0: Von John Legend wurde abgesagt. Auch Ed Sheerans Konzerte in Boston fallen aus. Und Medien rund um die UN-Generaldebatte in New York bauen ihre Zelte ab. Aus den USA, Tina Eck.
1: Zum Sport. München ist der deutsche Bewerber für Olympische und Paralympische Spiele 2036, 2040 oder 2044. Bei der Mitgliederversammlung des Deutschen Olympischen Sportbunds setzte sich die Stadt mit 91-50 Stimmen gegen die Region Köln-Rhein-Ruhr durch. Nun muss München im internationalen Auswahlverfahren des IOC bestehen.
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1: Ich bin Tine Klimach. Russlands Außenminister Lavrov hat den europäischen Staaten vor den Vereinten Nationen vorgeworfen, Friedensverhandlungen über die Ukraine zu behindern. Europa tue alles, um eine politische Lösung zu verhindern, so Lavrov. Zugleich kündigte er an, Russland werde seinen Krieg gegen die Ukraine fortsetzen und seine militärischen Ziele erreichen. Welche Rechte haben Kundinnen und Kunden, wenn das T-Shirt beim ersten Tragen reißt oder das Spielzeug schnell den Geist aufgibt? Das sollen sie schneller als bislang erkennen können. Ab heute müssen dafür in der ganzen EU 2 einheitliche Labels verwendet werden.
2: Es gibt jetzt 2 neue Labels, die beim Kauf von Konsumgütern die Kunden über ihre Rechte informieren sollen. Das eine ist das sogenannte Gewährleistungslabel. Das wird nicht an dem Gegenstand angebracht, den man kauft, sondern es wird überall an der Wand oder neben der Kasse zu sehen sein, mit einer Menge Text. Der klärt unter anderem darüber auf, dass es in der EU eine Gewährleistung von mindestens 2 Jahren gibt. Außerdem gibt es künftig ein sogenanntes Garant-Label. Das sieht man, wenn der Händler ohne zusätzliche Kosten mehr als 2 Jahre Garantie gibt. Aus Brüssel, Dieter Ebeling.
1: Milch, Joghurt und Quark könnten bald schon wieder teurer werden. Erste Gespräche über die Preise der sogenannten weißen Linie laufen bereits, bestätigte der Milchindustrieverband der Deutschen Presseagentur. Hintergrund ist unter anderem der Klimawandel.
3: Trinkmilch, Joghurt, Quark und Co. Die Nachfrage nach Milchprodukten boomt und Grund ist unter anderem der Proteinhype. Gleichzeitig ist das Angebot knapper geworden. Die Dürre im Sommer und der befürchtete starke El Niño-Effekt lassen die Lieferungen einbrechen. Derzeit liegt der Milchpreis auf einem 5-Jahrestief. Preiserhöhungen seien daher durchaus angebracht, heißt es aus der Branche. Auch die Landwirte drängen auf Preisanpassungen. Sie verweisen darauf, dass die hohen Kosten für Dünger, Energie und Treibstoff ihre Betriebe schon länger erheblich belasten. Tanja Wagner, Nachrichtenredaktion.
1: Zehntausende Menschen haben in Madrid für das Recht auf Wohnen und gegen Zwangsräumungen demonstriert. Der Protest stand unter dem Motto »Keine weitere Mari Carmen« und richtete sich vor allem gegen die Zwangsräumung einer 87-Jährigen, die nach 70 Jahren aus ihrer Wohnung in der spanischen Hauptstadt vertrieben worden war. Das Innenministerium sprach von rund 25.000 Teilnehmern, die Veranstalter vom Mieterverband von 300.000.

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1: Ich bin Tine Klimach. Außenminister Wadefuhl sieht nach seinem Gespräch mit dem russischen Kollegen Lavrov weiterhin große Differenzen bei den Bemühungen um ein Ende des Ukraine-Kriegs. Dem ZDF sagte er, sein Angebot zur Deeskalation sei in Moskau bislang nicht auf offene Ohren gestoßen.
2: Mir war es wichtig, klarzumachen, dass Deutschland derartige Dinge wie den Drohnenangriffe in Leipzig nicht akzeptiert, dass das eine Eskalation ist, die nicht akzeptabel ist. Und ich habe Russland klar gewarnt, nicht so weiterzumachen. Wir können uns verteidigen, wir können uns wehren, das werden wir auch tun. Ich habe ihm angeboten, zu deeskalieren, insbesondere auch mit Blick auf die Situation in der Ukraine, aber das hat noch keine offenen Ohren gefunden.
1: Ob es weitere Gespräche geben wird, liegt im Wesentlichen in russischer Hand, so Bundesaußenminister Wadefuhl. Die SPD stemmt sich gegen Reformpläne von CDU-Gesundheitsminister Lindemann bei der Pflege. Wenige Tage vor dem Kabinettstermin kündigt SPD-Fraktionschef Mirsch in der Bild an, ein reines Kürzungspaket mache die SPD-Bundestagsfraktion so nicht mit.
3: Die Pflegekassen schlagen Alarm. Das Geld reicht hinten und vorne nicht. Darum will die Regierung sie noch stärker als jetzt entlasten. Am Mittwoch will Gesundheitsminister Lindemann seine Pläne im Kabinett vorlegen. Doch das könnte an der SPD scheitern. Denn die fordert strukturelle Reformen und dass sich Privatversicherte stärker beteiligen. Der aktuelle Vorschlag sei vor allem ein Kürzungspaket. Die SPD wirbt außerdem nach wie vor für einen Preisdeckel für Pflegende in Heimen. Denn die müssen aktuell im Schnitt fast 3.400 Euro im Monat aus eigener Tasche dazu zahlen. Thomas Bremser, Nachrichtenredaktion.
1: Papst Leo hat bei seinem Frankreich-Besuch in Paris eine Messe mit rund 800.000 Menschen gefeiert. Zuvor wurde das Oberhaupt der katholischen Kirche bei einer Fahrt im Papamobil über den Champs-Élysées von einer großen Menschenmenge bejubelt. Am Nachmittag reiste der Papst weiter zum Wallfahrtsort Lourdes. Zum Sport. Die deutsche Fußballnationalmannschaft bestreitet heute Abend ihr erstes Heimspiel unter dem neuen Bundestrainer Jürgen Klopp. Gegner im ausverkauften Augsburger Stadion ist Griechenland. 3 Tage nach dem 1:1 zum Auftakt der Nations League gegen die Niederlande strebt Klopp mit der DFB-Auswahl seinen ersten Sieg an.

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1: Ich bin Tine Klimach. Russlands Außenminister Lavrov hat den Europäer
2: überraschend mit seinem
1: vor den Vereinten Nationen vorgeworfen, Friedensverhandlungen über die Ukraine zu behindern. Europa tue alles, um eine politische Lösung zu verhindern, so Lavrov. Zugleich kündigte er an, Russland werde seinen Krieg gegen die Ukraine fortsetzen und seine militärischen Ziele erreichen. Welche Rechte haben Kundinnen und Kunden, wenn das T-Shirt beim ersten Tragen reißt oder das Spielzeug schnell den Geist aufgibt? Das sollen sie schneller als bislang erkennen können. Ab heute müssen dafür in der ganzen EU 2 einheitliche Labels verwendet werden.
3: Es gibt jetzt 2 neue Labels, die beim Kauf von Konsumgütern die Kunden über ihre Rechte informieren sollen. Das eine ist das sogenannte Gewährleistungslabel. Das wird nicht an dem Gegenstand angebracht, den man kauft, sondern es wird überall an der Wand oder neben der Kasse zu sehen sein, mit einer Menge Text. Der klärt unter anderem darüber auf, dass es in der EU eine Gewährleistung von mindestens 2 Jahren gibt. Außerdem gibt es künftig ein sogenanntes Garant-Label. Das sieht man, wenn der Händler ohne zusätzliche Kosten mehr als 2 Jahre Garantie gibt. Aus Brüssel, Dieter Ebeling.
1: Milch, Joghurt und Quark könnten bald schon wieder teurer werden. Erste Gespräche über die Preise der sogenannten weißen Linie laufen bereits, bestätigte der Milchindustrieverband der Deutschen Presseagentur. Hintergrund ist unter anderem der Klimawandel.
4: Trinkmilch, Joghurt, Quark und Co. Die Nachfrage nach Milchprodukten boomt und Grund ist unter anderem der Proteinhype. Gleichzeitig ist das Angebot knapper geworden. Die Dürre im Sommer und der befürchtete starke El Niño-Effekt lassen die Lieferungen einbrechen. Derzeit liegt der Milchpreis auf einem 5-Jahrestief. Auf Preisanpassungen seien daher durchaus angebracht, das die aus der Branche. Auch die Landwirte drängen auf Preisanstiege, die schon länger erheblich belasten. Tanja Wagner, Nachrichtenredaktion.
2: Papst Leo XIV. Hat bei seinem
4: Belasten. Tanja Wagner.
2: Messe mit Hunderttausenden.
1: Zehntausende Menschen haben in Madrid für das Recht auf
2: bei einer Fahrt im Papamobil über die Champs-Élysées von einer großen Menschenmenge bejubelt. In seiner Predigt rief Leo zu Gottvertrauen und zur Weitergabe des Glaubens auf. Danach reiste der Papst weiter zum Wallfahrtsort Lourdes.
1: Worden war. Das Innenministerium sprach von rund 25.000 Teilnehmern. Die Veranstalter vom Mieterverband von 300.000.

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1: Ich bin Tine Klimach. Außenminister Wadephul sieht nach seinem Gespräch mit dem russischen Kollegen Lavrov weiterhin große Differenzen bei den Bemühungen um ein Ende des Ukraine-Kriegs. Dem ZDF sagte er, sein Angebot zur Deeskalation sei in Moskau bislang nicht auf offene Ohren gestoßen.
2: Mir war es wichtig, klarzumachen, dass Deutschland derartige Dinge wie den Drohnenangriffe in Leipzig nicht akzeptiert, dass das eine Eskalation ist, die nicht akzeptabel ist. Und ich habe Russland klar gewarnt, nicht so weiterzumachen. Wir können uns verteidigen, wir können uns wehren, das werden wir auch tun. Ich habe ihm angeboten, zu deeskalieren, insbesondere auch mit Blick auf die Situation in der Ukraine, aber das hat noch keine offenen Ohren gefunden.
1: Ob es weitere Gespräche geben wird, liegt im Wesentlichen in russischer Hand, so Bundesaußenminister Wadephul. Die SPD stemmt sich gegen Reformpläne von CDU-Gesundheitsminister Lindemann bei der Pflege. Wenige Tage vor dem Kabinettstermin kündigt SPD-Fraktionschef Mirsch in der Bild an, ein reines Kürzungspaket mache die SPD-Bundestagsfraktion so nicht mit.
3: Die Pflegekassen schlagen Alarm. Das Geld reicht hinten und vorne nicht. Darum will die Regierung sie noch stärker als jetzt entlasten. Am Mittwoch will Gesundheitsminister Lindemann seine Pläne im Kabinett vorlegen. Doch das könnte an der SPD scheitern. Denn die fordert strukturelle Reformen und dass sich Privatversicherte stärker beteiligen. Der aktuelle Vorschlag sei vor allem ein Kürzungspaket. Die SPD wirbt außerdem nach wie vor für einen Preisdeckel für Pflegende in Heimen. Denn die müssen aktuell im Schnitt fast 3.400 Euro im Monat aus eigener Tasche dazu zahlen. Thomas Bremser, Nachrichtenredaktion.
1: Papst Leo hat bei seinem Frankreich-Besuch in Paris eine Messe mit rund 800.000 Menschen gefeiert. Zuvor wurde das Oberhaupt der katholischen Kirche bei einer Fahrt im Papamobil über den Champs-Élysées von einer großen Menschenmenge bejubelt. Am Nachmittag reiste der Papst weiter zum Wallfahrtsort Lourdes. Zum Sport. Die deutsche Fußballnationalmannschaft bestreitet heute Abend ihr erstes Heimspiel unter dem neuen Bundestrainer Jürgen Klopp. Gegner im ausverkauften Augsburger Stadion ist Griechenland. 3 Tage nach dem 1:1 zum Auftakt der Nations League gegen die Niederlande strebt Klopp mit der DFB-Auswahl seinen ersten Sieg an.
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1: Ich bin Tanja Wagner. Russlands Außenminister Lavrov hat den europäischen Staaten vor den Vereinten Nationen vorgeworfen, Friedensverhandlungen über die Ukraine zu behindern. Europa tue alles, um eine politische Lösung zu verhindern, sagte Lavrov in New York. Zugleich kündigte er an, Russland werde seinen Krieg gegen die Ukraine fortsetzen und seine militärischen Ziele erreichen. Russland führt seit mehr als 4,5 Jahren einen Angriffskrieg gegen das Nachbarland. Die Pflegekassen ermahnen die SPD, die angekündigte Pflegereform nicht zu blockieren. Nicht zu handeln wäre fatal, sagte der Chef des Kassenspitzenverbands Blatt der deutschen Presseagentur. Die Pflegereform müsse jetzt in den Deutschen Bundestag.
2: Die Kassen der Pflegeversicherung sind leer und bis Ende des Jahres ganz, so der Kassenspitzenverband. Gesundheitsminister Lindemann will 8 Milliarden Euro im nächsten Jahr einsparen. Das ist Teil der Pflegereform. Aber da will die SPD nicht mitmachen. Fraktionschef Miersch sagte klar, man wolle kein reines Kürzungspaket. Die Reform müsse Pflege als gesellschaftliche Aufgabe begreifen. Deshalb müssten dazu auch Privatversicherte ihren Beitrag leisten. Er erwarte konkrete Vorschläge. Tine Klimach, Berlin.
1: Bundeskanzler Merz hofft nach der Entscheidung für München als deutschen Olympiakandidaten den Zuschlag zu bekommen. Olympia gehöre nach Deutschland, schrieb Merz bei X. München hatte sich im Zweikampf gegen die Regionen Köln-Rhein-Ruhr klar durchgesetzt.
3: Kurze Wege, eine kurze Anreise zu den Wettkämpfen und dass über 50% der Sportarten im Olympiastadion stattfinden sollen. Mit diesem Konzept hat München überzeugt. Die Region Köln-Rhein-Ruhr hingegen hat eine Absage kassiert. Über 50 Jahre nach den letzten Sommerspielen wollen also nicht nur die Münchnerinnen und Münchner die Spiele wieder in der Stadt, sondern auch der DOSB. Aus München, Pia Wegner.
1: Die Verbraucherzentralen fordern ein einheitliches, einfaches Fahrpreismodell im gesamten öffentlichen Personennahverkehr. Die Chefin des Bundesverbands POP verwies auf das Deutschlandticket. Wer in Deutschland Bus und Bahn nutzt, brauche ein Tarifsystem, das überall gleich funktioniert. Gelegenheitsnutzer stünden aber weiterhin vor einem unübersichtlichen Flickenteppich aus Verbundgrenzen, Tarifzonen und Ticketangeboten.
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1: Ich bin Tanja Wagner. Bundesaußenminister Wadephul hat sich in New York überraschend mit seinem russischen Kollegen Lavrov getroffen. Das erste bilaterale Treffen der Außenminister der beiden Länder seit Jahren fand am Rande der UN-Generaldebatte statt. Das Gespräch dauerte gut 20 Minuten und endete mit einem Handschlag beider Minister. Viel Neues gab es aber nicht. Es herrsche weiterhin bei vielen Punkten Uneinigkeit, so Wadephul nach dem Treffen. Der Fleischkonsum in Deutschland ändert sich, der Trend geht aber weniger zum vollständigen Verzicht als vielmehr zu einem bewussteren Umgang. Zwar kaufen etwas weniger Haushalte Fleisch und Wurst als noch vor einigen Jahren, aber die verbliebenen Käufer legten bei den Mengen zu. Das geht aus Daten von YouGov und dem Sinus-Institut hervor.
2: Deutschland ist und bleibt ein Land der Fleischesser. 93% der befragten Haushalte haben in diesem Jahr schon Fleisch gekauft. Also fast alle, auch wenn es 2 Prozentpunkte weniger waren als 2022. Die gekaufte Fleischmenge nahm etwas zu. Viele wollen sich bewusster und ausgewogener ernähren. Einen klaren Fleischlostrend gibt's laut Umfrage aber nicht. Gut jeder vierte Fleischesser plant zwar, seinen Konsum von Fleisch und Wurst zu reduzieren, aber nur wenige wollen Vegetarier oder Veganer werden. Uli Reitinger, Nachrichtenredaktion.
1: Die berühmte Schweizer Neutralität ist heute auf dem Prüfstand. In einer Volksabstimmung wird den Tag über entschieden, ob sie in der Verfassung des Landes strikter verankert wird. Der Vorschlag sieht vor, dass sich das Land künftig so wie bisher aus bewaffneten Konflikten heraushält, sowie sein Territorium für Kriegsparteien sperrt. Außerdem soll die Schweiz auch keine Sanktionen mehr gegen Länder verhängen, die einen Krieg begonnen haben. Jürgen Klopp wird bei seinem Heimdebüt als Bundestrainer einen Wechsel im Tor vornehmen. Alexander Nübel wird im Nations League-Spiel gegen Griechenland sein 4. Länderspiel bestreiten. Klopp lobte den Gegner und spricht von einer goldenen Generation bei Griechenland.
3: In meiner Idealvorstellung ist alles, was sie offensiv können und anbieten und machen, und wenn sie hochtalentiert sind, gegen uns nicht möglich. In der Zukunft wird das so sein. Wird das morgen schon so sein? Gucken wir.
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1: Ich bin Tanja Wagner. Russlands Außenminister Lavrov hat den europäischen Staaten vor den Vereinten Nationen vorgeworfen, Friedensverhandlungen über die Ukraine zu behindern. Europa tue alles, um eine politische Lösung zu verhindern, sagte Lavrov in New York. Zugleich kündigte er an, Russland werde seinen Krieg gegen die Ukraine fortsetzen und seine militärischen Ziele erreichen. Russland führt seit mehr als 4,5 Jahren einen Angriffskrieg gegen das Nachbarland. Die Pflegekassen ermahnen die SPD, die angekündigte Pflegereform nicht zu blockieren. Nicht zu handeln wäre fatal, sagte der Chef des Kassenspitzenverbands Blatt der deutschen Presseagentur. Die Pflegereform müsse jetzt in den Deutschen Bundestag.
2: Die Kassen der Pflegeversicherung sind leer und bis Ende des Jahres ganz, so der Kassenspitzenverband. Gesundheitsminister Lindemann will 8 Milliarden Euro im nächsten Jahr einsparen. Das ist Teil der Pflegereform. Aber da will die SPD nicht mitmachen. Fraktionschef Mirsch sagte klar, man wolle kein reines Kürzungspaket. Die Reform müsse Pflege als gesellschaftliche Aufgabe begreifen. Deshalb müssten dazu auch Privatversicherte ihren Beitrag leisten. Er erwarte konkrete Vorschläge. Tine Klimach, Berlin.
1: Bundeskanzler Merz hofft nach der Entscheidung für München als deutschen Olympiakandidaten den Zuschlag zu bekommen. Olympia gehöre nach Deutschland, schrieb Merz bei X. München hatte sich im Zweikampf gegen die Regionen Köln-Rhein-Ruhr klar durchgesetzt.
3: Kurze Wege, eine kurze Anreise zu den Wettkämpfen und dass über 50% der Sportarten im Olympiastadion stattfinden sollen. Mit diesem Konzept hat München überzeugt. Die Region Köln-Rhein-Ruhr hingegen hat eine Absage kassiert. Über 50 Jahre nach den letzten Sommerspielen wollen also nicht nur die Münchnerinnen und Münchner die Spiele wieder in der Stadt, sondern auch der DOSB. Aus München, Pia Wegner.
1: Die Verbraucherzentralen fordern ein einheitliches, einfaches Fahrpreismodell im gesamten öffentlichen Personennahverkehr. Die Chefin des Bundesverbands POP verwies auf das Deutschlandticket. Wer in Deutschland Bus und Bahn nutzt, brauche ein Tarifsystem, das überall gleich funktioniert. Gelegenheitsnutzer stünden aber weiterhin vor einem unübersichtlichen Flickenteppich aus Verbundgrenzen, Tarifzonen und Ticketangeboten.
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4: Es gibt Reisen, ihr Lieben, die fangen nicht erst mit dem Ziel an, sondern schon mit dem Gefühl, unterwegs zu sein. Und damit begrüße ich euch hier zu unserer neuen Ausgabe von Hin und weg, die Reiseshow. Und genau solche schauen wir uns hier in der Show auch mal ein bisschen genauer an. In dieser Stunde nämlich ganz besonders, gemeinsam mit Schui Reisen. Ich bin Heiko Gille und wohin es heute geht, das hört ihr gleich.
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1: Hallo und herzlich willkommen. Hier ist die Reisesendung. Wir sprechen über eine der schönsten Sachen der Welt, übers Urlaub machen. Und bei mir zu Gast ist heute Marco Schui von Schui Reisen. Marco, schön, dass du da bist.
2: Ja, danke. Freut mich.
1: Du hast natürlich wieder eine Reise im Gepäck. Wo geht's denn hin?
2: Heute reisen wir, ja, kennt jeder Deutsche, nach Mallorca.
1: Ah, unser 17. Bundesland.
2: Genau.
1: Reisen wir einfach so nach Mallorca oder ist es eine besondere Reise?
2: Natürlich eine besondere Reise. Wir reisen tatsächlich mit dem Rad, aber nicht von hier mit dem Fahrer. Es geht bequemer und wir haben das eigene Fahrrad mit im Gepäck. Mhm. Das heißt, jeder bringt sein Fahrrad mit, sondern wir tatsächlich mit dem Bus.
1: Okay, mit dem Bus nach Mallorca, wie lange fährt man da ungefähr?
2: Wir machen die Reise zum Ziel. Mhm. Wir haben eine Reise, die uns erstmal nach Barcelona führt mit einer Zwischenübernachtung in Frankreich. Und das sind schöne Städte, die wir anfahren, bevor wir auf die Fähre gehen, die uns über Nacht dann nach Palma bringt.
1: Und der große Vorteil ist ja, man hat dann sein eigenes Rad auf der Reise dabei. Ich glaube, das ist ja ein großes Fund.
2: Das ist absolut das große Fund bei der Reise, denn unsere Gäste radeln halt eben gerne mit dem E-Bike. Und wenn man sagt, na gut, kann ich mir auf der Insel leihen, in der Tat möglich. Und das ist aber nicht das, was man vorfindet. Gibt nicht umsonst zu Hause Tausende von Euro aus für sein Fahrrad, wo man radeln, dass man sich auch wohlfühlt. Ja? Gerade in so einer unbekannten Gegend.
1: Ja, jetzt hast du gesagt, ihr macht die Anreise dann schon zum Teil des Urlaubs. Wie genau sieht denn das aus?
2: Wenn die Fahrräder in unseren Bikeliner verladen sind, dann geht die erste Nacht bis nach Lyon, wo wir zwischenübernachten, auch nochmal Zeit haben auszuschwärmen und französische Küche zu genießen. Sehr und gut. Vielleicht einen Spaziergang an der Rhone zu machen, bevor es dann am nächsten Tag weitergeht nach Barcelona. Da sind wir so rechtzeitig, dass wir natürlich auch Zeit haben für die Stadt und da sind wir tatsächlich aber dann zum gemeinsamen Abendessen und wer natürlich eine Sagrada Familie sehen will, der ist da fußläufig und unser Bus steht aber dann unten schon am Hafen bereit zur Fähre, die uns dann über Nacht nach Palma bringt.
1: Jetzt haben wir schon über den Vorteil gesprochen, man kann das eigene Rad mitnehmen. Es gibt aber noch mehr Vorzüge, die euer Bus mit sich bringt, ne?
2: Ja, absolut. Das sind einmal die Busreise an sich ist natürlich, wer jetzt denkt, ja Gott, Bus, ne? Ja, also das ist ja unbequem. Das mag sein, dass das früher so war. Bei uns ist es natürlich nicht unbequem. Wir haben 5-Sterne-Superior-Busse. Das heißt also, über diese eigentliche 5-Sterne-Klassifizierung hinaus haben wir noch etwas mehr Sitzabstand. Wir haben ein Bistro mit an Bord, das heißt, die Gäste werden während der Fahrt verwöhnt. Also man sitzt nicht nur und man sitzt auch nicht nur die Fahrzeit ab, sondern wird halt eben verwöhnt. Und das Tolle ist ja, du bist ja mit Gleichgesinnten unterwegs. Ne? Also alle in der Gruppe haben ein Ziel, Mensch, nach Mallorca und wir wollen radeln und das vereint alle. Und wie kommt man besser zusammen als bei einem Frühstück, bei einem Bierchen im Bistro? Ja, witzig, einem Radler natürlich. Ne?
1: Selbstverständlich, darf nicht fehlen.
2: Und so bekommen wir bequem zu den Zwischenzielen und das, wo du darauf raus willst, ist wahrscheinlich, dass wir unseren Bus ja mit dabei haben auf der Insel, was uns Möglichkeiten gibt, die man so nicht hat, wenn man sagt, na ja, dann leih ich mir ein Fahrrad an der Playa de Palma, da stehe ich dann aber auch. Ne? Und wenn ich zum Cap Formentor will, dann muss ich da irgendwie hin und das funktioniert auch mit keinem Leihwagen, mit keinem Linienbus und wir haben eben den Bus und den Bikeliner, das heißt unser Spezialanhänger, der eben 32 E-Bikes fasst, mit dabei und sind so in der Lage, die Insel zu erkunden und uns eben von A nach B bringen zu lassen. Ebenso, wenn auch mal, naja, Wetter, das kann mal, mal heiß, mal kalt sein, mal regnen oder trocken. Und wenn uns das Wetter tatsächlich so in die Quere käme, dass das Radeln vielleicht gerade mal keinen Moment Spaß macht, dann ist halt eben auch der Bus da. Ne? Ein ganz tolles Backup, was man so eben nie hat.
1: Noch mehr zu Reise gibt es dann gleich. Wir unterhalten uns nämlich gleich weiter. 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
1: Hier sind wir, hier ist die Reisesendung und wir sprechen heute über eine Reise nach Palma de Mallorca. Gefühlt hat das jeder schon mal gemacht, aber die glaube ich tatsächlich nicht, weil es geht mit dem Rad los. Theoretisch sogar erstmal mit dem Bus und dann mit dem Rad weiter. Marco Schui von Schui Reisen ist hier. Marco, würdest du sagen, Mallorca, unser 17. Bundesland, ist gut geeignet, um das mit dem Fahrrad zu erkunden?
2: Gut, jetzt fühlen sich wahrscheinlich erstmal die Rennradler angesprochen. Das ist ja die Insel der Fahrradfahrer eigentlich schlechthin bis, glaube ich, so 1. Mai. Jetzt sind wir gerade die andere Fraktion. Das heißt, wir sind eher dann die E-Bike-Fahrer, die dann auch mal abseits von Wege oder auf normalen Radwegen unterwegs sind, wo eben keine Rennradfahrer unterwegs sind. Aber auch diese Strecken fahren wir und von daher ist die Insel gerade in der Zeit, wo wir dann fahren, eben in dem Falle im März, ideal fürs Radfahren.
1: Heißt, man erkundet schon auch die Insel und fährt auch mal ab und guckt sich was an und steigt vielleicht auch mal ab und geht ein Stück zu Fuß.
2: Absolut, das ist ja das, was es ausmacht. Das ist das, was generell das Fahrradfahren ausmacht, das wirklich mit allen Sinnen zu genießen. Und wir haben ja natürlich auch unsere eigenen Radguides auf Mallorca, Mallorquiner, die dort wohnen und groß geworden sind und eben unsere Radgruppen führen. Wir teilen uns auf, dass wir 2 bis 3 Radguides haben, je nachdem, wie groß die Gruppe ist. Ja, wir sind maximal 30 Personen. Natürlich gibt's viele Insider-Tipps und wir kehren auch schon mal ein abseits der Route und sind natürlich auch auf den klassischen Strecken unterwegs und das macht das Ganze aus und mit dem Fahrrad das zu erkunden und ob das Meerluft ist oder in den Bergen und mit dem Fahrrad einfach genial.
1: Ja, Route hast du gerade schon mal angesprochen. Wo fahrt ihr denn lang?
2: Prinzipiell alles. Also gut, alles in eine Woche sind wir vor Ort, die wir zum Radeln tatsächlich haben. Und wir fahren kreuz und quer. Also von Küste über Berge. Klar, die Tramontana darf nicht fehlen, aber auch Strände wie Estrenk oder bis zum Kap Formentor. Das ist alles mit drin.
1: Man muss schon ein bisschen sportlich sein, ein bisschen gestrampelt wird in dem Urlaub, ne?
2: Es wird tatsächlich auch gestrampelt, aber ich meine, ich habe es ja schon mehrfach mitgemacht mit unseren Gästen. Das Alter und die Kondition ist breit gefächert und das ist wirklich ein Hoch an die E-Bikes, die dann in dem Falle das tatsächlich übernehmen. Also es ist nicht so, dass da einer sagt, ah, ich bin da nicht so ganz firm, das traue ich mir nicht zu. Irgendeiner unserer Radguides macht immer den Abschluss und somit kann auch jeder so ein bisschen nach seinem Zutrauen das Tempo bestimmen. Also da muss jetzt nicht einer denken, dass er mitrennen muss oder dass er nicht langsam fahren darf. Also das geht natürlich. Klar, reintreten muss man selbst in die Pedale.
1: Es geht nach Mallorca diese Woche. Radreise mit Schui-Reisen auf Deutschlands Lieblingsinsel ins 17. Bundesland. Und Marco Schui ist heute da und wir sprechen gleich noch weiter über diese sehr, sehr spannende Reise, die du mitgebracht hast.

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1: Was ist los in Rheinhessen im Oktober? 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Aber Rheinhessen kann nicht nur Wein, sondern auch Klassik. Das Orgelduo Beatrice Maria Weinberger und Professor Gerhard Weinbergers aus München spielt in der Reihe Kultursinn Tradition am 3. Oktober in der Martinskirche in Nierstein. Bei der Konzertreihe Klassik mitten in Rheinhessen steht am 18.

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2: Ihr hört Hin und Weg, die Reiseshow auf eurem Lieblingssender. Und jede Reise hat ja ihren eigenen Rhythmus. Mal entspannt, mal voller Eindrücke, aber immer besonders. Und in dieser Stunde schauen wir gemeinsam mit Schui Reisen auf genau solche Erlebnisse. Ich bin Heiko Gille. Freue mich, dass ihr uns begleitet. Und wohin es heute geht, das hört ihr gleich bei uns.
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1: Hier ist die Reisesendung. Herzlich willkommen zurück. Marco Schui ist bei uns im Gespräch und hat eine spannende Reise nach Palma de Mallorca mit im Gepäck. Es geht nämlich mit dem Rad und zwar quer über die Insel. Würdest du sagen, das ist ganz besonders für auch Leute, die Mallorca schon wirklich, keine Ahnung, vielleicht schon 100 Mal wahrgenommen haben, das ist nochmal ein ganz anderes Gefühl da, die Möglichkeit, das auf dem Rad zu erleben?
2: Tatsächlich ja. Also ich habe auch über Jahrzehnte kenne ich die Insel. Das erste Mal war ich auf Mallorca 87, tatsächlich auch mit dem Bus. Das ist das erste Mal mit dem Bus nach Mallorca gekommen. Also das hat bei uns in der Firma auch schon schon Tradition, kann man sagen. Seitdem fahren wir es auch regelmäßig. Also es ist kein Neuland, was wir da begehen und kein Abenteuer. Und von daher habe ich die Insel schon mit Leihwagen und zu Fuß und was man alles machen kann, unter anderem auch wandern. Und mit dem Fahrrad, das war echt nochmal eine andere Nummer, vor allen Dingen auch anders als wie auf einem Rennrad, wo man doch sehr fokussiert ist auf das Strecke machen. Und hier erlebt man dieses Fahren entlang der Küste, gerade am ersten Tag, wenn wir so unsere Einradelrunde machen, bis vorbei an Palma, an der Kathedrale, bis Port Halsnaus. Und das ist schon toll, wenn man dann in den Hafen reinradelt und ganz was anderes.
1: Ja. Wie viele Kilometer so durchschnittlich seid ihr da unterwegs pro Tag?
2: Das ist unterschiedlich. Wir kommen schon mal auf 50, 70 Kilometer, unterschiedlich auch die Höhenmeter, mal 100, auch mal über 400, wenn es hochgeht zum ein oder anderen Kloster. Aber bis zu, sagen wir mal, an die 80 Kilometer fahren wir schon.
1: Du hast schon so ein bisschen mit auch genommen, in welche Route ihr da quasi abfahrt. Gibt es irgendwie ein Highlight, wo du sagst, okay, das ist ganz besonders schön?
2: Das sind ja alles Highlights. Jedes ist anders. Ne? Der Strand von Estrenc ist natürlich wunderschön. Und kennt jeder, mit der schönste Strand auf Mallorca. Die Steilküste von Tramuntana, das ist einfach mega beeindruckend. Ja. Aber auch Valldemossa zum Beispiel als Städtchen ist sehenswert. Oder eben halt im Norden der Insel oben bei Alcudia oder Cala Ratllada, wenn man da an der Küste entlang radelt, da ist wirklich jeder Tag ein anderes Erlebnis. Ne? Also das macht auch gerade im Gegensatz zu einem Radweg vielleicht an einem Fluss entlang, so die Klassiker wie Donau oder so, das ist der Riesenunterschied bei dieser Tour hier.
1: Und wenn man dann mit bei euch am Start ist und mit auf dem Fahrrad, ist man dann die ganze Reise auf dem Fahrrad oder kann ich auch mal sagen, okay, ich nehme mich mal einen Tag raus?
2: Generell kann man frei entscheiden, wenn man sagt, du, ich habe heute keine Lust oder vielleicht tut ja auch der allerwerteste Weg.
1: Passiert, ja.
2: Und man möchte nicht mal radeln, dann kann man das frei entscheiden. Ja, und ich habe es auch schon erlebt, da haben wir ganz Fleißige dabei, die sind morgens vor Tag schon, haben die ihre Runden gedreht.
1: Schon mal warm geradelt.
2: Ja, absolut. Und die waren dann ganz eifrig. Das ist natürlich völlig freigestellt. Ne? Nur zur Abfahrt, wenn wir dann loslegen mit unseren Guides, sollte man da sein. Oder dann, wenn es den Bus auf der Insel zur anderen Seite geht zum Beispiel und wir verladen die Fahrräder, dann sollte jeder da sein. Wenn dann einer sagt, du, mir gefällt es hier gerade so gut, ich bleib hier noch und den Rest radel ich heim oder komm später nach, absolut kein Thema, klar.
1: Ist man immer frei. Ja. Dann sage ich erstmal vielen Dank, dass du uns mitgenommen hast auf die Reise nach Palma de Mallorca, dieses Mal mit dem Bus und mit dem Rad. Und gleich wollen wir noch zusammen ein bisschen den Abschluss machen und natürlich noch gucken, wo es nähere Informationen zu dieser Reise gibt.
2: Gerne.

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1: Marco Schui ist da, hier ist die Reisesendung und wir strampeln über Deutschlands Lieblingsinsel. Wir sind in Palma de Mallorca mit dem Fahrrad unterwegs, eine Reise, die ihr anbietet bei Schui Reisen. Marco, was würdest du sagen, was ist da das ganz klare Fund zu sagen, ich fahre mit euch und fahre jetzt nicht aufs Geradewohl mit dem Dachgepäckträger los und strampel mal, wie ich will?
2: Da haben wir einige Vorteile. Mhm. Ja, das ist einmal generell natürlich das sorglose Reisen. In dem Moment, wo du deinen Koffer und dein Fahrrad bei uns abgibst, hast du Urlaub und musst dir keine Sorgen drum machen, wie du irgendwo hinkommst. Ja. Ob das, wenn einer sagt, ich mache das mit dem Flug und mit dem Leihrad oder ich fahre tatsächlich mit dem Auto, was natürlich auch geht. Hier ist sorgenfrei. Ne? Und das Zweite ist natürlich die Geselligkeit. Ich fahre in der Gruppe, das sind alles Gleichgesinnte. Und es wäre nicht die erste Reise, wo sich dann auch wirklich Leute finden, die auch dann später privat oder bei uns dann wieder mitreisen. In den neuen Grüppchen, die sich gebildet haben, auch selbst dann auf der Insel nicht alleine unterwegs zu sein, allein auch schon aus dem Gedanken, keine Ahnung, ich rate vom Hotel bis Valdemossa und da oben geht mein Fahrrad kaputt. Wie kriege ich das repariert, wo kriege ich ein neues her oder was auch immer. Also bei uns ist man immer safe, ja, es ist immer jemand da, der sich kümmert, auch die Chance dann zu sagen auf halber Strecke, Mensch, ich muss in den Bus umsteigen, will nicht mehr, kann nicht mehr, also so viele Aspekte, die eben da sind, wo wir uns kümmern, plus eben diese touristischen Highlights, die wir eben aus erster Hand zeigen und führen und die Gäste dahin bringen, wo es halt 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
2: 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Mhm. 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
1: Jetzt hast du schon viel erzählt, viele Infos mitgebracht und Lust gemacht auf diese Reise. 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
1: Dann sage ich vielen lieben Dank, dass du uns diese spannende Radreise nach Palma de Mallorca mitgebracht hast. März 2027, sagst du, ne?
2: Korrekt, ja. Von 6. bis 16.3. genau, geht die Reise. Und das sind dann insgesamt 11 Tage, wobei wir dann eine Woche davon auf der Insel sind.
1: Perfekt. Vielen lieben Dank. 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Besten Dank, Marco.
2: Danke auch.

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1: Ich bin Tanja Wagner. Russlands Außenminister Lavrov hat den europäischen Staaten vor den Vereinten Nationen vorgeworfen, Friedensverhandlungen über die Ukraine zu behindern. Europa tue alles, um eine politische Lösung zu verhindern, sagte Lavrov in New York. Zugleich kündigte er an, Russland werde seinen Krieg gegen die Ukraine fortsetzen und seine militärischen Ziele erreichen. Russland führt seit mehr als 4,5 Jahren einen Angriffskrieg gegen das Nachbarland. Die Pflegekassen ermahnen die SPD, die angekündigte Pflegereform nicht zu blockieren. Nicht zu handeln wäre fatal, sagte der Chef des Kassenspitzenverbands Blatt der deutschen Presseagentur. Die Pflegereform müsse jetzt in den Deutschen Bundestag.
2: Die Kassen der Pflegeversicherung sind leer und bis Ende des Jahres ganz, so der Kassenspitzenverband. Gesundheitsminister Lindemann will 8 Milliarden Euro im nächsten Jahr einsparen. Das ist Teil der Pflegereform. Aber da will die SPD nicht mitmachen. Fraktionschef Miersch sagte klar, man wolle kein reines Kürzungspaket. Die Reform müsse Pflege als gesellschaftliche Aufgabe begreifen. Deshalb müssten dazu auch Privatversicherte ihren Beitrag leisten. Er erwarte konkrete Vorschläge. Tine Klimach, Berlin.
1: Bundeskanzler Merz hofft nach der Entscheidung für München als deutschen Olympiakandidaten den Zuschlag zu bekommen. Olympia gehöre nach Deutschland, schrieb Merz bei X. München hatte sich im Zweikampf gegen die Regionen Köln-Rhein-Ruhr klar durchgesetzt.
3: Kurze Wege, eine kurze Anreise zu den Wettkämpfen und dass über 50% der Sportarten im Olympiastadion stattfinden sollen. Mit diesem Konzept hat München überzeugt. Die Region Köln-Rhein-Ruhr hingegen hat eine Absage kassiert. Über 50 Jahre nach den letzten Sommerspielen wollen also nicht nur die Münchnerinnen und Münchner die Spiele wieder in der Stadt, sondern auch der DOSB. Aus München, Pia Wegner.
1: Die Verbraucherzentralen fordern ein einheitliches, einfaches Fahrpreismodell im gesamten öffentlichen Personennahverkehr. Die Chefin des Bundesverbands POP verwies auf das Deutschlandticket. Wer in Deutschland Bus und Bahn nutzt, brauche ein Tarifsystem, das überall gleich funktioniert. Gelegenheitsnutzer stünden aber weiterhin vor einem unübersichtlichen Flickenteppich aus Verbundgrenzen, Tarifzonen und Ticketangeboten.
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4: Ich heiße euch willkommen bei unserer Show rund ums Thema Urlaub. Egal, ob ihr in ferne Länder reisen wollt oder lieber vor der Haustür bleibt, es gibt so viel zu entdecken und Urlaub tut uns ja auch allen gut, gell? Und deshalb dreht sich heute auch alles um euren nächsten möglichen Traumurlaub. Also seid gespannt, ihr Lieben. Ich bin Heiko Gille und euer Reiseleiter für heute. Schön, dass ihr mit dabei seid.
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Ihr Lieben, ihr hört hin und weg die Reiseshow auf eurem Lieblingssender und wir machen Urlaub auf einer wirklichen Herzensinsel und zwar auf Gran Canaria, die Insel, auf der immer Frühling ist. Ja, eine Insel, die euch sofort das Gefühl gibt, angekommen zu sein. Kaum öffnet sich die Flugzeugtür, spürt ihr diese warme, angenehme Luft, nicht drückend, nicht zu heiß, sondern genau richtig. Ja, und nicht umsonst nennt man Gran Canaria ja auch die Insel des ewigen Frühlings. Schon auf der Fahrt vom Flughafen merkt ihr, diese Insel ist anders. Palmen wechseln sich mit kargen Hügeln ab, plötzlich tauchen grüne Täler auf, dann wieder schwarze Vulkanfelsen. Gran Canaria ist keine klassische Badeinsel, sie ist ein kleiner Kontinent im Atlantik, das kann man wirklich so sagen. Ja, die Hauptstadt Las Palmas de Gran Canaria empfängt euch lebendig, urban und überraschend kosmopolitisch. Cafés, Straßenmusik, Stadtstrände, hier pulsiert das Leben. Das merkt man sofort, gleichzeitig reicht ein kurzer Ausflug und ihr seid mittendrin in der Natur. Und genau diese Mischung macht Gran Canaria auch so besonders. Ihr könnt morgens durch die Stadt bummeln, mittags am Strand liegen und abends in den Bergen den Sonnenuntergang genießen. Hier ist Urlaub einfach vielseitig. Und das erkunden wir in dieser Ausgabe unserer Show.

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Schön, dass ihr dabei seid, ihr Lieben. Ihr hört hin und weg die Reiseshow auf eurem Lieblingssender und ich hoffe, ihr habt jetzt schon ein kleines bisschen Fernweh bekommen oder zumindest Lust, euch mal wieder intensiver mit dem Thema Urlaub zu beschäftigen. Denn egal, ob es am Ende die große Fernreise wird oder ein paar Tage Auszeit zwischendurch, oft sind es ja auch genau diese Momente, in denen man merkt, wie gut es tut, einfach mal runterzukommen, neue Eindrücke zu sammeln, andere Landschaften zu sehen, vielleicht auch andere Menschen zu treffen und dabei ganz automatisch ein bisschen Abstand vom Alltag zu gewinnen. Wir versuchen euch hier genau dafür Ideen mitzugeben. Ganz entspannt, ohne Druck, einfach als Inspiration. Und im nächsten Abschnitt schauen wir uns das Ganze auch nochmal aus einer ganz neuen Perspektive an, gehen noch ein Stück weiter ins Detail und nehmen euch weiter mit auf diese kleine Reise. Also ihr Lieben, bleibt dran, es lohnt sich.

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1: Was ist los in Rheinhessen im Oktober? 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Aber Rheinhessen kann nicht nur Wein, sondern auch Klassik. 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Am 17. 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
2: Urlaub vom Alltag, das ist unser Motto hier bei Hin und Weg, die Reiseshow. Der Name, der sagt schon alles. Urlaub, Ferien, Verreisen und das Kennenlernen fremder Regionen, Länder und Kulturen. All das bieten wir euch in dieser Sendung. Und moderiert wird das Ganze von mir, Heiko Gille. Und ich freue mich, dass ihr dabei seid.
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0: 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Wir sind auf Gran Canaria im Mittelmeer, im Atlantik gelegen und beschäftigen uns jetzt mal mit der Hauptstadt. Las Palmas ist nämlich mehr als nur ein Ausgangspunkt. Es ist ein echtes Reiseziel. Herzstück ist der Playa de las Canteras, einer der schönsten Stadtstrände Europas. Kilometerlanger, feiner Sand, ruhiges Wasser, perfekt zum Baden, Spazieren oder einfach zum Leute beobachten. Entlang der Promenade reihen sich dann Cafés, Bars und Restaurants aneinander und mittendrin das Hard Rock Café Las Palmas. Ja, ein perfekter Ort für eine Pause, für Burger, für Cocktails, Musikgeschichte an den Wänden und dazu der Blick aufs Meer. Gerade abends, wenn die Sonne langsam untergeht, ist die Stimmung hier übrigens ganz besonders. In der Altstadt Vegueta wird es dann historisch, Kopfsteinpflaster, koloniale Häuser, kleine Plätze. Hier begann die Geschichte der Stadt. In den Gassen entdeckt ihr kleine Tapas-Bars, Galerien und versteckte Innenhöfe. Las Palmas zeigt euch, wie entspannt Großstadt sein kann. Ganz ohne Hektik, aber mit ganz viel Leben. Wir wünschen euch einen wunderschönen Urlaub auf Gran Canaria.
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In dieser Ausgabe unserer Hin und Weg Reiseshow nehmen wir euch mit in den Atlantik und zwar auf eine Insel, die es wirklich in sich hat. Es geht nach Gran Canaria und natürlich auch die wunderschöne Stadt Maspalomas im Süden gelegen. Ja, der Süden der Insel ist übrigens auch ikonisch, wenn man mal an Maspalomas denkt. Die Dünen, die wirken fast surreal. Riesige Sandberge, die sich bis zum Meer ziehen. Und wenn ihr hier steht, dann fühlt ihr euch wie in der Wüste und hört aber gleichzeitig dazu die Brandung des Atlantiks. Das ist wirklich ein unglaublicher Ort. Am Rand der Dünen steht der Leuchtturm von Maspalomas. Seit über 130 Jahren ein Wahrzeichen der Insel. Rundherum eine schöne Promenade, Cafés, Restaurants, Palmen. Und besonders am Abend, wenn das Licht weich wird und die Sonne im Meer versinkt, ist dieser Ort wirklich pure Magie. Ein Spaziergang durch die Dünen bei Sonnenuntergang gehört zu den Momenten, die man nie vergessen wird. Der Wind formt den Sand, die Farben wechseln von Gold zu Orange zu Rosa und plötzlich wird es ganz still um euch herum. Gran Canaria, ihr Lieben, kann spektakulär sein und gleichzeitig auch unglaublich ruhig. Hier lohnt sich ein Urlaub allemal.

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1: Ich bin Tanja Wagner. Die Pflegekassen haben die SPD davor gewarnt, die geplante Pflegereform zu blockieren. Verbandchef Blatt sagte, in der Pflege herrsche Alarmstufe Rot, die Kassen seien in wenigen Monaten leer. Nicht zu handeln wäre fatal. Der Entwurf müsse jetzt in den Bundestag. SPD-Politiker hatten gestern Änderungen an Reformplänen gefordert und mit Blockade gedroht. Konkret verlangt die SPD einen Pflegedeckel, der die Eigenanteile begrenzt. Der Entwurf von Gesundheitsminister Linnemann sieht Milliardeneinsparungen vor. Welche Rechte haben Kundinnen und Kunden, wenn das T-Shirt beim ersten Tragen reißt oder das Spielzeug schnell den Geist aufgibt? Das sollen sie schneller als bislang erkennen können. Ab heute müssen dafür in der ganzen EU 2 einheitliche Labels verwendet werden.
2: Es gibt jetzt 2 neue Labels, die beim Kauf von Konsumgütern die Kunden über ihre Rechte informieren sollen. Das eine ist das sogenannte Gewährleistungslabel. Das wird nicht an dem Gegenstand angebracht, den man kauft, sondern es wird überall an der Wand oder neben der Kasse zu sehen sein, mit einer Menge Text. Der klärt unter anderem darüber auf, dass es in der EU eine Gewährleistung von mindestens 2 Jahren gibt. Außerdem gibt es künftig ein sogenanntes Garant-Label. Das sieht man, wenn der Händler ohne zusätzliche Kosten mehr als 2 Jahre Garantie gibt. Dieter Hebeling, Brüssel.
1: Der Entwickler von künstlicher Intelligenz, OpenAI, hat nach einem neuen Zwischenfall das Training seiner leistungsstärksten KI-Modelle ausgesetzt. In einem Test schaffte es ein KI-Modell, ohne Internetzugang Antworten von einem externen Chatbot zu bekommen. Laut OpenAI habe die Software eine Lücke in den Netzwerkeinstellungen gefunden und sie ausgenutzt. Die Menschen in der Schweiz stimmen heute darüber ab, ob die Neutralität ihres Landes stärker in der Verfassung verankert werden soll. Sollte es eine Mehrheit geben, würde die Schweiz künftig Sanktionen wie die gegen Russland nicht mehr mittragen.
3: Die einen sagen, eine strikt neutrale Schweiz werde auch bei Krieg in Europa nicht angegriffen. Die anderen halten das für Wunschdenken. Wenn die Initiative angenommen würde, dann dürfte die Schweiz aber keine Sanktionen mehr verhängen, etwa gegen Russland wegen des Angriffskriegs auf die Ukraine. Aus Genf, Christiane Ölrich.
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4: Wir helfen euch, das perfekte Urlaubsziel zu finden. Damit eurem Traumurlaub auch nichts mehr im Wege steht, in unserer Show erfahrt ihr alles über beliebte Fernreiseziele und schöne Urlaube direkt vor der eigenen Haustür. Ich bin Heiko Gille, gebe euch Tipps, aber verreisen müsst ihr schon selbst. Schön, dass ihr dabei seid.
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einen wirklich fantastischen Urlaub erleben wir hier in dieser Ausgabe unserer Hin und Weg Reiseshow auf eurem Lieblingsradiosender, ihr Lieben. Wir sind auf Gran Canaria, definitiv eine der schönsten und abwechslungsreichsten Inseln im Atlantik. Und viele unterschätzen vor allem das Inselinnere und verpassen damit das Herz Gran Canarias. Fahrt ihr Richtung Berge, ändert sich die Landschaft dramatisch. Serpentinen, tiefe Schluchten, grüne Täler, Felsformationen. Orte wie Tejeda oder Atenara wirken wie aus der Zeit gefallen. Kleine Häuser, Bergluft, Weitblick. Davon gibt's hier alles. Vom Roque Nublo aus, dem Wahrzeichen der Insel übrigens, habt ihr einen atemberaubenden Blick, bei klarer Sicht sogar bis nach Teneriffa rüber. Hier oben wandert ihr durch Pinienwälder, hört Ziegen meckern, riecht Kräuter und frische Erde. Gran Canaria zeigt euch hier seine vor allem ruhige und ursprüngliche Seite. Perfekt zum Abschalten, Durchatmen und Staunen. Der Mini-Kontinent im Atlantik. Gran Canaria. Immer eine Reise wert.

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Schön, dass ihr dabei seid, ihr Lieben. Ihr hört unsere Reiseschau hin und weg und wir nehmen euch ja hier regelmäßig mit auf kleine und große Reisen. Mal geht's in ferne Länder, mal bleiben wir ganz bewusst in Europa oder sogar direkt vor der eigenen Haustür. Und genau das macht ja das Reisen auch so spannend, ja? Es gibt immer wieder neue Orte zu entdecken, neue Perspektiven einzunehmen und manchmal reicht auch schon ein kleines bisschen Inspiration, um den nächsten Urlaub im Kopf zu planen. Vielleicht seid ihr ja auch gerade unterwegs, sitzt im Auto oder entspannt zu Hause auf der Couch und lasst euch einfach treiben. Und genau dafür ist diese Sendung gemacht. Ein bisschen abschalten, ein bisschen träumen, ein bisschen runterkommen und vielleicht auch schon mal die ersten Ideen sammeln. Und gleich geht's weiter mit neuen Eindrücken, spannenden Geschichten und vielleicht auch genau dem Reiseziel, das euch schon bald nicht mehr loslässt. Also bleibt gerne dran.

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1: 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Oktober in der Martinskirche in Nierstein. 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
2: Wir helfen euch und eurer Familie, den perfekten Urlaub zu planen und erkunden für euch die schönsten Orte weltweit, in Europa und Deutschland. Alles hier in unserer Reiseshow. Vielleicht ist unser heutiges Thema ja auch genau das Richtige für euch und ihr findet schon euer nächstes Traumziel. Schön, dass ihr uns eingeschaltet habt. Ich bin Heiko Gille und helfe euch schon mal bei der Suche.
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Wir sind wieder mal unterwegs in dieser Ausgabe unserer Hin und Weg Reiseschau und zwar auf Gran Canaria, die Insel im Atlantik. Und jetzt wird's auch lecker bei uns, denn Gran Canaria schmeckt und zwar ehrlich, bodenständig und unglaublich gut, kann ich euch sagen. Ein absolutes Muss hier sind zum Beispiel die Papas Arrugadas, kleine kanarische Kartoffeln in Salzwasser gekocht, bis die Schale runzlig wird. Dazu Mojo Rojo oder Mojo Verde, würzige Kräuter oder Paprikasoßen. Einfach, aber unfassbar lecker, kann ich euch sagen. Auch Fisch spielt übrigens eine große Rolle. Ja, gegrillt, frisch direkt aus dem Atlantik, dazu ein Glas kanarischen Wein. Perfekt. Was gibt's Feineres? Und dann die süße Seite. Oh, Mandelküchlein. Ja, oft aus Tejeda, leicht nussig, nicht zu süß. Dazu ein Kaffee con leche und ihr wollt nie wieder aufstehen. Essen auf Gran Canaria, das ist kein Schnickschnack, es ist ehrlich und genau deshalb ist es auch so gut. Auch davon solltet ihr euch unbedingt mal persönlich einen Eindruck verschaffen. Auf nach Gran Canaria, vielleicht bucht ihr ja heute direkt schon mal euren nächsten Urlaub. Everything.

In dieser Ausgabe unserer Reiseshow, ihr Lieben, sind wir auf Gran Canaria, ein Paradies für Aktive. Surfen, Kitesurfen, Wandern, Radfahren, hier ist alles möglich. Und besonders beliebt sind Bootstouren, um Delfine zu beobachten. Ja, wirklich. Mit etwas Glück begleiten sie euch dann auch wirklich eine ganze Weile. Abends wird's dann magisch. Im Inselinneren, fernab der Städte, spannt sich ein Sternenhimmel über euch, der fast schon unwirklich wirkt. Gran Canaria ist ein tolles Ziel für Sternenbeobachtung. Ruhig, klar und beeindruckend. Mitten im Atlantik gelegen, bietet die Insel natürlich da wirklich einiges fürs Herz. Und wenn ihr einfach nichts tun wollt, kein Problem. Liegestuhl, Meeresrauschen, Sonne, auch das geht hier alles. Gran Canaria lässt euch genauso sein, wie ihr gerade wollt. Und wie kommt ihr eigentlich am besten hin? Das wollen wir natürlich auch hier in dieser Show nochmal besprechen. Von Mainz und von Wiesbaden aus erreicht ihr Gran Canaria ganz unkompliziert. Mit dem Zug oder Auto geht's ganz einfach rüber an den Frankfurter Flughafen. Von dort dann der Direktflug nach Las Palmas. Die Flugzeit liegt bei etwa 4,5 Stunden. Perfekt für einen entspannten Start in den Urlaub. Von Wiesbaden aus übrigens ist der Weg ähnlich kurz wie von Mainz. Frankfurt ist schnell erreicht. Direktflüge starten regelmäßig, besonders in der Herbst- und Wintersaison. Und vom Flughafen auf Gran Canaria seid ihr in etwa 30 Minuten im Süden oder in Las Palmas. Ein Mietwagen lohnt sich dabei, um die Vielfalt der Insel voll auszukosten. Das auf jeden Fall noch als kleiner Geheimtipp am Rande. Gran Canaria bedeutet Sonne, bedeutet Natur, bedeutet Genuss und Freiheit. Eine Insel, die euch nicht überfordert, sondern euch genau das gibt, was ihr gerade braucht. Und oft passiert es ganz leise. Ihr plant schon die Rückkehr, während ihr noch da seid. Wir wünschen euch viel Spaß im Urlaub. Verbringt eine wunderschöne Zeit auf der Trauminsel Gran Canaria.

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1: Ich bin Tanja Wagner. Die Pflegekassen haben die SPD davor gewarnt, die geplante Pflegereform zu blockieren. Verbandchef Blatt sagte, in der Pflege herrsche Alarmstufe Rot. Die Kassen seien in wenigen Monaten leer. Nicht zu handeln wäre fatal. Der Entwurf müsse jetzt in den Bundestag. SPD-Politiker hatten gestern Änderungen an Reformplänen gefordert und mit Blockade gedroht. Konkret verlangt die SPD einen Pflegedeckel, der die Eigenanteile begrenzt. Der Entwurf von Gesundheitsminister Linnemann sieht Milliardeneinsparungen vor. Welche Rechte haben Kundinnen und Kunden, wenn das T-Shirt beim ersten Tragen reißt oder das Spielzeug schnell den Geist aufgibt? Das sollen sie schneller als bislang erkennen können. Ab heute müssen dafür in der ganzen EU 2 einheitliche Labels verwendet werden.
2: Es gibt jetzt 2 neue Labels, die beim Kauf von Konsumgütern die Kunden über ihre Rechte informieren sollen. Das eine ist das sogenannte Gewährleistungslabel. Das wird nicht an dem Gegenstand angebracht, den man kauft, sondern es wird überall an der Wand oder neben der Kasse zu sehen sein, mit einer Menge Text. Der klärt unter anderem darüber auf, dass es in der EU eine Gewährleistung von mindestens 2 Jahren gibt. Außerdem gibt es künftig ein sogenanntes Garant-Label. Das sieht man, wenn der Händler ohne zusätzliche Kosten mehr als 2 Jahre Garantie gibt. Dieter Ebeling, Brüssel.
1: Der Entwickler von künstlicher Intelligenz, OpenAI, hat nach einem neuen Zwischenfall das Training seiner leistungsstärksten KI-Modelle ausgesetzt. In einem Test schaffte es ein KI-Modell, ohne Internetzugang Antworten von einem externen Chatbot zu bekommen. Laut OpenAI habe die Software eine Lücke in den Netzwerkeinstellungen gefunden und sie ausgenutzt. Die Menschen in der Schweiz stimmen heute darüber ab, ob die Neutralität ihres Landes stärker in der Verfassung verankert werden soll. Sollte es eine Mehrheit geben, würde die Schweiz künftig Sanktionen wie die gegen Russland nicht mehr mittragen.
3: Die einen sagen, eine strikt neutrale Schweiz werde auch bei Krieg in Europa nicht angegriffen. Die anderen halten das für Wunschdenken. Wenn die Initiative angenommen würde, dann dürfte die Schweiz aber keine Sanktionen mehr verhängen, etwa gegen Russland wegen des Angriffskriegs auf die Ukraine. Aus Genf, Christiane Ulrich.
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0: Meine heutige Gesprächspartnerin ist weiblich. Name?
1: Ja, mein Name ist Eva Eiselt.
0: Die Frage, die man Frauen nicht stellt. Ich mache es doch immer wieder und ich bekomme auch sehr oft eine Antwort. Alter?
1: 51, würde ich am liebsten fast zurückfragen.
0: Älter.
1: Okay.
0: Geburtsort?
1: In Euskirchen, und die Betonung liegt tatsächlich auf Euskirchen. Es wird sehr gerne oft Euskirchen ausgesprochen, aber es ist Euskirchen.
0: Okay, das sind diese kleinen regionalen Besonderheiten, die letztendlich immer ganz wichtig sind, ne?
1: Mhm.
0: Dein Beruf?
1: Oh, mein Beruf. Ja, also gelernt habe ich tatsächlich Schauspielerin und bin dann in die Kabarettszene gerutscht. Und ich würde mittlerweile sagen, dass ich eigentlich nicht mehr Schauspielerin bin, sondern tatsächlich Kabarettistin oder Komikerin. Wahrscheinlich würde ich Kabarettistin sagen, wenn mich jemand nach meinem Beruf fragt. Genau, schreiben mache ich es. Wenn es beim Arzt schreibe ich Kabarettistin. Also bin ich Kabarettistin, ja.
0: Hast du Hobbys und wenn ja, welche?
1: Ja, tanzen. Ich tanze sehr, sehr gerne. Das ist absolut mein Hobby. Das bringt Lebensfreude und das ist ein Hobby von mir, genau.
0: Gibt es sowas wie ein Lebensmotto?
1: Ja, ein Lebensmotto. Tendenziell bin ich eher ein Mensch, der etwas schwerer ist, also schwerer denkt. So von der Haltung, ich bin jetzt nicht so ein Sonnenschein oder nicht so eine Optimistin auf den ersten Blick. Und meine Lebenshaltung ist, mich aber dahin zu bewegen, weil es ist doch sehr viel leichter, wenn man die Schwere nicht immer so mit sich rumträgt. Also versuche ich sehr, sehr leicht zu sein in meinem Denken, was sehr schwierig ist, weil es halt eigentlich gegen meine Natur ist. Aber das ist mein Lebensmotto. Ich arbeite im Prinzip gegen mich selber und versuche das aber sehr schön zu tun. Also, wenn das verständlich war.
0: Ich habe es verstanden, wobei diese Schwere wirklich ganz oft sinnlos ist, weil man nichts ändert, ne?
1: Nee, man ändert überhaupt nichts, aber ich denke, das ist tatsächlich so, das ist ja eine Typsache, ne? So ein Charakter oder Persönlichkeit. Also manches kann man sich einfach nicht aussuchen und ich denke, dass ich einen ganz guten Weg gefunden habe. Gerade auch ist da Humor ja auch sehr, sehr wichtig und mein Beruf hilft mir ja auch dabei.
0: Die Menschen, die mit dir zu tun haben, was meinst du, sagen die über dich? Was macht dich aus? Woran erkenne ich dich?
1: Das ist eine schöne Frage. Ich denke, viele würden sofort sagen Ehrlichkeit. Also ich manchmal habe ich auch schon so warme Duschen bekommen. Ne? Warme Duschen, das sind ja so, meine Tochter zum Beispiel, die machen das, haben das in der Schule früher immer gemacht, mein Sohn auch. Und dann haben wir das zu Hause dann auch weitergemacht. Und das habe ich mit Freundinnen auch gemacht. Warme Duschen, das sind ja so nette Worte über jemanden. Und da kam auf jeden Fall immer wieder Ehrlichkeit. Also dass ich anscheinend eine sehr ehrliche Person bin, das würden die wahrscheinlich über mich sagen, dass man mit mir sehr gut lachen kann. Eine Freundin meinte jetzt gerade noch vor ein paar Tagen, du bist meine Alkoholfreundin, du bist die einzige Freundin, mit der ich Alkohol trinke. Das hat mich dann doch ein bisschen erschüttert. Also nicht, dass meine Freundin so wenig Alkohol trinkt, aber mich hat erschüttert, dass ich praktisch ja die Einzige bin, zu der sie da so Vertrauen hat, dass sie mit mir Alkohol trinken kann. Also ich denke, man kann mit mir auch sehr viel Spaß haben, auch wenn ich diese Schwere habe, von der ich jetzt gerade erzählte, denke ich, dass man mir das gar nicht so anmerkt.
0: Gleich geht es weiter im Gespräch mit Eva Eiselt.

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0: Sie ist Kabarettistin, tanzt leidenschaftlich gerne und arbeitet nach eigenen Worten ständig gegen ihre eigene Schwere an, natürlich mit Humor. Ich spreche mit Eva Eiselt, Kabarettistin.
1: Immer wenn so eine Aussprache in den Raum gestellt wird, wie man einen Ort richtig ausspricht, löst das in mir eine absolute Verunsicherung aus. Das heißt, wie war es jetzt Euskirchen?
2: Also es war Euskirchen, ja, es tut mir leid, diese Verunsicherung. Ich höre es tatsächlich auch echt sehr, sehr oft sehr falsch. Und daher habe ich jetzt gedacht, komm, jetzt nutze ich mal die Chance, im Radio zu sagen, weil es auch schon öfters im Radio tatsächlich falsch gehört habe, dass es Euskirchen heißt und nicht Euskirchen.
1: Okay.
2: Aber ich komme tatsächlich mit beiden auch gut klar. Also ich reagiere auf beides.
1: Das heißt, das war Ort der Kindheit auch?
2: Nee, das war praktisch der Kreis der Kindheit. Euskirchen ist so eine kleine Stadt. Das ist so eine Voreifel, kann man sagen. Oder das Tor zur Eifel, da fängt so ein bisschen die Eifel an. Und ich bin schon so ein bisschen weiter hinten praktisch aufgewachsen. Wirklich sehr ländlich, sehr idyllisch, sehr viel Natur, sehr viel Abenteuer im Wald mit der Freundin, ständig Hütten gebaut, also sehr, sehr dörflich. Und das hätte in Euskirchen wahrscheinlich so nicht stattfinden können, weil es dann eher eine kleine Stadt war. Ich bin so ein richtiges Dorfkind.
1: Das bedingt aber durch das Alter, ist das dann auch so etwas, so wie ich auch aufgewachsen ist, man ist halt irgendwann aus dem Haus gegangen und irgendwann wiedergekommen und niemand wusste, wo man eigentlich war, ne?
2: Genau so war das, ja. Also bei uns hieß es immer so, wie es bei vielen wahrscheinlich auch in unserem Alter hieß, dass man dann zu Hause sein soll, wenn es wieder dunkel wird. Und wenn es dunkel wurde in der Dämmerung, haben wir uns dann wieder zu Hause eingefunden, haben dann zuerst bei uns Abend gegessen und dann nochmal bei der Freundin.
1: Ja, und unser Smartphone waren 20 Pfennig.
2: Stimmt, aber das habe ich eigentlich kaum. Wir hatten auch eine, die gibt's jetzt leider nicht mehr. Wir hatten eine Telefonzelle in diesem Ort, und wenn man jemanden anrufen wollte, der nicht in diesem Dorf gewohnt hat, wo man nicht hin konnte und das zu Hause, das Festnetz besetzt war, dann waren diese Pfennig tatsächlich. Und man hat immer so gerieben und geschaut, dass sie da nicht durchfallen. Die fielen ja immer durch. Durch, jetzt kam der Eifler Dialekt durch.
1: Durch.
2: Hast du gehört?
1: Ja, habe ich gehört, ja.
2: Und dann hat man doch immer so gerieben, diesen Groschen, damit der nicht durchfällt, stimmt's?
1: Ja, ich erinnere mich noch dran. Und deswegen hat man auch an den Telefonzellen, der ein oder andere weiß gar nicht mehr, was eine Telefonzelle ist, diese Abriebstellen auch gesehen. Da war dann immer der Lack von dem Gerät weg.
2: Genau, die Abriebstellen. Dann hatten wir noch schöne Kaugummi, verbrannte Kaugummis, irgendwie die irgendwo geklebt waren und versucht wurden anzuflammen. Das war auch, ja, die Telefonzelle. Schon lange keine mehr gesehen.
1: Die werden heute benutzt, um zum Beispiel so Bücher reinzustellen, so als Bücherschrank sehe ich das manchmal.
2: Ja, umgebaute, ja.
1: Das heißt aber dörflich, und das heißt, da hat auch, wie hieß das dann? Gehörte das zur Stadt oder?
2: Das gehörte zur Stadt, tatsächlich zur Stadt Bad Münstereifel, zu der Gemeinde Bad Münstereifel. Das Dorf heißt Nöten, und ich habe da auch, also ich bin mit 17 weggezogen. Nöten, ja, Nöten mit TH. Und der Busfahrer hat immer denselben Witz gemacht, weil Nöten stand schon in der Bibel. Der Busfahrer, der uns Kinder praktisch zur Schule gebracht hat, der hat immer gesagt, bei euch wurde ja das erste Telefon erfunden, weil das stand schon in der Bibel, weil wenn du in Nöten bist, rufe mich an. So, das war immer der Busfahrerwitz. Das war der Witz, genau. Und was wollte ich jetzt sagen, dass ich dann nach Bonn gezogen bin, und dann habe ich auch sehr viel in Städten gewohnt. Allerdings bin ich auch immer wieder zurückgekommen zur Eifel und habe jetzt wirklich in meinem Heimatort auch ein kleines Theater, was ich schon seit sehr vielen Jahren betreibe, und das ist der Kulturstall, und das ist auch immer wieder schön, dort dann die Heimat und die Eifel praktisch wieder zu erleben. Ich wohne jetzt ja in Köln, das ist jetzt ja auch nicht so weit weg, aber ich habe praktisch den Bezug zur Heimat nicht verloren.
0: Ich spreche mit Eva Eiselt, Kabarettistin.

0: Wir haben schon von der Dorfkindheit in Nöten in der Eifel erfahren. Die Kabarettistin Eva Eiselt ist meine Gesprächspartnerin.
1: Das heißt, Kindheit hat aber trotzdem dörflich stattgefunden, weil ich mag nochmal auf so eine Frage, die ich wirklich Woche für Woche stelle. Warst du eine gute Schülerin?
2: Was ist eine gute Schülerin? Also was ist eine gute Schülerin? Ich habe halt sehr viel hinterfragt.
1: Oh, ganz schlecht.
2: Ist das eine gute Schülerin?
1: Also wenn es so ausartet wie bei mir, dann befürchte ich, dass es kontraproduktiv für die Ergebnisse war. Dass viele hinterfragen.
2: Ja, also wenn ich habe zum Beispiel, wenn es so Lehrer oder Lehrerinnen gab, wo nicht so viel Leidenschaft vorhanden war und wo es so ein bisschen also schwierig war, denen auch zu folgen und wo man merkte, die machen ihre Arbeit auch nicht gerne. So, da habe ich schon immer wieder auch gerne ab und zu provoziert mit Fragestellungen. Also aber viele Fragen haben mich auch tatsächlich interessiert. Das war nicht pure Provokation, sondern wirklich auch aus Interesse. Ich hatte es jetzt nicht schwer in der Schule, aber auch nicht unheimlich leicht. Ich würde sagen, so richtig, so mittelmäßig konnte ich alles gut machen, aber ich leide heute, glaube ich, noch an dem Schulsystem von damals. Also ich bin rückblickend nicht so gerne in die Schule gegangen, wie ich dachte, dass ich in die Schule gegangen bin damals.
1: Also ich kann das nachvollziehen. Ich bin das Trauma, sage ich mal, auch erst vor ein paar Jahren irgendwie richtig losgeworden.
2: Ja, tatsächlich.
1: Ja.
2: Ja. Ja, das hängt dann einem plötzlich nach. Und es tut mir total leid für meine Kinder, die jetzt, einer ist schon aus dem Schulsystem raus, zum Glück. So die ersten 4 Jahre waren noch gut und der war neugierig und alles. Und kaum ging es dann in die 5. Klasse, da hatte ich so das Gefühl, jetzt brezelt alles weg. Jetzt ist kein Spaß mehr da, die Neugier wird genommen. Jetzt, ja, dann wurde es praktisch so System, System, System. Und das finde ich schade. Also ich wäre dringend dafür, dass sich da viel mehr tut.
1: Das ist ein ganz elementarer Satz, die Neugierde wird genommen. Das ist den Eindruck, den ich auch hatte. Das darf eigentlich nicht sein, weil ich meine, wenn das in Anführungszeichen das Kapital einer Gesellschaft ist oder das wichtigste Gut, dann müssen die natürlich da alle stark und mit tollen Ideen rauskommen.
2: Absolut.
1: Ja.
2: Und Potenzial ist ja an sich da. Man kann es halt sehr schnell auch wecken und man kann es aber auch sehr schnell vernichten. Und ja, es ist immer gut, wenn jemand Leidenschaft hat für das, was er tut, und das vermittelt sich dann ja auch. Und das ist, glaube ich, sehr wichtig. Aber ich denke, das System, ich kann das System jetzt ja nicht ändern, ne? Aber das Schulsystem ist meines Erachtens überholt.
0: Gleich geht's weiter im Gespräch mit Eva Eiselt.

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1: Ich bin Tanja Wagner. Die Pflegekassen haben die SPD davor gewarnt, die geplante Pflegereform zu blockieren. Verbandschef Blatt sagte, in der Pflege herrsche Alarmstufe Rot, die Kassen seien in wenigen Monaten leer. Nicht zu handeln wäre fatal. Der Entwurf müsse jetzt in den Bundestag. SPD-Politiker hatten gestern Änderungen an Reformplänen gefordert und mit Blockade gedroht. Konkret verlangt die SPD einen Pflegedeckel, der die Eigenanteile begrenzt. Der Entwurf von Gesundheitsminister Linnemann sieht Milliardeneinsparungen vor. Welche Rechte haben Kundinnen und Kunden, wenn das T-Shirt beim ersten Tragen reißt oder das Spielzeug schnell den Geist aufgibt? Das sollen sie schneller als bislang erkennen können. Ab heute müssen dafür in der ganzen EU 2 einheitliche Labels verwendet werden.
2: Es gibt jetzt 2 neue Labels, die beim Kauf von Konsumgütern die Kunden über ihre Rechte informieren sollen. Das eine ist das sogenannte Gewährleistungslabel. Das wird nicht an dem Gegenstand angebracht, den man kauft, sondern es wird überall an der Wand oder neben der Kasse zu sehen sein, mit einer Menge Text. Der klärt unter anderem darüber auf, dass es in der EU eine Gewährleistung von mindestens 2 Jahren gibt. Außerdem gibt es künftig ein sogenanntes Garant-Label. Das sieht man, wenn der Händler ohne zusätzliche Kosten mehr als 2 Jahre Garantie gibt. Dieter Hebeling, Brüssel.
1: Der Entwickler von künstlicher Intelligenz, OpenAI, hat nach einem neuen Zwischenfall das Training seiner leistungsstärksten KI-Modelle ausgesetzt. In einem Test schaffte es ein KI-Modell, ohne Internetzugang Antworten von einem externen Chatbot zu bekommen. Laut OpenAI habe die Software eine Lücke in den Netzwerkeinstellungen gefunden und sie ausgenutzt. Die Menschen in der Schweiz stimmen heute darüber ab, ob die Neutralität ihres Landes stärker in der Verfassung verankert werden soll. Sollte es eine Mehrheit geben, würde die Schweiz künftig Sanktionen wie die gegen Russland nicht mehr mittragen.
3: Die einen sagen, eine strikt neutrale Schweiz werde auch bei Krieg in Europa nicht angegriffen. Die anderen halten das für Wunschdenken. Wenn die Initiative angenommen würde, dann dürfte die Schweiz aber keine Sanktionen mehr verhängen, etwa gegen Russland wegen des Angriffskriegs auf die Ukraine. Aus Genf, Christiane Ulrich.
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0: Sie hat in der Schulzeit viel hinterfragt, manchmal provoziert, und wir waren auch schon bei dem Thema, warum das Schulsystem Kindern die Neugier nimmt. Ich spreche mit der Kabarettistin Eva Eiselt.
1: Hast du denn nach der Schule gewusst, was du machen willst?
2: Nee, ich hab's gewusst, aber ich hab's mich nicht getraut zu sagen, weil ich denke, ich hatte wahrscheinlich auch gar keine Vorbilder in der Eifel. Also das, was so man als Frau wurde oder was ich gesehen hatte, war natürlich, viele haben Germanistik studiert, das habe ich dann auch gemacht, oder haben irgendwas nach der Schule studiert, um dann wieder in den Schulbetrieb zu kommen, wieder Lehrerin zu werden. Und das wollte ich nicht. Also ich wollte auf jeden Fall nicht in der Schule bleiben, dann fiel das schon mal weg, und dann hatte ich aber auch wenig Idee, was ich hätte werden können. Und es gab zu der Zeit auch tatsächlich, es gab Frauen im Beruf, aber ich sag jetzt mal so die wichtigen Berufe, so Rechtsanwalt, Steuerberater, Architekt, Bürgermeister, Arzt oder so, das war in der Eifel tatsächlich in meiner Kindheit komplett männlich besetzt, und so war das auch für mich sehr belegt männlich, und habe da, glaube ich, überhaupt nicht drüber nachgedacht, dass ich das vielleicht auch werden könnte, und habe dann was gewählt, eben ich wollte Schauspielerin werden. Das habe ich ja im Fernsehen gesehen, die Vorbilder gab es ja, auch viele Frauen, und habe mich das aber erstmal nicht getraut zu sagen oder mir zuzugestehen. Und habe dann erstmal 2 Jahre ganz brav Germanistik, nee, so brav nicht, aber ich habe Germanistik und Pädagogik studiert, um dann mich auf die Schauspielschule vorzubereiten, und dann bin ich dann schließlich doch Schauspielerin geworden. War das dann auch ein paar Jahre, wie ich am Anfang schon sagte, und bin dann ins Kabarett gerutscht, sehr gerne.
1: Wobei natürlich heute, das war so gerade mein erster Gedanke, Politik und Kabarett, ne, das ist mittlerweile, weiß ich gar nicht mehr, wer was macht.
2: Nee, das ist so, das stimmt. Da werden die Grenzen leider, muss ich sagen, immer fließender.
1: Wenn man übertreiben möchte, fällt es einem heute schon schwer manchmal.
2: Genau, deswegen halte ich mich auch eher an diese Gesellschaftskritik und nicht an die Politik. Aber fällt mir dann noch etwas leichter.
1: Also nochmal ganz kurz zur Schauspielerei. Was hast du genau gemacht?
2: Also ich habe ganz normal eine Schauspielausbildung gemacht und war dann 3 Jahre, das war damals am Stadttheater Baden-Baden engagiert, und ja, da habe ich dann so Rollen rauf und runter gespielt, so wie man das an so einem Stadttheater macht.
1: Okay, Rollen rauf und runter gespielt.
2: Genau, Rollen rauf und runter gespielt, und ja, das war auf jeden Fall eine Erfahrung. Das ist ja schon ziemlich lange her. Das war schon auch noch vor MeToo und so. Es war schon sehr sexualisiert alles, ohne dass ich merkte, dass es so ist. Und das thematisiere ich tatsächlich auch immer wieder in meinem aktuellen Programm Jetzt oder Sie. Da kommt eine kleine Passage vor. Das war auf jeden Fall eine Zeit, die ganz anders war als jetzt. Also das, was ich damals also spielen musste, da wäre schon einiges an Cancel Culture jetzt gewesen. Also das war schon anders.
1: Na gut, war ja auch im Medial, also ich meine, ich bin sehr früh in Medien und habe dort auch, und das kann man auch durchaus mal sagen, also Übergrifflichkeiten gibt es dort in allen Bereichen, ja. Das heißt, das Männliche wird ja gar nicht so oft erwähnt, aber in großen Anstalten passieren auch ganz merkwürdige Dinge, muss ich dazu sagen.
2: Ja, das stimmt. Ja, das ist, ich kann nur hoffen, dass auch da sich immer mehr, dass es immer sensibler wird und die Männer wie die Frauen sich da irgendwie gegenseitig nicht, ja, es sollte einfach keine Verletzung geben, egal auf welcher Ebene, ob es jetzt körperlich ist oder seelisch, dann wäre schon viel geholfen, wenn ja jeder etwas achtsamer wäre.
1: Ich glaube, wir haben ein Problem mit, dass Menschen oft in Positionen kommen, wo sie Macht bekommen und nicht geschult sind, damit umzugehen.
2: Das klingt so, das würde ich unterschreiben, denke ich auch, ja.
1: Es ist ein ganz, also, und ich glaube, dass das manchmal noch gar nicht mal so irgendwie böswillig oder sonst was, sondern es ist einfach dann auch Angst, Überforderung und führt dann halt zu blöden Sachen. Ja.
2: Ja.
0: Gleich geht's weiter im Gespräch mit Eva Eiselt.

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1: Sie wollte früh Schauspielerin werden, traute sich aber nicht so recht, das zu sagen. Es geht im Gespräch hier um fehlende Vorbilder, das Stadttheater Baden-Baden und Machtmissbrauch in der Branche. Meine Gesprächspartnerin ist Eva Eiselt.
2: So, aber wie kommt man auf den Punkt? Das habe ich hier schon öfter gehört, dass also gerade Frauen waren gerade in diesem Kabarett- und Comedy-Bereich eigentlich ja noch Mangelware vor einiger Zeit. Und jetzt auf einmal sieht man das zum Glück immer mehr. Aber es ist ja schon eine Herausforderung, auf einmal zu sagen, ich habe hier ein abendfüllendes Programm und ich traue mich auf die Bühne.
3: Ja, stimmt. Das ist eine Herausforderung. Zu der Zeit, wo ich mit Kabarett anfing, gab es tatsächlich ja noch sehr, sehr viel weniger Frauen auf der Bühne, und ich war ja damals, bin ich praktisch vom Stadttheater Baden-Baden, da hatte ich Christine Préjean kennengelernt, die ja auch Kabarettistin ist, und mit ihr zusammen war ich ein Duo und wir sind mehr oder weniger wirklich in die Kabarettszene reingerutscht, ohne es zu merken. Wir dachten, wir schreiben jetzt ein schönes Theaterstück und machen eine lustige Komödie. Und dann hatte aber jemand gesagt, ein befreundeter Kollege, Butzko, der auch Kabarettist ist, der meinte, nee, das ist Kabarett, was ihr da macht. Also macht doch einfach Kabarett, das ist sehr viel besser, so könnt ihr schön viel mehr spielen. Und dann sind wir praktisch seinem Rat gefolgt und haben gesagt, okay, dann machen wir Kabarett. Und er hat uns dann sehr schnell auch geholfen und wir waren auch sehr schnell abendfüllend. Und durch ihn sind wir sehr schnell an diese Bühnen gekommen und an alle Adressen, so dass wir haben einfach sofort, es ging eigentlich von 0 auf 100. Und ich glaube, dass das also sehr, sehr gut war für uns, dass es so lief. Also wir hatten tatsächlich Glück. Und als wir uns dann trennten und jeder für sich solo unterwegs war und abendfüllend wurde, das war gar nicht so ein großer Schritt. Also ich habe das einfach gemacht, ohne zu merken, dass es eigentlich ganz schön mutig ist. Ich war auch total schwanger auf der Bühne vor 20 Jahren. Ich glaube, da war ich die erste schwangere Kabarettistin überhaupt, die auf der Bühne war und schwanger war. Und ich habe es überhaupt nicht gemerkt, dass das eigentlich was Neues ist. Und habe das dadurch auch so gut wie gar nicht thematisiert. Und dann einige Jahre später, jetzt merke ich so, okay, das ist das, was ich da machte, das war schon früh. Aber ist ja gut, es hat mich keine Überwindung gekostet oder so. Es war nicht so, dass ich dachte, oh Gott, was mache ich jetzt? Also ich habe es einfach nur gemacht.
2: Ich finde es ja manchmal gut, wenn man Dinge macht und nicht drüber nachdenkt und erst im Nachhinein feststellt, es ist vielleicht doch nicht normal oder
3: ja.
2: Weil in dem Moment kommen die Skrupel hoch und man macht es nicht, ja?
3: Absolut. Und dass mir das damals gelungen ist, das ist echt sehr gut, weil ich hinterfrage so viel und mache ganz viele Dinge nicht, weil ich zu viel drüber nachdenke. Von daher, das ist nicht jetzt so eine meiner großen Stärken. Von daher bin ich sehr froh, dass das so damals so gut geklappt hat.
2: Ja, wir sollten oft nicht hinterfragen und manchmal machen. Ich glaube, da kommen schönere Sachen daraus.
3: Ja, und auch so, zum Beispiel habe ich jetzt vor 5, 6 Jahren habe ich zum ersten Mal den Synthesizer mit auf die Bühne gebracht und das habe ich dann irgendwie auch nicht hinterfragt. So, ich wollte als Kind immer Synthesizer spielen und das fiel mir aber erst vor 5 oder 6 Jahren wieder ein und habe mir den dann einfach gekauft und jetzt ist er auch Teil praktisch meines Bühnenprogrammes und es macht voll Spaß und es ist gut auch, dass ich mich selber nicht hinterfrage, ob ich jetzt Musikerin bin oder nicht, obwohl das kommt ganz selten mal vor, aber ist einfach zu tun, es ist schon, ja, das sollte man tatsächlich viel häufiger machen.
1: Gleich geht's weiter im Gespräch mit Eva Eiselt.

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1: Ich bin Tanja Wagner. In Bayern ist auf der Autobahn 96 heute früh ein Reisebus umgekippt. Zwei Menschen starben bei dem Unfall nahe Buchlur. Ein Mensch schwebt in Lebensgefahr, zahlreiche andere wurden verletzt.
2: Der schwere Unfall ereignete sich am frühen Morgen auf der A96 zwischen Buchlur Ost und Landsberg am Lech West. An Bord eine Reisegruppe mit 40 bis 50 Menschen, hauptsächlich aus den Philippinen. Der Bus, gemeldet in Italien, kam ohne Beteiligung von weiteren Fahrzeugen rechts von der Straße ab, kippte um und blieb dann neben einer Mulde liegen. Warum ist noch unklar. Ein Großaufgebot an Rettungskräften ist im Einsatz. Die Autobahn ist in beide Richtungen gesperrt. Fabian Schaffer, Nachrichtenredaktion.
1: Ticketpreise für S-Bahnen und Busse können eine komplizierte Sache sein, wenn man sie nicht so häufig nutzt. Verbraucherschützer schlagen deshalb ein einfaches Modell vor, und zwar gleich bundesweit. Der Plan ist ein Preismodell, das sich allein an der genutzten Zeit orientiert. Konkret sollte es nur noch 5 Ticketarten geben, für 15 Minuten, 30 Minuten, 60, 120 Minuten und für 24 Stunden. Der Fleischkonsum in Deutschland ändert sich. Der Trend geht aber weniger zum vollständigen Verzicht als vielmehr zu einem bewussteren Umgang. Zwar kaufen etwas weniger Haushalte Fleisch und Wurst als noch vor einigen Jahren, aber die verbliebenen Käufer legten bei den Mengen zu. Das geht aus Daten von YouGov und dem Sinus-Institut hervor.
3: 93% der befragten Haushalte haben in diesem Jahr schon Fleisch gekauft. Die gekaufte Fleischmenge nahm etwas zu. Viele wollen sich bewusster und ausgewogener ernähren. Einen klaren Fleischlos-Trend gibt es laut Umfrage aber nicht. Gut jeder vierte Fleischesser plant zwar, seinen Konsum von Fleisch und Wurst zu reduzieren, aber nur wenige wollen Vegetarier oder Veganer werden. Uli Reitinger, Nachrichtenredaktion.
1: Jürgen Klopp verzichtet im zweiten Nations League-Spiel gegen Griechenland regelbedingt auf Innenverteidiger Schlotterbeck. Das geht aus der Kaderliste der UEFA für die Partie der Fußballnationalmannschaft heute Abend in Augsburg hervor. Schlotterbecks Platz durfte gegen Griechenland Jan-Aurel Bissek von Inter Mailand einnehmen.
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0: Sie verspricht, es wird ein schöner Abend. Wie ihr die Schauspielausbildung hilft, das Publikum zu berühren und warum man bei ihr kaum Politikernamen hört, das ist Thema im Gespräch mit Eva Eiselt.
1: Und es ist natürlich heute auch so ein bisschen schwierig, weil dieses, ja, ich weiß nicht, wann uns das so abhanden gekommen ist. Wir haben ja das Problem, dass heute alles sofort in diesem Schwarz-Weiß-Denken ist und ich wünsche mir viel mehr Grau, ne? Weil wir müssen eigentlich viel mehr miteinander reden, egal welche Position wir haben.
2: Ja, genau. Das ist eine meiner Kernaussagen, die du gerade praktisch beschrieben hast, dass ich finde, dass es Meinung auszuhalten, das ist wirklich irgendwie verloren gegangen. Und ich frage mich auch, warum. Ich denke, weil die Angst besteht, dass wenn der andere eine andere Meinung hat, vielleicht das Grundgesetz auch nicht mehr beherzigt. Wenn eben die Würde des Menschen plötzlich antastbar wird. Und ich glaube, ab dem Moment, wo die Angst besteht, oh je, mein Gegenüber verletzt das, zumindest jetzt so, was mich betrifft, dass es dann schwierig ist, die Meinung auszuhalten, weil man dann schnell jemanden vielleicht in eine Schublade packt und denkt so, wow, das war jetzt frauenfeindlich, das war ausländerfeindlich, das war einfach feindlich. Und vielleicht mal genauer zuzuhören und vielleicht bleibt das Grundgesetz ja auch bestehen. Aber sicherlich gibt es da gerade sehr ständig sehr viel Übertretung und da, oh, ich finde das Grundgesetz so schön, ich fände es so toll, wenn sich jeder dran halten würde.
1: Naja, das Grundgesetz hat ja viele tolle Eigenschaften. Es soll uns ja auch zum Beispiel, wenn wir unseren Staat uns angucken, auch uns vor diesem Staat auch schützen und unsere Rechte. Und es gibt uns sehr viele Rechte. Und deswegen ist es manchmal auch ein bisschen schade, dass das nicht so richtig gelebt wird, ja.
2: Ja. Ja, und auch, dass diese Haltung da ist, so was kann der Staat für mich tun, ist ja jetzt ja eher, so empfinde ich das zumindest, als was kann ich eigentlich für den Staat tun. So, obwohl es natürlich sehr, sehr viel Ehrenamt gibt, wo ich aber nicht weiß, ob dann die innere Haltung daraus, das zu tun, was ist, dass man es für den Staat macht oder eben dann für sein konkretes, nahes Umfeld. Naja,
1: gut, Ehrenamt sollte ja immer intrinsisch erfolgen und dann kommen tolle Sachen, dann passieren tolle Sachen. Ich weiß es nicht, aber tatsächlich, ich merke halt, manchmal gibt's doch schon Stellen, wo ich sage, da spüre ich sogar eine leichte Verbesserung schon, aber das halt dieses auch das Aushalten einer anderen Position, das ist uns ein bisschen abhanden gekommen.
2: Ja, was meinst du, warum uns das abhanden gekommen ist?
1: Ich bin ein bisschen verzweifelt und kann es nicht so genau einschätzen. Also ich versuche mir alles anzuhören und manchmal verstehe ich, wie jemand zu der Meinung kommt. Und wenn ich es nicht verstehe, versuche ich, ihn trotzdem einfach so zu nehmen, wie er ist.
2: Mhm. Ja.
1: Solange es nicht, sag ich mal, übergriffig oder halt wirklich beleidigend wird.
2: Ja, so sehe ich es auch. Es ist, passiert halt oft dann schnell eine Beleidigung oder eine Verletzung. Gerade ist es, glaube ich, auch sehr schwierig für Männer mit einer Frau mittlerweile zu reden, weil dann ja immer wieder diese Sätze kommen, oh, man weiß ja gar nicht mehr, was man sagen kann und so, das kann ich auch nicht mehr hören. Also es ist tatsächlich so, dass es wird auch viel beleidigt. Durch so kleine Wörter wird schon oft geht es in eine beleidigende Richtung. Ich glaube, es wäre vielleicht eine Lösung, wenn man mehr mit dem Körper sprechen würde als mit Worten. Vielleicht kann man das mal versuchen, eine Weile.
1: Naja, wir haben das ja oft mit Begrifflichkeiten, die vielleicht früher, sag ich mal, normal waren und heute nicht mehr zeitgemäß sind.
2: Ja.
1: Das ist für mich immer so ein ganz gutes Beispiel. Wenn ein älterer Mensch Vokabeln benutzt, die heute nicht mehr zeitgemäß sind, dann gucke ich mir den Kontext an, mit dem das jemand macht.
2: Genau, aber dann gibt's ja tatsächlich auch einige, die das dann trotzdem auch
1: genau, dann wird es böse.
2: Extra sagen, dann genau. Wird es halt böse.
1: Dann ist es böse, aber wenn das jemand einfach sagt, weil er es nicht besser weiß oder weil ich raushöre, der meint es gar nicht böse, sondern einfach nur, weil es so gelernt ist, dann kann man da auch einen Gang zurückschalten.
2: Ja, das stimmt.
1: Ja.
0: Gleich geht's weiter mit Eva Eiselt im Gespräch. Yeah.

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0: 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Warum wir verlernt haben, andere Meinungen auszuhalten und was das Grundgesetz damit zu tun hat. Eva Eiselt ist meine Gesprächspartnerin. Wie war denn Corona für dich?
1: Tatsächlich, für mich war es eigentlich ganz gut. Also ich konnte zwar nicht spielen und das Gute, also erstmal konnte ich nicht spielen. Und zwar hatte ich da aber gemerkt, wie ich meinen Beruf sehr liebe, der ja doch sehr anstrengend ist durch das Touren durch Deutschland. Das mache ich jetzt ja schon seit über 20 Jahren und das geht schon ordentlich in die Knochen. Denn ich habe neulich mal überlegt, die letzten 20 Jahre habe ich nicht 3 Wochen am Stück irgendwo in einem Bett geschlafen. Weil es halt durch das Tourleben schläfst du ja ständig im Hotel und das ist schon sehr anstrengend. Und Corona hat mir aber gezeigt, dass es sich total lohnt und dass ich meinen Beruf sehr, sehr vermisst habe. Und ich habe den dann so vermisst, dass ich in der Eifel, in Bad Münstereifel-Nöthen mit TH, diesen Kulturstall nach draußen verlagert habe. Also mein kleines Theater ist ein Kuhstall, ein umgebauter. Und da der eben zu klein war, um mit diesem Abstand zu spielen, sind wir nach draußen gegangen in den Garten und haben eine Open-Air-Bühne gebaut. Und das war dann sehr schön, weil wir konnten was tun. Wir hatten eine Aufgabe, wir hatten auch die Zeit dafür und haben dann sehr, sehr viel Open-Air gespielt in dieser Zeit bei Wind und Wetter. Und deswegen konnte ich fand Corona jetzt für mich persönlich nicht so schlimm, sondern eher schön.
0: Das heißt, ich höre aber ein bisschen Unternehmerinnengeist daraus.
1: Ich bin halt ganz gerne Gastgeberin wahrscheinlich. Ist es das? Unternehmerin? Ja, ich denke, ich habe auch was Kaufmännisches in mir. Und ich erschaffe gerne Räume oder so, oder dass da was stattfinden kann. Also wenn eine Räumlichkeit da ist, dann bin ich bereit, die Ärmel hochzukrempeln und zu sagen, okay, dann machen wir da was.
0: Naja gut, ich sag mal, in dem Moment, wo du auch einen eigenen Raum bespielen musst, ich meine, irgendwie musst du ihn ja auch bezahlen, ne?
1: Ja, das stimmt. Das ist das Glückliche, was mich ja jetzt betrifft, ist, dass es das Elternhaus ist und meine Mutter sich sehr freut, wenn ich dann dort bin und es bespiele. So, von daher ist das wunderbar.
0: Wie oft machst du das?
1: Also ich mache es jetzt zum Beispiel im Dezember, gibt es ein Weihnachtsprogramm, was ich auch ausschließlich in der Eifel spiele. Das mache ich jetzt, spiele ich dort 2-mal. Dann im Januar gibt es einige Termine. Das ist sehr unterschiedlich. Mal ist es häufiger, mal weniger. Wenn ein neues Programm rauskommt, mache ich viele Vorpremieren dort, um das Programm zu testen und einzuspielen. Das ist jedes Jahr sehr unterschiedlich.
0: Gleich geht's weiter im Gespräch mit Eva Eiselt.

0: Für sie war Corona eher eine schöne Zeit. Im Garten ihres Elternhauses in der Eifel entstand eine Open-Air-Bühne für den Kulturstall. Ich spreche mit der Kabarettistin Eva Eiselt.
1: Das heißt, diese Vorpremieren sind wichtig, um dann festzustellen, ob das, was man sich ausgedacht hat, wirklich lustig ist und auch überspringt?
2: Genau, weil manchmal, ich habe schon, denke ich, jetzt in all den Jahren ein ganz gutes Gefühl entwickelt, was funktionieren kann und was nicht. Aber dennoch gibt es immer wieder Passagen, wo du denkst, sowieso irgendwas stimmt nicht. Du findest es sehr, sehr lustig, aber die Leute finden es noch nicht lustig und dann eben herauszufinden, woran es liegen könnte. Und das kann dann manchmal nur der Rhythmus sein oder irgendetwas Kleines, und das kann man dann in den Vorpremieren schleifen. Also es ist jetzt nicht so, dass da irgendwie sehr viele Nummern dabei sind, die dann gnadenlos schrecklich sind, sondern es ist eher so ein Feinschliff oder Längen wegzukürzen. So das Grobe, das steht schon gut da und ist auch ansehnlich. Und der Feinschliff kann dann durch die Vorpremieren geschehen.
1: Ich hatte das habe ich mir nie Gedanken drüber gemacht. Das ist aber schon sehr lange her, dass bestimmt 20 Jahre war das bei Michael Mittermeier. Der hatte dann zwei Leute sitzen, die aufgeschrieben haben, wann gelacht wurde. Das fand ich sehr skurril. Das habe ich mir bis heute auch gemerkt. Aber natürlich, ja, wie macht man es sonst? Ich weiß es nicht.
2: Also wenn gelacht wird, das merke ich mir. Also das muss mir keiner aufschreiben tatsächlich. Und dann versuche ich auch das dann wieder herzustellen, dass beim nächsten Mal genau darüber wieder gelacht wird. Und wenn nicht gelacht wird, das merke ich auch. Und dann versuche ich, wenn das eine Lachstelle sein sollte, ja, das so zu ändern. Ich versuche es noch mit Erinnerungen. Aber tatsächlich habe ich auch Menschen, die mir zuhören. Und wenn das bei Vorpremieren, also es ist immer ein Pool so von 5 Menschen, denen ich das dann, also Männer und Frauen, denen ich das dann vorspiele, und die haben dann ihre ganz eigene Haltung zu den Dingen, die ich mache, und bringen mich dann immer auch ein schönes Stück weiter.
1: Gibt es regionale Unterschiede im Publikum?
2: Ich finde nicht. Das werde ich ziemlich oft gefragt. So, das ist tatsächlich so, dass ich das nicht finde. Ich finde das einfach nicht. Also immer wieder wird auch gesagt, du kommst ja aus Köln, du wohnst ja in Köln im Rheinland, und da lachen die Leute ja schneller. Und ich finde, das hängt ganz viel auch von der Atmosphäre des Theaters ab. So wie ist der Veranstalter? Wie ist das Gebäude? Ist es zu warm? Ist es zu kalt? Ist das Licht freundlich oder nicht? So, ich finde, das hängt, wie schnell ein Publikum aus sich rausgeht und lacht, hängt sehr stark von der Atmosphäre des Theaters ab. Und regional finde ich da echt keine Unterschiede. Also es ist nicht so, dass es wird bei mir immer an denselben Stellen gelacht, ob ich jetzt im tiefsten Bayern spiele oder im hohen Norden. Es ist dieselbe Stelle, jedes Mal.
1: Du bist hier und da mal auch im Fernsehen zu sehen. Ist das dann so ein Unterschied, wenn man so ein Stück da raushauen muss aus dem Programm? Also wenn ich irgendwie so eine Gesamtkonzeption im Kopf habe, tue ich mich immer schwer, irgendwas rauszutrennen.
2: Ja, das ist auch schwer. Also das ist auch einfach schwer, weil es ist ja dann komprimiert. Es tut manchmal auch einer Nummer sehr, sehr gut, sie praktisch auf Fernsehlänge zu komprimieren. Und einfach ist das nicht. Aber es ist tatsächlich eine ganz gute Übung, das, was man auch in 6 Minuten sagt, vielleicht in 4 oder von 8 Minuten auf 6 oder wie auch immer. Da gibt's ja immer wieder verschiedene Minutenvorgaben, an die man sich dann zu halten hat. Und das ist eine interessante Arbeitsweise, wenn man weiß, jetzt hast du noch 30 Sekunden, und kann auch sein, dass die 30 Sekunden weg sind, je nachdem, ob das Publikum 2 Zwischenappläuse hatte oder nicht. Das ist tatsächlich eine Rechnerei. Also man muss das sehr gut zusammenrechnen. Oder wenn man halt zu lang ist, wird man vielleicht gekürzt an der Stelle, wo man es nicht wollte.
0: Gleich geht's weiter im Gespräch mit Eva Eiselt.

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1: Ich bin Ursula Winkler. Die Pflegekassen ermahnen die SPD, die angekündigte Pflegereform nicht zu blockieren. Nicht zu handeln wäre fatal, sagte der Chef des Kassenspitzenverbandes Blatt. Die Pflegereform müsse jetzt in den Deutschen Bundestag kommen.
2: Die Kassen der Pflegeversicherung sind leer und bis Ende des Jahres ganz, so der Kassenspitzenverband. Gesundheitsminister Lindemann will 8 Milliarden Euro im nächsten Jahr einsparen. Das ist Teil der Pflegereform. Aber da will die SPD nicht mitmachen. Fraktionschef Miersch sagte klar, man wolle kein reines Kürzungspaket. Die Reform müsse Pflege als gesellschaftliche Aufgabe begreifen. Deshalb müssten dazu auch Privatversicherte ihren Beitrag leisten. Er erwarte konkrete Vorschläge. Die Reformpläne will Gesundheitsminister Lindemann in der kommenden Woche ins Kabinett bringen. Tine Klimach, Berlin.
1: Milch, Joghurt und Quark könnten schon bald wieder teurer werden. Erhebliche Preissteigerungen für Milchprodukte seien dringend notwendig, hieß es vom Milchindustrieverband. Der Milchpreis habe ein 5-Jahrestief erreicht.
3: Aufs bisherige Jahr gesehen kostet ein Liter frische Milch im Schnitt 95 Cent. Zu wenig finden Milchindustrieverband und auch die Milchbauern selbst. Sie versuchen schon länger, höhere Preise durchzusetzen. Die Argumente der Branche: Zum einen steigt die Nachfrage nach Milch, Quark und anderen Milchprodukten wie Skyr. Das liegt mit am aktuellen Proteinhype. Zum anderen gibt es im Moment in einigen Regionen weniger Milch auf dem Markt. Das liegt an der Trockenheit in diesem Jahr. Lea Matschulat, Nachrichtenredaktion.
1: Zwei Menschen sind auf der A96 im Ostallgäu gestorben, als ihr Reisebus von der Fahrbahn abkam und umkippte. Viele weitere Menschen der philippinischen Reisegruppe kamen zu Schaden, wie eine Polizeisprecherin sagte. Von den Schwerverletzten sei eine Person in kritischem Zustand. Die Gruppe wollte von Mailand nach München zum Oktoberfest fahren. Bei perfektem Volksfestwetter hat das Oktoberfest dieses Jahr noch mehr Menschen angelockt als im Vorjahr. Die Festleitung schätzte die Besucherzahl in der ersten Woche auf rund 3,8 Millionen. Wiesenchef Schaap sprach von einer entspannten Atmosphäre. Überschattet wurde das Fest von einem tödlichen Unfall. Ein Sicherheitsmitarbeiter eines Fahrgeschäftes starb, nachdem er von einer herunterfahrenden Gondel getroffen worden war. Warum er sich in dem Bereich aufhielt, in dem er nicht hätte sein sollen, wird noch ermittelt.
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0: 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So entsteht ein Kabarettprogramm wie Jetzt oder Sie von Eva Eiselt. Sie ist meine Gesprächspartnerin.
1: Wie muss ich mir das vorstellen? Bevor du auf die Bühne gehst, sitzt du dann zu Hause und schreibst und machst dir Gedanken oder wie kommt so ein Programm zustande?
2: Ja, komplett. Also dadurch, dass ich lebe, kommt das zustande. Ne? Also ich habe Eltern, bin selber Mutter, ich habe Geschwister, ich lebe ja praktisch in meinem Umfeld und wenn ich dann im Zug sitze oder einkaufen gehe oder auf einem Elternpflegschaftsabend bin oder wo auch immer ich mich aufhalte, kommen dann Ideen. Also ich glaube, der Beruf des Kabarettisten ist vielleicht ähnlich wie bei einem Architekt. Ich denke, die können auch schlecht abschalten, weil sie auch ständig mit ihrer Arbeit konfrontiert werden, wenn sie irgendwie Häuser sehen und denken, ah, das hätte man so bauen können, so, so, so. Also ich gehe einfach durch die Welt und es kommen Ideen und dann habe ich mein Handy und spreche dann die Ideen da rein und dann sammle ich das und dann irgendwann wird dann daraus ein Stück, indem ich mir das alles anhöre und einiges verwerfe und manches dann zu Text verarbeite.
1: Das heißt, du hast aber dann einen 1000 Wörter langen Text für so einen Abend fertig?
2: Also wann der fertig wird oder wie?
1: Nein, wenn es losgeht. Das heißt, dann hast du wirklich einen Abend geschrieben. Ich überlege gerade, wie viel 1000 Wörter das sein müssen für 90 oder 120 Minuten.
2: Keine Ahnung, ich habe sie nie gezählt.
1: Naja, ich überlege gerade. Ich kenne es halt vom Sprechen irgendwie. 600 Wörter, 5 Minuten und so etwa.
2: Also ich bin mittlerweile bei Punktgröße 13 oder 14, also okay. Punktgröße 12 war bei mir früher, eine Seite war 5 Minuten
1: okay.
2: Etwa. Mhm. So, jetzt ich weiß nicht, wie viele Seiten ich habe. Auf jeden Fall, wenn ich dann Premiere habe, dann habe ich ein Textbuch und dieses Textbuch verändert sich aber auch immer wieder. So, das ist da auch so, dass Passagen dazukommen, ich manches weglasse, also die tendenziell werde ich immer länger und spiel immer mehr was aus und dadurch muss was anderes weichen. Aber es ist praktisch fertig, ja. Ich habe praktisch dann ein Textbuch und
1: auch gelernt?
2: Auswendig gelernt.
1: Ja, da habe ich ja den größten Respekt. Das ist
2: ja, ich habe das mittlerweile auch. Ich habe mich früher, ich wurde immer gefragt, wie kannst du den ganzen Text merken? Und ich habe es mich nie gefragt. Ich konnte es einfach und jetzt muss ich es wirklich lernen. Es ist wirklich schlimm geworden, dass ich es wirklich auch selber richtig lernen muss. Ich habe jetzt bei diesem Programm, das bin ich aber lange weg von, gab es den einen oder anderen Fuschzettel, so wie früher, dass ich praktisch so Zettel überall verlegt habe und so als Not, aber ich brauchte sie nicht. Also es funktioniert noch.
1: Und dann ist der Text fertig, dann findet Premiere statt und dann heißt es tingeln von Theater zu Theater.
2: Genau, dann heißt das in etwa 3 Jahre lang, spiele ich dann ein Stück, wenn Schubladen denken könnten, das habe ich länger gespielt, weil da Corona dazwischen kam. Das habe ich glaube ich 4,5 Jahre sogar gespielt. Sonst spiele ich ein Programm 3 Jahre und im dritten Jahr löst sich dann das eine Programm mit dem anderen ab. Da gibt es so eine Übergangszeit, die dauert meistens so ein knappes Jahr und dann spiele ich 2 Programme oder sogar 3 manchmal mit dem Best-of noch zusammen und dann löst sich das ab.
0: Gleich geht's weiter im Gespräch mit Eva Eiselt.

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0: 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So entsteht ein Kabarettprogramm wie Jetzt oder Sie von Eva Eiselt. Sie ist meine Gesprächspartnerin.
1: In so einer Zeit von 3 Jahren ändert sich das Programm wahrscheinlich, weil auch Dinge sich verändern?
2: Ja, genau. Ja. Ja, das ist so, ja. Ich habe eine Nummer in einem Best-of gehabt, die hat sich tatsächlich vom Text her überhaupt nicht geändert, aber von dem, wie sie angenommen wurde, sehr. Ich hatte mal die Freiheitsstatue, hat ein Lied von mir bekommen. Also ich stand da praktisch als Freiheitsstatue und hab ein Lied gesungen und das hat sich in den letzten 10 Jahren hat sich das so sehr verändert, also die Reaktion auf dieses Lied, weil, ja, durch Trump, durch Amerika, durch überhaupt diese, dass die Freiheit vielleicht doch nicht so selbstverständlich ist. Das hatte einmal, wenn ich das zu Corona gespielt hat, hatte es praktisch eine andere freiheitseinschränkende Bedeutung, als wenn Trump gerade wieder an die Macht gekommen ist. So, es ist jedes Mal, gab es immer wieder eine andere Reaktion darauf, weil woanders praktisch die Freiheit gerade bedroht war.
1: Das ist natürlich für Menschen, die in den 80er und 90er Jahren sozialisiert sind, ist diese Vorstellung, dass Freiheit eingeschränkt wird. Das merke ich auch immer wieder, wenn ich sehe, was heute in allen möglichen Richtungen möglich ist. Es schockiert mich, ja. Ich hätte nie gedacht, dass wir in eine solche Situation kommen.
2: Nee, das hätte ich auch so nicht gedacht. Nee.
1: Ja.
2: Ja, das ist tatsächlich sehr schockierend und ich, ja, das ist auch etwas, was mich sehr beschäftigt. Und also ich kann da für mich einfach nur sagen, dass es natürlich Nummern gibt in meinem Programm, die zum einen ermutigen, wenn und zum anderen vielleicht auch irgendwie aufmerksam machen können oder die Perspektive irgendwie mal in eine andere Richtung bringen können. Aber also ich hoffe, dass es irgendwie, dass es anders wird wieder.
1: Ja, ich glaube, es ist jeder von uns gefragt, auch zu sehen, dass man die Freiheit in Anspruch nimmt und manchmal auch in unangenehmen Situationen trotzdem noch was sagt.
2: Auf jeden Fall.
1: Ja.
0: Gleich geht's weiter im Gespräch mit Eva Eiselt.

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1: Ich bin Ursula Winkler. Der Sozialflügel der CDU übt scharfe Kritik am Kurs der Partei und fordert CDU-Chef Merz zu Veränderungen auf. Die Partei werde den eigenen Ansprüchen als Volkspartei nicht mehr gerecht. Das sagte der Vorsitzende der christlich-demokratischen Arbeitnehmerschaft, Dennis Radke, ZDFheute.de.
2: Der Anspruch der CDU müsse sein, wieder eine Volkspartei zu werden, fordert CDA-Chef Radke. Dem Vorsitzenden der christlich-demokratischen Arbeitnehmerschaft geht es auch darum, die arbeitende Mitte zurückzugewinnen. Die CDU habe einfach zu viele gesellschaftliche Gruppen aus dem Blick verloren. Eine Volkspartei, die nur noch mit sich selbst spreche, höre auf, eine Volkspartei zu sein. Radke schlägt vor, mehr Menschen aus zum Beispiel dem Handwerk oder der Pflege in den Wahlkreisen aufzustellen. Lea Matschulat, Nachrichtenredaktion.
1: Zwei Menschen sind bei einem Reisebusunfall auf der A96 im Ostallgäu gestorben. Viele weitere Menschen der philippinischen Reisegruppe kamen zu Schaden. Der Reisebus war am Morgen auf dem Weg zum Münchner Oktoberfest. Ohne Beteiligung von weiteren Fahrzeugen war er bei Buchloe nach rechts von der Fahrbahn abgekommen und umgekippt. Der Grund für den Unfall blieb vorerst unklar. Welche Rechte haben Kundinnen und Kunden, wenn das T-Shirt beim ersten Tragen reißt oder das Spielzeug schnell den Geist aufgibt? Das sollen sie künftig schneller als bisher erkennen können. Ab heute müssen dafür in der ganzen EU zwei einheitliche Labels verwendet werden.
3: Es gibt jetzt zwei neue Labels, die beim Kauf von Konsumgütern die Kunden über ihre Rechte informieren sollen. Das eine ist das sogenannte Gewährleistungslabel. Das wird nicht an dem Gegenstand angebracht, den man kauft, sondern es wird überall an der Wand oder neben der Kasse zu sehen sein, mit einer Menge Text. Der klärt unter anderem darüber auf, dass es in der EU eine Gewährleistung von mindestens 2 Jahren gibt. Außerdem gibt es künftig ein sogenanntes Garant-Label. Das sieht man, wenn der Händler ohne zusätzliche Kosten mehr als 2 Jahre Garantie gibt. Dieter Hebeling, Brüssel.
1: Wegen einer starken Vulkanasche-Emission des Ätna ist der Flughafen Catania auf Sizilien weiter für An- und Abflüge gesperrt. Das gestern ausgesprochene Verbot aller Starts und Landungen sei bis Mitternacht verlängert worden, teilte der Flughafen auf seiner Internetseite mit. Der Flughafen von Catania musste in den vergangenen Monaten immer wieder wegen der Vulkanasche des Ätna geschlossen oder der Flugverkehr stark eingeschränkt werden.
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0: Eva Eiselt ist meine Gesprächspartnerin. Gerade noch ist sie mit ihrem aktuellen Programm unterwegs. Gerade war sie erst im Unterhaus in Mainz.
1: Wenn ich richtig rechne, du hast gerade gesagt, 3 Jahre hat so ein Programm. Das heißt, du müsstest eigentlich gedanklich schon an dem nächsten arbeiten, ne?
2: Ja, das ist tatsächlich. Ja, da bin ich schon dran. Ich habe auch schon so ein Überthema, was ich ganz gut finde und was mich. Soll ich das jetzt schon verraten? Soll ich spoilern?
1: Musst du entscheiden, was du hier preisgeben willst. Aber ich meine, du wirst hier keinen ganzen abendfüllenden Programmtext spoilern können.
2: Nein, das werde ich nicht. Nee, die Idee ist, diesmal das Thema Energie zu nehmen. Also, und zwar Energie sehr, sehr menschlich bezogen. Jetzt nicht, mache ich Wärmepumpe oder nicht oder Erdöl. Ja, nein, sicherlich, das wird auch, also Energie wird ja ein großes Thema sein. Das werde ich bestimmt aufstreifen. Und es geht um Energie. So, was gebe ich noch Energie? Also, welche Energie stecke ich noch wohin? So, wenn ich jetzt ein 20-jähriges Kind habe, brauche ich ja keine Energie mehr rein in die Erziehung stecken. Aber wenn jetzt meine Tochter
1: zum Beispiel
2: 16, zu spät. Aber wenn meine Tochter 16 ist, kann ich da noch das ein oder andere reißen oder ist das auch zu spät? So, das soll praktisch das Thema sein. Wofür gebe ich Energie aus? Und Energie an sich als Thema finde ich auch spannend, weil ich habe mich da physikalisch noch nicht so eingelesen, aber es gibt ja ein bestimmtes Maß an Energie auf der ganzen Welt. So wie Wasser auch. Und so mit Energie ist es anscheinend auch so. Ich muss mich da noch einlesen. Dafür habe ich jetzt ja noch über ein Jahr Zeit.
1: Ja, man wandelt sich letztendlich nur um. Ja, ist Physik tatsächlich, ja.
2: Ja, ja, und das finde ich ein schönes Thema. Energie hat auch mit Spannung zu tun und Anspannung, Entspannung. Da sind wir ja auch ständig mit beschäftigt, den Cortisolspiegel runterzubringen und zu entspannen und die Glückshormone zu bekommen und ja, Energiehaushalt.
1: Ja, und wenn wir jetzt hier Cortisol und dann sitzen wir vor Social Media, dann werden wir schon mit Werbung verfolgt.
2: Wir werden mit Werbung verfolgt, dann kriegen wir wieder Dopamin. Cortisol, das ist ein wahnsinniger Hormoncocktail, der ständig.
0: Gleich geht's weiter im Gespräch mit Eva Eiselt.

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0: Gerade noch ist sie mit ihrem aktuellen Programm unterwegs. Gerade war sie erst im Unterhaus in Mainz. Im nächsten Programm geht es um Energie. Wofür wir sie ausgeben? Zwischen Anspannung, Entspannung und Hormoncocktail. Die Kabarettistin Eva Eiselt ist meine Gesprächspartnerin.
1: So, du bist unterwegs mit Jetzt oder Sie, wie wir gelernt haben, noch bis auf alle Fälle nächstes Jahr. Und es gibt auch unterschiedliche Termine. Du bist auch hier ganz im Hessischen in der Nähe. Und ja, ich kann immer nur dazu einladen, einfach mal in die Kleinkunsttheater gehen, einen Abend, auch wenn man nicht weiß, was einen erwartet, anschauen. Und davon lebt im Prinzip das Ganze. Und der Begriff läuft ja unter Kleinkunst. Für mich ist es eigentlich, wenn man alleine auf der Bühne steht und Menschen 2 Stunden unterhält, das ist für mich ganz große Kunst.
2: Oh, das sagst du schön. Ja, das freut mich. Vielen Dank.
1: Ja, ich weiß, der Begriff kommt wahrscheinlich, weil es kleine Häuser sind. Aber ich finde, ich habe immer Respekt, wenn Menschen, was weiß ich, mit einer Gitarre alleine auf der Bühne stehen oder wirklich mit dem Mikrofon und es schaffen, den Saal, ja, 2 Stunden, ja, zu unterhalten.
2: Ich glaube, es soll das Gegenteil von Hochkultur darstellen, oder? Also Hochkultur hat ja so einen Bildungsauftrag und den haben wir ja praktisch nicht. Obwohl wir es wahrscheinlich tun.
1: Also ich habe in der sogenannten Kleinkunst, glaube ich, schon eine Menge Sachen gelernt.
2: Also ich auch, auf jeden Fall. Also ich kann von sehr vielen Kollegen und Kolleginnen lernen. Also ich habe auch schon sehr viel in der Kleinkunst gelernt, muss ich auch zugeben.
1: Das also ist ja wenn auch das die Ableitung wäre, fände ich sie unfair. So.
2: Ja, ich weiß es nicht, ob das stimmt. Ich habe mir das jetzt gerade selber irgendwie, ich dachte hoch, das heißt Hochkultur, Kleinkunst, naja, das heißt ja auch nicht Großkunst. Die Kleinkunst ist tatsächlich ein merkwürdiger Begriff, wenn man da mal so drüber nachdenkt, ist Kleinkunst. Ja, es trifft nicht das, was es ist.
1: Also ich habe jetzt nur ganz schnell mal hier nebenbei in einer großen Suchmaschine geschaut. Also Kleinkunst bezeichnet eine Form der darstellenden Kunst, die auf kleineren Bühnen und mit geringem technischen, räumlichen sowie personellen Aufwand vor Publikum gezeigt wird.
2: Ja, das müsste überarbeitet werden, ne? Also es wird ja auch die Längstes Arena in Köln bespielt, zum Beispiel von Kleinkünstlern.
1: aber diese Ableitung finde ich jetzt in Ordnung. Finde ich, die kann ich stehen lassen, weil ich glaube, wenn es sich wirklich auf das Theater und die Bühne bezieht, dann passt es. Die andere Ableitung hätte mir jetzt nicht gefallen.
2: Ja. Dann nehmen wir doch die.
1: Genau. Ich wünsche dir noch viel Erfolg mit deinem Programm und auch mit dem nächsten noch viele volle Häuser und danke für das Gespräch.
2: Ja, ich bedanke mich. Vielen Dank.

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1: Ich bin Ursula Winkler. Die SPD im Bundestag beharrt darauf, die Reformpläne für die Pflege zu überarbeiten. Wir wollen keine Pflegereform, die nur das nächste Finanzloch stopft, sagte Vize-Fraktionschefin Schmidt der Deutschen Presseagentur. Gesundheitsminister Lindemann hatte angekündigt, seinen Reformentwurf am Mittwoch ins Kabinett bringen zu wollen. SPD-Fraktionschef Mirsch hatte die Pläne in der Bild-Zeitung bereits als reines Kürzungspaket kritisiert und Blockade angedroht. Zwei Menschen sind bei einem Reisebusunfall auf der A96 im Ostallgäu gestorben. Viele weitere Menschen der philippinischen Reisegruppe wurden verletzt. Der Reisebus war am Morgen auf dem Weg zum Münchner Oktoberfest.
2: Der schwere Unfall ereignete sich am frühen Morgen auf der A96 zwischen Buchloe Ost und Landsberg am Lech West. An Bord eine Reisegruppe mit 40 bis 50 Menschen, hauptsächlich aus den Philippinen. Der Bus, gemeldet in Italien, kam ohne Beteiligung von weiteren Fahrzeugen rechts von der Straße ab, kippte um und blieb dann neben einer Mulde liegen. Warum ist noch unklar. Aus München Fabian Schaffer.
1: Erstmals seit 2021 ist die hohe Zahl der Entschädigungsklagen bei Gerichten wegen verspäteter oder stornierter Flüge wieder deutlich zurückgegangen. Das teilte der Deutsche Richterbund mit. Im ersten Halbjahr verzeichneten die Amtsgerichte an den 20 größten Flughafenstandorten gut 53.000 Klagen von Passagieren. Das waren fast 20% weniger Fälle als im ersten Halbjahr 2025. Die aktuellen Zahlen seien aber noch immer doppelt so hoch wie vor 5 Jahren, hieß es. In wenigen Stunden heißt es Heimdebüt für Jürgen Klopp als Bundestrainer. In Augsburg trifft die deutsche Fußballnationalmannschaft auf Griechenland und die führen nach einem Spieltag die Tabelle in der Nations League an.
3: Welche Mannschaft werden die Fans am Abend sehen? Daraus macht Jürgen Klopp auch diesmal ein Geheimnis. Offiziell bekannt ist, dass Alexander Nübel im Tor stehen wird. Das sei schon länger geplant gewesen. Nico Schlotterbeck rutscht raus auf die Tribüne. Denn ein Spieler muss Klopp aussortieren, weil sonst für die UEFA zu viele im Kader wären. Schlotterbeck war lange verletzt und spielt in Amsterdam durch. Deshalb jetzt die Pause. Gut möglich, dass Klopp erneut einige Debütanten ranlässt gegen junge und hochtalentierte Griechen. Thomas Bremser, Nachrichtenredaktion.
1: Anpfiff am Abend in Augsburg ist um 20.45 Uhr.
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1: Ich bin Ursula Winkler. Die Pflegekassen ermahnen die SPD, die angekündigte Pflegereform nicht zu blockieren. Nicht zu handeln wäre fatal, sagte der Chef des Kassenspitzenverbandes Blatt. Die Pflegereform müsse jetzt in den Deutschen Bundestag kommen.
2: Die Kassen der Pflegeversicherung sind leer und bis Ende des Jahres ganz, so der Kassenspitzenverband. Gesundheitsminister Lindemann will 8 Milliarden Euro im nächsten Jahr einsparen. Das ist Teil der Pflegereform. Aber da will die SPD nicht mitmachen. Fraktionschef Miersch sagte klar, man wolle kein reines Kürzungspaket. Die Reform müsse Pflege als gesellschaftliche Aufgabe begreifen. Deshalb müssten dazu auch Privatversicherte ihren Beitrag leisten. Er erwarte konkrete Vorschläge. Die Reformpläne will Gesundheitsminister Lindemann in der kommenden Woche ins Kabinett bringen. Tine Klimach, Berlin.
3: Zwei Menschen sind bei einem Reisebusunfall auf der A96 im Ostallgäu gestorben. Viele weitere Menschen der philippinischen Reisegruppe kamen zu Schaden. Der Reisebus war am Morgen auf dem Weg zum Münchner Oktoberfest. Ohne Beteiligung von weiteren Fahrzeugen war er bei Buchloe nach rechts von der Fahrbahn abgekommen und umgekippt. Der Grund für den Unfall blieb vorerst unklar. Welche Rechte haben Kundinnen und Kunden, wenn das T-Shirt beim ersten Tragen reißt oder das Spielzeug schnell den Geist aufgibt? Das sollen sie künftig schneller als bisher erkennen können. Ab heute müssen dafür in der ganzen EU 2 einheitliche Labels verwendet werden.
4: Es gibt jetzt 2 neue Labels, die beim Kauf von Konsumgütern die Kunden über ihre Rechte informieren sollen. Das eine ist das sogenannte Gewährleistungslabel. Das wird nicht an dem Gegenstand angebracht, den man kauft, sondern es wird überall an der Wand oder neben der Kasse zu sehen sein, mit einer Menge Text. Der klärt unter anderem darüber auf, dass es in der EU eine Gewährleistung von mindestens 2 Jahren gibt. Außerdem gibt es künftig ein sogenanntes Garant-Label. Das sieht man, wenn der Händler ohne zusätzliche Kosten mehr als 2 Jahre Garantie gibt. Dieter Hebeling, Brüssel.
3: Wegen einer starken Vulkanascheemission des Ätna ist der Flughafen Catania auf Sizilien weiter für An- und Abflüge gesperrt. Das gestern ausgesprochene Verbot aller Starts und Landungen sei bis Mitternacht verlängert worden, teilte der Flughafen auf seiner Internetseite mit. Der Flughafen von Catania musste in den vergangenen Monaten immer wieder wegen der Vulkanasche des Ätna geschlossen oder der Flugverkehr stark eingeschränkt werden.
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1: Ich bin Ursula Winkler. Die SPD im Bundestag bleibt dabei. Die Reformpläne für die Pflege müssen überarbeitet werden. Die SPD wolle keine Pflegereform, die lediglich das nächste Finanzloch stopfe und die Rechnung an die Menschen weitergebe. Das sagte die stellvertretende Fraktionsvorsitzende Schmidt der Deutschen Presseagentur.
2: Die SPD droht damit, die Pflegereform im Bundestag zu blockieren. Die Pflegekassen selbst, sie wollen eine Reform, wollen Kürzungen bei den Leistungen für die Pflegebedürftigen. Die Kassen sitzen auf einem Milliardendefizit. Pflege dürfe kein Armutsrisiko sein, heißt es wiederum von der SPD. Bundesgesundheitsminister Linnemann will seine Reformpläne an sich am Mittwoch in den Bundestag einbringen. Lea Matschulat, Nachrichtenredaktion.
1: Nachdem auch die Berliner SPD eine Dreierkoalition mit Linken und Grünen erwägt, stehen in den nächsten Tagen die ersten Sondierungsgespräche an. Zunächst will die Linke getrennt mit Grünen und SPD sprechen. Termine wurden noch nicht genannt. Die Berliner Linke hatte als Wahlsiegerin beschlossen, Grüne und SPD zu Sondierungsgesprächen einzuladen. Weil in vielen Punkten Differenzen bestehen, gab es besonders in der Berliner SPD Diskussionen. Der Landesvorstand beschloss aber, sich auf die Sondierungen einzulassen. Papst Leo begeistert in Frankreich die Massen. Um den Papst live zu sehen, versammelte sich heute erneut eine große Menschenmenge, dieses Mal im französischen Marienwallfahrtsort Lourdes.
3: Gestern auf den Champs-Élysées in Paris waren es 800.000 Menschen. Heute im Wallfahrtsort Lourdes bei einer Messe unter freiem Himmel waren es nicht so viele, aber immerhin auch wieder 150.000. Später will sich Leo hier mit einer kleinen Gruppe von Opfern sexuellen Missbrauchs durch Geistliche treffen. In seiner Predigt sprach das Oberhaupt von weltweit 1,4 Milliarden Katholiken bereits von tiefen Wunden und schmerzhaften Fehltritten, die in der Kirche begangen worden seien. Solche Fehler müssten von der Kirche auch eingestanden werden. Christoph Sator, Lourdes.
1: Zum Fußball. Die deutsche Nationalmannschaft bestreitet am Abend ihr erstes Heimspiel unter dem neuen Bundestrainer Jürgen Klopp. Gegner in Augsburg ist Griechenland. 3 Tage nach dem 1:1 zum Auftakt der Nations League gegen die Niederlande hofft Klopp mit der DFB-Auswahl auf einen Sieg. Anpfiff ist um 20.45 Uhr.
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1: Ich bin Ursula Winkler. Die SPD im Bundestag beharrt darauf, die Reformpläne für die Pflege zu überarbeiten. Wir wollen keine Pflegereform, die nur das nächste Finanzloch stopft, sagte Vize-Fraktionschefin Schmidt der Deutschen Presseagentur. Gesundheitsminister Lindemann hatte angekündigt, seinen Reformentwurf am Mittwoch ins Kabinett bringen zu wollen. SPD-Fraktionschef Mirsch hatte die Pläne in der Bild-Zeitung bereits als reines Kürzungspaket kritisiert und Blockade angedroht. Zwei Menschen sind bei einem Reisebusunfall auf der A96 im Ostallgäu gestorben. Viele weitere Menschen der philippinischen Reisegruppe wurden verletzt. Der Reisebus war am Morgen auf dem Weg zum Münchner Oktoberfest.
2: Der schwere Unfall ereignete sich am frühen Morgen auf der A96 zwischen Buchloe Ost und Landsberg am Lech West. An Bord eine Reisegruppe mit 40 bis 50 Menschen, hauptsächlich aus den Philippinen. Der Bus, gemeldet in Italien, kam ohne Beteiligung von weiteren Fahrzeugen rechts von der Straße ab, kippte um und blieb dann neben einer Mulde liegen. Warum ist noch unklar? Aus München Fabian Schaffer.
1: Wegen einer starken Vulkanasche-Emission des Ätna ist der Flughafen Catania auf Sizilien weiter für An- und Abflüge gesperrt. Das gestern ausgesprochene Verbot aller Starts und Landungen sei bis Mitternacht verlängert worden, teilte der Flughafen auf seiner Internetseite mit. Der Flughafen von Catania musste in den vergangenen Monaten immer wieder wegen der Vulkanasche des Ätna geschlossen oder der Flugverkehr stark eingeschränkt werden. In wenigen Stunden heißt es Heimdebüt für Jürgen Klopp als Bundestrainer. In Augsburg trifft die deutsche Fußballnationalmannschaft auf Griechenland. Und die führen nach einem Spieltag die Tabelle in der Nations League an.
3: Welche Mannschaft werden die Fans am Abend sehen? Daraus macht Jürgen Klopp auch diesmal ein Geheimnis. Offiziell bekannt ist, dass Alexander Nübel im Tor stehen wird. Das sei schon länger geplant gewesen. Nico Schlotterbeck rutscht raus auf die Tribüne. Denn ein Spieler muss Klopp aussortieren, weil sonst für die UEFA zu viele im Kader wären. Schlotterbeck war lange verletzt und spielte in Amsterdam durch. Deshalb jetzt die Pause. Gut möglich, dass Klopp erneut einige Debütanten ranlässt gegen junge und hochtalentierte Griechen. Thomas Bremser, Nachrichtenredaktion.
1: Anpfiff am Abend in Augsburg ist um 20.45 Uhr.
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5: Buonasera, buonasera Italia, buonasera Germania, vor allem buonasera Wörstadt, buonasera Mainz und Wiesbaden, aber auch meinem lieben Gast hier heute Abend, der Stefan Schweiger. Buonasera, Stefan.
6: Ja, guten Abend, sage ich da.
5: Du und kommst aus Wörstadt.
6: So sieht's aus. Schon immer.
5: Schon immer? Ja. Oh, das müssen wir ja vertiefen. Schon immer, das ist ja ein zugezogener quasi, aber du hast in Mainz viel zu tun.
6: Ja, richtig. Also mein Lebensmittelpunkt, wenn es jetzt um die Arbeit geht, die ist hier in Mainz und ich arbeite in Mainz, glaube ich, seit 30 Jahren in verschiedenen Geschäften.
5: Okay.
6: Angefangen habe ich mal auf dem Wochenmarkt.
5: Aber das ist ein sehr interessanter Anfang. Aber wir kommen noch dazu, wieso du auf dem Wochenmarkt überhaupt gelandet bist. Aber es ist schon mal schön, dass du es geschafft hast, denn gestern war ja Chaos hier. Du konntest nicht in die Stadt reinfahren. Da braucht man hier im Rhein-Main-Gebiet nur eine Brücke zu sperren und dann ist der Chaos vorprogrammiert. Und das zieht sich dann 2 bis 4 Stunden, bis du dann gefühlt 10 Kilometer gefahren bist. Aber weißt du was, wir starten es jetzt erstmal mit Adriano Celentano, total kommod, ohne Stau. Und zwar una storia come questa. Wenn man sich hier den Text anhört, äußerst interessant. Diesmal geht's nicht unbedingt um ein Liebeslied oder fast um ein Liebeslied, was sehr tragisch endet. Hört einfach mal rein und habt Spaß dabei. Und danach freue ich mich auf meinen Gast, den Stefan Schweiger.

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3: Tja, Pasta. Pasta geht immer, oder? Was meinst denn du, Stefan?
4: Das ist das perfekte Sportleressen.
3: Das sind Kohlenhydrate pur, das ist Zucker, das geht ja sofort ins Blut. Du hast sofort Energie.
4: Ja, ich mag das sehr gerne. Jetzt gibt auch andere Ernährungsstrategien, aber ich mag gerne Pasta.
3: Ja.
4: In allen Varianten.
3: In allen Varianten. Ja. Und die Lieblingsvariante?
4: So klassisch Bolognese.
3: Nee, oder?
4: Doch.
3: Kochst du selber?
4: Ab und zu ja, tatsächlich.
3: Ja, aber wie heißt das so schön, so ein älterer Knabe hätte jetzt gesagt, aber nicht vor Wut. Aber nee. Machst du wirklich eine originale Bolognese oder ist es so eine...
4: Ja, nee, so. Also da gibt es ja genügend Hilfsmittel und meine Partnerin, die hilft mir dann auch. Also ich brauche dann schon auch ein bisschen Hilfe, dass es funktioniert.
3: Jetzt mal ganz, das hört doch keiner da draußen. Isst du eine ganze Packung alleine?
4: Oh, also nur, wenn ich so ganz viel Hunger habe,
3: dann geht das mächtig, schon. Er ist mächtig. Er ist gefühlt 1,82 Meter groß, wiegt vielleicht 84 Kilo, nicht viel mehr, glaube ich jetzt. Also das ist Kampfgewicht. Der Mann, der kann vieles mehr. Hört einfach mal rein, die nächsten zwei Stunden, da geht's wirklich um den Stefan und was er alles so hingekriegt hat. Vom Laufen über Triathlon, Ironman, also das ist eigentlich gewaltig. Das ist gewaltig, auch wenn man sagt, er sagt ja so salopp, ich habe ja einen Marathon unter drei Stunden, ja, kriege ich hin, das macht ja Spaß. Also wie gesagt, ich bräuchte wahrscheinlich ein Sauerstoffzelt danach. Also ich würde nicht unter drei Stunden, ich würde gefühlt unter 13 Stunden vielleicht einen Marathon von 42, 43 Kilometer hinkriegen. Wir reden darüber noch, Stefan. Du musst uns erklären, wie du dazu kamst. Aber wir gehen jetzt erstmal komplett zurück. Du bist kein Mainzer Bub. Du arbeitest zwar in Mainz, wir kommen auch da noch hin, aber du bist kein Mainzer Bub. Wo kommst du her?
4: Ich komme wirklich aus Wörstadt.
3: Aus Wörstadt, ja. Aus der schönen Stadt Wörstadt.
4: Richtig. Geboren bin ich aber tatsächlich in Mainz.
3: Nee, oder?
4: Doch, ja.
3: Wie kam das?
4: Ja, halt in Bindungsstation ist Mainz, ohne Wörstadt.
3: Ich kann mich nur erinnern an Wörstadt, die haben einen wunderbaren, leckeren Schwimmbad und zwar mit Naturwasser.
4: Ja, das ist cool.
3: Ist er immer noch aktiv?
4: Das gibt's da, ist also eine richtig schöne Location, da gibt's auch einen kleinen Triathlon, da habe ich meinen allerersten Triathlon gemacht und ich habe den sogar mal gewonnen, aber das ist schon ein bisschen her.
3: Okay, ein bisschen her. Das hört sich ja nach, keine Ahnung, hunderte von Jahren. Aber das ist nicht so lange her, oder?
4: Aber mindestens 25, also
3: wow,
4: das ist
3: okay.
4: Schon eine Weile her.
3: Also ein Vierteljahrhundert auf jeden Fall. Nein, ich liebte diesen Schwimmbad, weil das Wasser war besonders. Ich mag kein Chlor. Und dann bin ich immer mit meinen Kindern, ich habe drei Söhne, und sind immer gerne und öfters mal nach Wörstadt. Und der war so leicht hügelig. Man konnte so an so einen Hang quasi auf dem Rasen liegen, was ich auch besonders begrüße. Und nicht nur flach horizontal, sondern leicht schräg.
4: Ja, du hast immer einen guten Blick aufs Becken. Ja, als wir jung waren, da waren wir auch gerne im Schwimmbad, haben uns die Mädels angeguckt.
3: Okay, ich habe mir meine Söhne angeschaut.
4: Ah, siehst du, so unterschiedlich ist das dann.
3: Ja, definitiv. Also du bist in Mainz geboren, okay, nachvollziehbar, und aber lebst in Wörstadt. Sind die Eltern auch aus Wörstadt?
4: Nee, also meine Eltern, die kommen aus dem Schwarzwald und quasi aus Schlesien.
3: Aber da darf es jetzt etwas genauer sein. Schwarzwald ist nicht unbedingt ein kleiner Wald.
4: Ach so, ja, also mein Vater ist gebürtig aus Oberkirch.
3: Okay.
4: Das ist in der Nähe von Offenburg.
3: Ja.
4: Also wunderschön gelegen, so unter der Schwarzwald-Hochstraße.
3: Ja.
4: Da kann man auch richtig toll Fahrrad fahren.
3: Die B500, glaube ich, oder?
4: Ja, genau, richtig, Schwarzwald-Hochstraße, ja.
3: Aber die haben sie doch reduziert. Da glaube ich, da kann man nur noch zum Teil 30 oder 50 fahren, Mopeds verboten und was weiß ich noch alles.
4: Also tief bin ich da nicht drin, obwohl ich da dieses Jahr war, aber also... Ist mir jetzt nicht aufgefallen.
3: Du bist also schneller gefahren als die 50. Also du hast die Straßenschilder nicht gesehen.
4: Ach so. Nee, sowas nicht. Ich bin schon richtig gefahren und habe mich dann alles natürlich ganz ordnungsgemäß gehalten.
3: Ja, ach, klasse. Schwarzwald liebe ich. Ich war mit der Vespa unterwegs dieses Jahr an einem langen Wochenende dank Klaus und ich habe es wieder genossen. Es ist ein wunderschöner Fleck.
4: Ja.
3: Muss man schon sagen. Titisee da unten, Feldberg, alles, die ganze Ecke.
4: Ja, da kann man schon eine gute Zeit verbringen.
3: Definitiv.
4: Ja.
3: Und die Mama sagtest du, ist aus.
4: Aus Schlesien.
3: Schlesien, und ja, zwar?
4: Also, da ist sie geboren und sie war dann quasi Flüchtling.
3: Okay.
4: Und ist dann in Norddeutschland gelandet Und dann quasi über die Liebe und über Krankenhäuser, also über Krankenschwester, ist okay. Er dann quasi hier in Mainz gelandet und hat da meinen Vater kennengelernt.
3: Und wieso dein Vater und Krankenhaus? Wie ist da die Verbindung? Da ist nichts passiert,
4: oder? Nee, da gibt es gar keine Verbindung. Die haben sich anders kennengelernt.
3: Okay, also er war kein Patient oder sowas, der Klassiker, so der Romantische oder, nein.
4: Nee, aber wenn wir darüber sprechen, also eine Freundin von meiner Mutter hat die verkuppelt.
3: Ach komm.
4: Ja, also die irgendeiner hatte, also so ganz genau weiß ich nicht, aber es gab irgendwie eine Zeitungsannonce und meine Tante hat es gesehen und dachte so, hey, der passt.
3: Klasse, das macht Spaß. Ilse, ja. Das sind die schönen Nachrichten, wenn man Radio macht, weil das kriegst du sonst nirgends zu hören und man spricht auch einfach nicht mehr darüber. Aber wir kommen jetzt auf dich zurück und zum Thema Hörstadt. Das heißt, du hast auch die Schule besucht.
4: Ja.
3: Grundschule, Hauptschule, Realschule?
4: Also ich war erst in der Grundschule in Warstadt, dann auf der Realschule und dann war ich in Alzey auf dem Aufbaugymnasium.
3: Aufbaugymnasium?
4: Richtig.
3: Was bedeutet denn Aufbaugymnasium?
4: Das bedeutet, da kann man hingehen, wenn man Realschulabschluss gemacht hat und noch nicht arbeiten möchte kann man da, und vielleicht studieren will, dann kann man da hingehen und eben das Abitur nachholen.
3: Klasse. Ja. Und das hast du dann auch gemacht. Du hast dein Abitur dann auch gemacht. Aber was du nach deinem Abitur gemacht hast, das werden wir erfahren nach dem nächsten Song. Und ich habe mir was Leckeres ausgesucht. Come Home von And Some Shirt. Das ist ein ruhiges Stück. Aber relax einfach. Legt euch mal ein bisschen in jetzt und entspannt euch bei diesem nächsten Stück. Und dann freue ich mich auf den Stefan Schweiger, was er nach dem Abi eigentlich gemacht hat, ob er wirklich studiert hat.

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1: Come Home von Handsome Shirt. Das sind einfach Songs, die kannst du immer hören. Da kannst du dich zurücklehnen und entspannen. Es tut dir gut. Das zieht dich runter. Im positiven Sinne, wenn dein Puls geht, das kann ich mir vorstellen bei einem Marathonläufer. Was hast du eigentlich da für einen Puls, Stefan? Das würde mich wirklich interessieren.
2: Ah, also, als ich noch richtig schnell war, da bin ich den mit 180 Puls gelaufen.
1: Oh.
2: Aber da war ich echt gut trainiert und auch ein bisschen jünger. Und jetzt habe ich aber echt einen viel niedrigeren Puls.
1: Okay.
2: Ja, aber das, wie gesagt, ist jetzt nicht so entscheidend. Das ist ja individuell, mit welchem Puls man läuft. Ich habe aber auch einen sehr niedrigen Ruhepuls von 34.
1: Nein, du könntest doch Apnoe machen, oder? Du könntest doch tauchen, oder? Bei so einem. Atmest du, wenn du schläfst? Eigentlich gar nicht mehr, oder?
2: Doch, schon. Aber ich mache tatsächlich so Übungen zum Luftanhalten, so spezielle Atemübungen zum Entspannen. Weil was gerade mit Entspannung
1: ist. Also an dieser Stelle muss ich wirklich einen Break machen. Ich habe wirklich einen Kumpel, der ist sogar Pilot. Ich glaube, der ist jetzt in Ruhestand mittlerweile. Weißt du, wo er seine Übung gemacht hat, um Luft anzuhalten? Auf der Toilette, jeden Morgen. Wenn er drauf gesessen hat, hat er einfach, ich habe gesagt, du hast doch die Luft angehalten, um dich nicht zu riechen, habe ich gesagt. Ja. Da hat er gelacht, nein, ich mache das wirklich, weil ich trainiere mich dadurch.
2: Ah, okay.
1: Und so hat er seine 2, 2,5, 3 Minuten ohne Probleme immerhin gekriegt. Und das ist schon eine Menge, finde ich. Und da hat er die Luft angehalten, wenn er auf die Toilette gegangen ist morgens. Da muss er erst mal drauf kommen.
2: Ja, ich mache das dann eher so ein bisschen meditativ im Garten mit ein bisschen Grün. Das finde ich dann schöner als auf der Toilette.
1: Ja, aber wieso willst du die Luft anhalten? Ich meine, bei einem 34er Puls, das ist nicht nötig. Also da muss er, deine Lebensgefährtin oder Frau, muss sich öfters mal rütteln, dass sie noch sieht, dass du eigentlich noch lebst.
2: Nee, also meine Lebensgefährtin ist ja Ärztin, die kann das gut einschätzen. Und Luft anhalten, das ist eher so eine mentale Sache. Also das hilft mir gut runterzukommen. Ich mache da so eine spezielle Atemübung. Ich will da jetzt nicht so ganz krass drauf eingehen. Danach halte ich dann 3x2 bis 3 Minuten die Luft an. Und das bringt mich ganz schnell runter, innerhalb von einer Viertelstunde, 20 Minuten. Das ist quasi mein mentales Yoga.
1: Ja, Wahnsinn.
2: Gerade wenn man viel Stress hat, ist das sehr praktisch.
1: Du wirst lachen, ich habe eine Cousine, ich war letzte Woche war ich noch in Italien einige Tage und da ist der Carmelo da. Der Carmelo ist ein Verrückter. Der fährt, weißt du, der fährt morgens, nimmt er sein Rennrad, fährt den Stelvio Pass hoch, also den wie heißt der denn in Deutsch? Stelvio Pass, ja bitte?
2: Ja, da habe ich auch schon Wettkämpfe gemacht.
1: Ja, und der ist hochgefahren mit dem Fahrrad. Dann fährt er wieder runter, Achtung, da fährt er wieder runter, dann fährt er wieder mit dem Auto hoch, um mit seiner Frau da oben noch ein Brötchen zu essen. Weißt du, fotografiert sich nochmal.
2: Ja, top.
1: Oder der geht nach der Arbeit, fährt er runter in die Stadt und fährt mit dem Fahrrad erstmal auf den Berg und dann wieder runter, einfach zum Runterkommen. Und der hat auch so einen Ruhepuls, da sagt auch die Katja, meine liebe Cousine, sagt, manchmal habe ich das Gefühl, der atmet gar nicht mehr. Der liegt da brach und atmet nicht mehr. Also der ist auch gnadenlos. Aber ja, mit dem Fahrrad ist es nicht so. Und ich weiß gar nicht, wie er das eigentlich macht. Also Stelvio Pass hochfahren, das würde ich am liebsten nur mit meiner alten Vespa machen. Aber mit dem Fahrrad,
2: das ist ein total legendärer Pass für jeden Radfahrer. Da gibt es traumhafte Strecken. Du kannst ihn ja von 3 Seiten fahren. Und der Klassiker, den kennt jeder, weil es da sehr
1: diese
2: Serpentinen gibt. Die kennt jeder.
1: Die man bis in den Tal sehen kann.
2: Richtig. Ja. Und, aber die glatteste Abfahrt ist über den Umprallpass in die Schweiz rein. Da ist die beste Straße.
1: Nee. Ach, Wahnsinn. Sag mal, du hast ja deine Schule besucht. Was hast du eigentlich nach der Schule gemacht in Alzey? Weil du hast ja Wörstadt verlassen, bist dann nach Alzey aufs Gymnasium und richtig. Dann?
2: Ja, dann, wie das so ist, da musst du dich dann zur Bundeswehr.
1: Oh.
2: 10 Monate.
1: Hast du gedient? Grundwehrdienst.
2: Ja, war aber auch sehr interessant. Also, okay. Was ich da richtig cool fand, du lernst da Leute kennen, die hätte ich sonst nie kennengelernt. Also, ich habe ja sonst nur mit Abiturienten zu tun gehabt oder mit meinen Kumpels eben aus der Realschule. Und da waren echt alle, aus allen Richtungen waren Menschen da und junge Leute. Das war schon interessant. Also das war eine coole Zeit.
1: Was hat dich denn da so besonders fasziniert oder was hat dich da abgeholt, dass du so immer noch so begeistert warst von diesen 10 Monaten?
2: Ja, begeistert ist relativ, aber so das Miteinander und die Kameradschaft, die fand ich da gut. Ich habe auch lange überlegt, ob ich da vielleicht wirklich dich fest anfangen soll. Aber die habe ich dann tatsächlich in die falsche Abteilung gesteckt. Und zwar war ich dann quasi beim Stab, also in der Behörde.
1: Nee.
2: Das war mir viel zu langweilig und zu wenig Sport. Und dann habe ich gesagt, okay, wenn ihr nicht wollt, dann gehe ich halt wieder.
1: Ja, das verstehe ich. Was auch, manchmal soll es so sein. Sei doch dankbar, dass es so gekommen ist. Was hast du dann nach den 10 Monaten gemacht?
2: Ja, danach hatte ich so ein bisschen eine Findungsphase und bin dann, wollte erst mal eine Lehre machen. Das hat aber dann nicht so, das hat nicht gepasst. Und dann habe ich ziemlich schnell angefangen zu studieren. Also hier in Mainz. Und habe angefangen mit 3 Fächern, Politikwissenschaft, Jura und noch irgendwas.
1: Ach Gott, oh Gott.
2: Habe ich vergessen, habe aber dann aufgehört und bin dann ziemlich schnell beim Sport gelandet, weil die einfach im Hörsaal viel lustiger waren als die Juristen. Da war richtig Leben in der Bude und da habe ich mich richtig wohlgefühlt und da war klar, hey, ich studiere jetzt Sport.
1: Nee.
2: Doch, so genau so war es.
1: Und wie das Ganze angefangen hat, lass es uns nach dem nächsten Song, und zwar von Luca Carboni, Farfallina. Das ist ein subtiler Song. Der Mann hat eine geniale Stimme. Der hat vor circa 25, 30 Jahren alle Frauen in Italien abgeholt. Die fühlten sich alle wohl, wenn sie diese Musikrichtung und diese Stimme gehört haben. Unabhängig davon war er unverschämt gut aussehend. Hört einfach mal rein.

0: Luca Carboni con Farfallina. A questo punto un grande carissimo saluto a Carmelo e a Katia di Villa San Giovanni da Reggio di Calabria. Mein Gast heute am Diede, Stefan Schweiger, der Wörstädter Stefan. Stefan, du hast gedient und du hast dann gesagt, okay, es macht dir keinen Spaß mehr. Du hast dann aufgehört. Du, nach den 10 Monaten, du hast quasi alles absolviert. Du hattest gedacht, eventuell Geld zu verdienen, aber es war nicht so prickelnd. Es war mehr langweilig, weil du nur im Büro sitzen durftest. Und wenn man dich heute kennenlernt, weiß man ganz genau, du bist eigentlich kein Büromensch. Du musst dich bewegen, du musst stehen, du musst laufen, du musst was machen. Du läufst aber nicht alleine manchmal. Manchmal läufst du auch mit deinem Hund.
1: Richtig, das ist mein bester Buddy, wenn es ums Laufen geht, vor allem durchs Gelände. Jetzt kann mein Hund leider nicht mehr so, weil die ist jetzt letzte Woche 14 geworden.
0: Wow, was ist das für ein Hund?
1: Das ist ein Magyar Vizsla.
0: Okay, das ich bin jetzt nicht so bewandert. Was ist ein Magyar Vizsla?
1: Das ist ein ungarischer Jagdhund.
0: Okay.
1: Und die sind sehr agil, deswegen viel Bewegung. Die hören aber auch gut und der hat Jagdtrieb, aber der zeigt erst an, bevor er irgendwo hinrennt. Da kannst du den gut ab. Rufen und deswegen, ich habe mit dem alles gemacht. Wir sind auch in Gruppen miteinander gelaufen. Mein Hund hat nur eine Spezialität und zwar, der ist empfindlich mit Geräuschen. Das heißt, wenn wir da mit der Gruppe unterwegs waren im Wald, 6 bis 10 Leute, da mussten alle anhalten, wenn mein Hund was zu trinken haben wollte, weil der sonst nichts getrunken hätte.
0: Ach ja.
1: Das haben die auch alle gemacht und mein Hund hatte einen Riesenspaß und die Läufer hatten einen Riesenspaß. Ja. War richtig cool mit dem.
0: Aber mit dem hast du auch einiges erlebt. So nach meinen Notizen zu urteilen, richtig, hast du ganz was Besonderes erlebt. Ich glaube, das ist schon nennenswert. Sag mir bitte, was hast du denn gemacht mit dem Hund? Beziehungsweise, was hat er mit dir gemacht?
1: Ja, also wir haben zusammen einen Traillauf gemacht in der Pfalz.
0: Was ist ein Traillauf?
1: Also das heißt, da läufst du durchs Gelände und halt nicht so auf normalen Wegen, sondern eher auf schmalen Wegen mit vielen Wurzeln, technisch. Da war sogar Kletterpassagen drin.
0: Okay.
1: Und da sind wir beide dann rumgelaufen. Und mein Hund, der war total klasse, weil, ich weiß nicht warum, der hat direkt gecheckt, ey, das ist heute Wettkampf, heute ist ernst. Und dann sind wir zusammen gelaufen, der hat getrunken, ich musste nicht anhalten.
0: Meinst du nicht, dass diese Hunde oder überhaupt Hunde so sensibel sind, dass sie schon unterscheiden können, ob das heute eine Fun-Geschichte ist, wir gehen ein bisschen spazieren und ein bisschen flott spazieren oder ob das jetzt eine Challenge ist? Ich kann mir gut vorstellen, dass diese Hunde oder überhaupt Hunde dieses Gefühl schon haben, wenn es jetzt darum geht, okay, es ist ein bisschen Kampf, wir müssen jetzt liefern.
1: Ja, also mein Hund hat es anscheinend und das hat auch einen riesen Spaß gemacht. Sehr lustig war, dass wir immer zusammen die Läufer überholen mussten, weil mein Hund gut erzogen ist, ist er immer vorgelaufen bis zum nächsten Läufer.
0: Ich musste dann
1: hinterher rennen. Ich bin auch nur nie so schnell bergab gelaufen an dem Tag. Also wie an dem Tag, das war echt verrückt. Und dann haben wir zusammen die Läufer überholt.
0: Wahnsinn.
1: Und dann habe ich einmal gerufen, hey, stinkt der Überhol? Und dann dachte ein Läufer, ich meine ihn.
0: Nee.
1: Da war der ganz verwirrt und dann hat aber mein Hund ihn überholt und dachte, hey, hat ihm hinterher gerufen, hey, ich dachte schon, du meinst mich. Ha, ha, ha. Also es war dann einfach eine lustige Situation.
0: Ach, klasse.
1: Und dann sind wir ins Ziel gekommen und dann habe ich eine Medaille bekommen, die habe ich meinem Hund umgehängt. Und ich bin mir ganz sicher, dass mein Hund die Brust weiter rausgestreckt hat als sonst, weil die stolz war, dass wir es geschafft haben.
0: Ach, wie klasse. Ja. Wie geht's deinem Hund heute?
1: Ja, jetzt, was ich nicht wusste, die hat eine angeborene Hüftdysplasie und dadurch, dass ich so viel Sport mit der gemacht habe, habe ich das gar nicht gemerkt.
0: Okay, aber immerhin ist sie schon 14 Jahre, aber hallo. Also,
1: richtig.
0: Sorry, vielleicht war das genau das Richtige, dass du so viel mit ihr gemacht hast.
1: Darauf wollte ich hinaus. Also das habe ich erst vor 4 Jahren haben wir das gemerkt.
0: Ja.
1: Und jetzt ist aber so, dass sie, also weil sie halt zu alt war zum Operieren, hat sie jetzt

0: alles richtig gemacht. 14 Jahre lang alles richtig gemacht. Das ist doch schön.
1: Ja, so sieht's aus.
0: Du hast ja auch ihr ein Lied gewidmet.
1: Ja, natürlich. Also ich kann natürlich nicht den Musikgeschmack von meinem Hund, aber ich bin mir ganz sicher, dass sich jetzt alle Hundebesitzer freuen, denn jetzt kommt von Bahaman Who Let the Dogs Out.
0: Also dann, am Mandala, genau hinhören.
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0: Mein Gast hier heute Abend, unabhängig Who Let the Dogs Out von Barham Man, ist der Stefan Schweiger, der Wörstädter Bub, der... Kennst du eigentlich den Film mit wie heißt der nochmal? Der ist immer gelaufen, der ist permanent gelaufen. Und er läuft. Wie heißt der amerikanische?
1: Forrest Gump.
0: Hat dich dieser Film eigentlich fasziniert?
1: Ja, also die Laufszenen schon. Und ja, ich laufe jetzt nicht durch Amerika, aber das war ja auch so ein bisschen so Trail-off-mäßig teilweise.
0: Nicht nur du, aber du läufst zwar nicht durch Amerika, aber meine Notizen sprechen was anderes. Warum? Komm, bitte auf den Tisch damit. Du hast auch, wie nennst du das? Das muss ich jetzt mal sehen. Du nennst das...
1: Litzu meinst du?
0: Ich nenne jetzt hier so große Strecken mit gewissen Etappen. Ein Etappenlauf, wie nennst du sowas denn? Bodensee auf die Zugspitze in 6 Tagen in 5 Etappen, das habe ich mir notiert. Etappenlauf Litzu. Das ist ja fast, das hat mich wirklich an diesen Schauspieler erinnert.
1: Ja, also das war eine ganz tolle Erfahrung, weil den Litzu, also... Von Lindau auf die Zugspitze war das Thema.
0: Deswegen Litzu.
1: Und das waren, glaube ich, 5 Etappen. Ja. Da waren 4 Etappen über Marathon dabei und durchs Gelände, also auch berghoch, bergrunter, Wurzelstein.

0: einer. Und das waren nur, ich glaube, 10 Leute am Start. Und das war eine kleine Gruppe. Und das Besondere dabei war, dass wir verschiedene Locations hatten zum Übernachten. Also wir haben mal in einer Almhütte übernachtet, mal in einer Jugendherberge.
1: Ja, lecker, schön eiskalt geduscht morgens. Also das ist ja wunderbar.
0: Ja, richtig, das war spannend. Und auch mal im Ferienhaus und mal in einem Hotel, das noch nicht auf hatte. Und das hat mir total gut gefallen. Ich war da aber wohl der Einzige, dem es gefallen hat, weil ich bin direkt hin und habe gesagt, hey, ich fand so cool, ich will nächstes Jahr wieder laufen, aber die anderen wollten nicht.
1: Nee, oder? Doch. Und das, ihr habt trotzdem, muss man sagen, in 6 Tagen bzw. in 5 Etappen seid ihr dann vom Bodensee auf die Zugspitze, also von Lindau.
0: Ja, das war so die Idee, vom größten See in Deutschland auf den höchsten Berg zu laufen.
1: Das ist, glaube ich, euch gelungen.
0: Dazu ja, das war dir. Cool.
1: Und du wolltest es nochmal machen. Die Jungs hatten aber keinen Bock mehr.
0: Ja, die hatten eher ein Problem mit dem Organisator. Ich jetzt nicht so, okay. Weil ich da wirklich ganz locker rangegangen bin. Und ich habe das als Urlaub gesehen. Und also eine Story ist halt, der hatte halt, also in dem Paket, was man da gebucht hat, war Verpflegung drin. Und der hat aber die Verpflegung immer abends gemacht. So, das heißt, du bist da angelaufen gekommen.
1: Ist ja per se ja nicht verkehrt. Ich meine, mit dem vollen Bauch laufen, weiß ich nicht, ob das so kommod ist.
0: Ja, das Problem war, dass du ins Ziel gekommen bist und dann 3 bis 4 Stunden hättest aufs Essen warten müssen. Und das war mir zu blöd. Und da bin ich halt einfach essen gegangen. Und nach 3 Tagen sind auch alle anderen mit mir essen gegangen. Und haben dann auch das Essen von dem Organisator
1: aber getrunken. Stefan, erzähl mir bitte, wieso hat das Timing nicht gestimmt? Ich meine, eine halbe Stunde kann ich verstehen, aber 3-4 Stunden
0: habe ich Schwierigkeiten. Ja, der wollte halt, dass alle da sind und jetzt.
1: Ach so, auch der Letzte quasi.
0: Auch der Letzte und dass man dann noch, was ich, eine Stunde runterkommt und sich duscht. Also, das war nicht so optimal gemacht, deswegen hatten die anderen da auch keinen Bock mehr drauf. Mir war es halt egal, weil ich es schön fand. Es war auch eine richtig tolle Landschaft, also wunderbar, auch wie schön es da unten ist mit den ganzen Bergen. Wir sind an Schlössern vorbeigelaufen, am See, dann die Zugspitze noch hoch am letzten Tag. Das war richtig toll. Ja, wie gesagt, leider gab es nur einmal.
1: Aber jetzt gehen wir wieder zurück. Wir gehen jetzt wieder zurück in der Zeit, wo du gesagt hast, okay, ich habe jetzt 3 Fachbereiche auf der Uni mir ausgesucht, aber es hat alles nicht so richtig Spaß gemacht. Du hast dich dann für Sport entschieden.
0: Ja.
1: Also das ist jetzt meine Rekonstruktion.
0: Richtig.
1: Was hat dich denn animiert jetzt Sport? War das jetzt nur die Kameraden, die Kollegen? Ja. Die?
0: Nee, ich habe schon immer, also früher habe ich schon sehr viel Sport einfach selbst gemacht, vor der Zeit. Ich war bei uns in der Klasse immer so ein bisschen der Sportler und ja, war da auch schon zu der Zeit Trainer bei einem größeren Leichtathletikverein hier in Mainz, also beim USC, habe da Nachwuchs trainiert, Mädels 14 bis 17.
1: Da sind aber auch schon einige große Persönlichkeiten aus dem USC rausgekommen. Ne?
0: Ja,
1: auch
0: richtig, aber erst nachdem ich weg war.
1: Das glaube ich nicht. Vor deiner Zeit hatten wir doch einen großen Mann. Einen richtig großen Mann, der auch Großes erreicht hat.
0: Du meinst den Guido Kratschwald?
1: Guido Kratschwald.
0: Ja, den kenne ich auch.
1: Ah.
0: Ja, und den Bruder von ihm, den Hubi, den kenne ich noch besser, weil mit dem habe ich trainiert.
1: Okay, aber USC hat einen Namen, also da ist schon einiges rausgekommen.
0: Wenn es um Leistungssport und Leichtathletik geht, ist USC eine super Sache.
1: Danke, ja. das wollte ich nochmal festhalten. Ja?
0: Ja. Also. War auch eine richtig tolle Zeit und bin dann viel ins Trainingslager gefahren, habe dann halt auch Mädels auf deutsche Meisterschaften vorbereitet und so. Also das war dann schon auch ambitioniert und ja, ich habe aber dann gemerkt, also vom Studium wollte ich eigentlich in Richtung Leistungssport, aber ich habe dann gemerkt, dass das aus verschiedenen Gründen nichts für mich ist.
1: Okay. Willst du einen Grund nennen?
0: Ja, kann ich. Also ich kann mehrere Gründe nennen, aber ein Grund ist, also ich war vor allem im Nachwuchs tätig und da gibt es schon ziemlich hohen Leistungsdruck. Und das hat strukturelle Gründe. Das heißt, wenn du irgendwo als Trainer fest angestellt wirst, war es zumindest damals so, dann wirst du an den Leistungen gemessen und nicht an der Entwicklung der Athleten. Das heißt, wenn du da ein talentiertes Nachwuchstalent hast, dann geht es darum, das schnell zu machen, damit es gute Platzierungen kriegt, damit du deinen Job behältst. Und das fand ich nicht so gut.
1: Dieses Statement gefällt mir. Wenn du jetzt rückblickend das Ganze betrachtest und auch wirklich so objektiv, wie es nur geht, beurteilen müsstest, ist das immer noch der richtige Weg oder ist vielleicht ein Kompromiss mit Spaß und mit brutaler Leistung vielleicht Ziele zu erreichen?
0: Also das ist genau meine Einstellung. Ich bin da aber zu weit weg. Ich kann es nicht beurteilen, wie das heute ist. Ich gehe aber davon aus, dass die Kids inzwischen so aufgeklärt sind, dass sie sich vielleicht auch viele Sachen nicht mehr gefallen lassen, so wie das vielleicht früher war. Und Inzwischen ist es ja auch so, dass die Vereine auch eine gute pädagogische Betreuung anbieten müssen. Und deswegen denke ich, dass es nicht mehr so ist. Also da bin ich mir eigentlich ziemlich sicher.
1: Okay. Ich verstehe, ich habe deine Antwort herausgehört. Ich denke mal, die Kombination von beiden ist wichtig, obwohl ich zurzeit auch ein bisschen das Risiko sehe, dass die Kids in eine ganz andere Richtung dann vielleicht dadurch abwandern mit dem Diskutieren, mit dem aktiven Diskutieren. Manchmal ist es vielleicht besser, aber gut, lassen wir es einfach mal so stehen. Pünktchen. Wir gehen weiter. Du hast also dann Sport studiert. Du hast einiges erreicht. Was war dann? Hast du einen Abschluss erlangt? Wie ging es denn dann weiter?
0: Also ich habe ziemlich lange Sport studiert, weil es mir so gut gefallen hat und ich auch selber einfach viel zu gerne Sport gemacht habe. Ich sag's mal so, also ich habe meine Diplomarbeit über Sportsucht und Triathlon geschrieben. Die habe ich auch abgeschlossen.
1: Sportsucht,
0: genau. Also das ist so ein bisschen spezielleres Feld gewesen.
1: Ja.
0: Das habe ich auch so ein bisschen aus Eigeninteresse gemacht, weil das bei mir schon in eine nicht so gute Richtung ging. Würde ich jetzt so im Nachgang sagen. Und dann habe ich mich eben ausführlich mit dem Thema beschäftigt. Wie gesagt, hat dann für die Diplomarbeit gereicht. Die habe ich auch bewertet bekommen und ich hatte alle Scheine. Ich habe aber die Abschlussprüfung nicht gemacht, weil ich dann ein richtig gutes Jobangebot bekommen habe. Und dann habe ich mich entschieden, hey, das ist das, was du machen willst.
1: Okay.
0: Und das mache ich. Und das war nämlich dann der Laufladen.
1: Das wollte ich jetzt nicht sofort hören. Ich hätte gerne angeteased, aber das macht nichts. Ich finde es gut, weil das hat heute noch Bestand und das gibt dir ja recht. Dein Gefühl war richtig und gut, okay, du hast vielleicht nicht diesen Diplom oder diesen Abschluss in der endgültigen Form dann erhalten, aber du hast trotzdem deine Bestätigung bekommen, dass dein Gefühl richtig lag, diesen Job oder überhaupt diesen Angebot anzunehmen. Weißt du, Vasco Rossi hat einen wunderschönen Song rausgebracht 2008 und dieser Song heißt Il mondo che vorrei, die Welt, die ich gerne haben möchte, also im Konjunktiven. Und manchmal ist es hilfreich, wenn man trotzdem dann intuitiv und aus dem Bauch heraus sich entscheidet für eine Sache, die einem Spaß macht. Weil wenn einer Spaß macht, ist immer mein Motto im Leben gewesen, dann hat man Erfolg. Das ist nur Frage der Zeit. An dieser Stelle Vasco Rossi, Il mondo che vorrei. Und danach wieder mein lieben Gast hier, den Stefan Schweiger.

0: Vasco Rossi, il mondo che vorrei, im Konjunktiv natürlich. Und es ist in der Tat so, manchmal möchte man die Welt etwas anders haben. Ist nicht immer so, man muss sie so nehmen, wie sie ist. Immerhin ist es kein Wunschkonzert, oder Stefan?
1: So sieht's aus.
0: Wir müssen immer das Beste machen und mit viel Humor da vorwärts gehen. Deine positive Ausstrahlung gefällt mir unheimlich gut. Du bist immer am Lachen, du bist immer am Grinsen, du bist ein positiver Mensch, die Vibes sind da, das merkt man wirklich.
1: Vielen Dank.
0: Und ich glaube, das ist auch sehr hilfreich, wenn in deinem Dunst sich jemand bewegt, dann muss er sich bei dir wohlfühlen.
1: Das
0: du
1: ist
0: siehst
1: das Ziel.
0: Sogar dein Hund, 14 Jahre und egal was, Rollator oder nicht Rollator, der ist noch bei dir und das ist wunderbar.
1: Ja.
0: Das ist ein Kompliment,
1: definitiv. Ja, danke.
0: Wir gehen jetzt mal wieder zurück. Du hast USC, du hast Sport gemacht, du warst sehr ehrgeizig, aber irgendwas hat dich dann gestört und du hast dann diese Chance wahrgenommen, einfach in ein Geschäft zu gehen. Wir werden noch die zweite Stunde ausführlich dafür benutzen. Und wie heißt das Geschäft heute?
1: Das Geschäft heißt Lex Laufexperten Mainz.
0: Ist dieser Lex Laufexperten Mainz schon immer so gewesen, also seitdem, oder war eine Veränderung? Wie hast du denn angefangen?
1: Na, ich habe angefangen als Angestellter. War dann auch, hat mir Spaß gemacht. Ja, also ich war da lange angestellt. Dann habe ich den Laden aber aus verschiedenen Gründen meinen Gesellschaftern abgekauft. Das war ein langer Kampf. Aber es hat alles geklappt. Ich bin voll happy, dass ich das gemacht habe.
0: Wann hast du diesen Schritt gewagt? Ich meine, das ist immerhin mutig, denn dann hast du die komplette Verantwortung auf Tisch. Auch wenn du sagst, du hast ziemlich lange darin erstmal gearbeitet, bevor du es gemacht hast. Was natürlich einen Vorteil birgt, weil du kennst den Laden, du kennst die Kunden, du kennst deine Maschinen, du kennst alles und weißt, welche Risiken du eingehst. Nur die Selbstständigkeit, das ist wieder ein ganz anderer Schritt.
1: Ja, das war jetzt gar nicht so ein Riesenschritt für mich, weil das war vorher schon so, dass ich da alles gemacht habe. Und jetzt ist es halt eben seit anderthalb Jahren eben mein Laden. Und deswegen, ja, das ist jetzt natürlich nochmal was anderes. Aber der Schritt, der war jetzt für mich tatsächlich gar nicht so riesig. Und das Risiko ist natürlich eine andere Sache. Und ich habe es nicht bereut. Mir macht es Spaß. Das ist so, ich mache gerne Sport. Und vor allem mag ich es gerne halt eben Menschen zum Sport auch irgendwie zu bewegen. Und vielleicht vor allem halt auch Menschen, die sich sonst nicht so bewegen. Und da ist es eine gute Location, weil da kommt alles rein. Da kommen richtig schnelle Leute rein, vom Medaillengewinner von Olympischen Spielen, hatte ich schon auf dem Laufband stehen, bis eben ja, die Oma, die einen Rollator hat, die gar nicht mehr joggen kann. Oder halt eben ganz normale Hobbyläufer. Ich versuche die Leute so zu nehmen, wie sie sind und da abzuholen, wo sie gerade stehen. Mal ein paar Tipps geben, nette Gespräche führen, was sie so alles gemacht haben. Das Tolle am Sport ist ja, es ist ja auch immer ein Abenteuer. Das kann ein 10-Kilometer-Lauf sein, der kann sich zum Abenteuer entwickeln oder ein Straßenmarathon. Na, da habe ich auch schon Abenteuer erlebt. Und das ist eine tolle Sache und da kommt man schnell ins Gespräch und das macht mir tierisch Spaß.
0: Das glaube ich. Und ich glaube auch, dass die Leute sich bei dir wohlfühlen, weil so wie du bist, das kann ich mir gut vorstellen. Du holst sie einfach ab und das nehme ich dir zu 100% ab. Ich freue mich. Es kann nur einen geben, sagte U2, One. Aber 1992 kam dieser wunderbare Song raus. Ich liebe diesen Song. Ich habe ihn damals das letzte Mal in Italien in Volterra gehört, in einer Festungsstadt. Dann läufst du einfach, du denkst an nichts Böses und an eine Eike läuft laute Musik. Und was läuft dann mitten in Volterra, also in der Toskana? One von U2. Geiler Song. Und danach, nach diesem Song, gehen wir in die Nachrichten, Stefan. Und dann freue ich mich auf den Stefan Schweiger, auf meinem Gast, einfach mal zu hören, wie geht's denn jetzt weiter? Lex Laufexperten. Okay, ich bin jetzt neugierig geworden. Aber jetzt erstmal U2 mit One.

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1: Ich bin Ursula Winkler. Die SPD im Bundestag bleibt dabei. Die Reformpläne für die Pflege müssen überarbeitet werden. Die SPD wolle keine Pflegereform, die lediglich das nächste Finanzloch stopfe und die Rechnung an die Menschen weitergebe. Das sagte die stellvertretende Fraktionsvorsitzende Schmidt der Deutschen Presseagentur.
2: Die SPD droht damit, die Pflegereform im Bundestag zu blockieren. Die Pflegekassen selbst, sie wollen eine Reform, wollen Kürzungen bei den Leistungen für die Pflegebedürftigen. Die Kassen sitzen auf einem Milliardendefizit. Pflege dürfe kein Armutsrisiko sein, heißt es wiederum von der SPD. Bundesgesundheitsminister Linnemann will seine Reformpläne an sich am Mittwoch in den Bundestag einbringen. Lea Matschulat, Nachrichtenredaktion.
1: Nachdem auch die Berliner SPD eine Dreierkoalition mit Linken und Grünen erweckt, stehen in den nächsten Tagen die ersten Sondierungsgespräche an. Zunächst will die Linke getrennt mit Grünen und SPD sprechen. Termine wurden noch nicht genannt. Die Berliner Linke hatte als Wahlsiegerin beschlossen, Grüne und SPD zu Sondierungsgesprächen einzuladen. Weil in vielen Punkten Differenzen bestehen, gab es besonders in der Berliner SPD Diskussionen. Der Landesvorstand beschloss aber, sich auf die Sondierungen einzulassen. Papst Leo begeistert in Frankreich die Massen. Um den Papst live zu sehen, versammelte sich heute erneut eine große Menschenmenge, dieses Mal im französischen Marienwallfahrtsort Lourdes.
3: Gestern auf den Champs-Élysées in Paris waren es 800.000 Menschen. Heute im Wallfahrtsort Lourdes bei einer Messe unter freiem Himmel waren es nicht so viele, aber immerhin auch wieder 150.000. Später will sich Leo hier mit einer kleinen Gruppe von Opfern sexuellen Missbrauchs durch Geistliche treffen. In seiner Predigt sprach das Oberhaupt von weltweit 1,4 Milliarden Katholiken bereits von tiefen Wunden und schmerzhaften Fehltritten, die in der Kirche begangen worden seien. Solche Fehler müssten von der Kirche auch eingestanden werden. Christo Sator, Lourdes.
1: Zum Fußball. Die deutsche Nationalmannschaft bestreitet am Abend ihr erstes Heimspiel unter dem neuen Bundestrainer Jürgen Klopp. Gegner in Augsburg ist Griechenland. 3 Tage nach dem 1:1 zum Auftakt der Nations League gegen die Niederlande hofft Klopp mit der DFB-Auswahl auf einen Sieg. Anpfiff ist um 20.45 Uhr.
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5: Buonasera Italia, buonasera Germania, buonasera Reggio Calabria. Das hat mir gut gefallen, ich war letzte Woche wieder ein paar Tage da. Aber vor allem buonasera Wörstadt. Und natürlich mein lieben Gast hier, der Stefan Schweiger aus Wörstadt. Auch wenn die Mama aus Schleswig kam und der Papa aus dem Schwarzwald, aber er wurde in Mainz geboren, immerhin wurde er in Mainz geboren. Und musste aber natürlich zurückziehen nach Wörstadt, hat er die Schule besucht und weiter ging es im System. Und in Alzey hat er die Schule dann aufgehört und in Mainz hat er wieder sein Studium gefunden, den er nicht ganz zu 100%ig abgeschlossen hat, weil die Geschäftsidee, die ihm angeboten wurde, die hat er doch angenommen. Und das macht er heute noch, und zwar Lex-Lauf-Experten. Was auch immer das ist, das werden wir jetzt erfahren in den nächsten 60 Minuten. Aber eins kann ich jetzt schon sagen, es hat was mit Laufen zu tun. Und Stefan, du läufst ja sehr viel. Das hat mir unheimlich gut gefallen. Die Vita, die du mir zur Verfügung gestellt hast, ich muss ab und zu jetzt zu Ende kauen.
6: Gerne.
5: Ich habe im leckeren Mortadella-Brot wie immer gegessen. Und ich freue mich eigentlich auf meine Sendung. Der einzige Grund, warum ich diese Sendung mache, ist, dass ich mein Mortadella-Brot essen darf in aller Ruhe. Und das tut gut, weißt du, Stefan? Wie geht's dir denn
6: dabei? Das kann ich voll nachvollziehen. Das Brot ist super. Ich lasse vielen Dank auch dafür.
5: Mit ein paar schöne Oliven dazu, kernlose natürlich, sonst hast du keine Zähne mehr irgendwann mal. Aber das macht einfach Laune. Das ist wirklich der einzige Grund, warum ich hierher komme.
6: Ah, okay.
5: Nein, Quatsch.
6: Du könntest es einfacher haben.
5: Nein, es macht mir in der Tat Spaß. Es macht mir in der Tat Spaß, auch Gäste wie dich hier zu haben, die sehr, sehr fröhlich, sehr lebensfroh sind und einfach mal eine positive Atmosphäre direkt mitbringen. Das ist wie so ein großes Lampignon, weißt du? Das ist einfach strahlend positiv.
6: Ja, macht dir auch Spaß hier. Gute Atmosphäre, vielen Dank.
5: Danke dir. Wir haben jetzt erzählt, natürlich in der ersten Stunde, dass du einen Hund hast, der leider jetzt auf dem Rollator ist, aber mit respektable 14 Jahre schon, damit ihr auch schon einiges erreicht hat und gewonnen hat. Und zwar diese 21 Kilometer Pfälzer Wald-Wettkampf, 3 Laufen. Aber Weißt du, du hast mir imponiert, als du gesagt hast, ja, ich hab auch Bestzeitmarathon, 2:59:49 in Hamburg. Unter 3 Stunden, Respekt. Und du hast gesagt, ja, es macht mir Spaß. Aber du hast mir auch gesagt, du hast über 20 Marathon über Lebenszeit gelaufen. Über 20 Marathons. Das ist nicht wenig.
6: Nee, ist nicht wenig. Wahrscheinlich waren sogar ein paar mehr. Ich hab's nicht so mit Statistik, weil mir das tatsächlich nicht so wichtig ist. Also, ob ich da jetzt 20 oder 25 habe, ist ja auch irgendwo egal.
5: Ich möchte gerne zum Thema Marathon was wissen. Rein aus Neugier, ich bin keinen einzigen gelaufen. Ich hatte immer vor, die Straße von Messina per Schwimmen, also im Kraulen zu überqueren.
6: Ach, geil.
5: Als ich das damals machen wollte, musste ich aber doch nach Deutschland, hier aufs Gymnasium nach Rüsselsheim und ab somit den August, weil es findet immer im August statt und du hast Begleitboote. Und ich habe immer trainiert dafür. Nicht zu unterschätzen durch die Verwirbelung, weil die Straße von Messina ist nicht nur tief, sondern es hat extrem starke Strömungen. Und diese direkte 3,4 Kilometer können sich schon ein bisschen ziehen. Also ich will nicht sagen, dass du jetzt da zickzack schwimmst, aber das ist ordentlich. Und es findet jeden Sommer statt, im August. Vielleicht mache ich das noch eines Tages. Ich meine, ich habe jetzt die Statur, wo ich nicht mehr viel kraulen muss. Ich bleibe an der Oberfläche sowieso jetzt kleben, weißt du, ich gehe nicht unter. Spaß beiseite, aber ein Marathon. Jeder sagt mir, Marathon ist überwiegend eine Kopfsache, unabhängig natürlich, dass du körperlich auch einigermaßen fit sein solltest. Aber es ist eine Kopfsache. Siehst du das auch so? Ist es so, dass man bei Kilometer 30, 32, 33 oder das erste Mal bei Kilometer 3, 4, 25 eventuell schon knickt und bei 30, 32 wieder Probleme haben könnte? Verrat mir doch mal was dazu.
6: Also, das kann schon so sein, wenn du aber einen guten Tag hast und alles läuft, dann hast du das alles nicht. Dann genießt du den Marathon bis Kilometer 35 und dann tut es ein bisschen weh und im Ziel bist du einfach happy, dass du es geschafft hast.
5: Das hast du jetzt in 3 Sätze so gesagt. Ich habe jetzt einen Anlauf genommen, gefühlt wie ein Marathon. Und das glaube ich nicht. Also ich bräuchte wahrscheinlich nach Kilometer 5 schon den ersten Sauerstoffzelt. Dann bräuchte ich ein Vino zwischendurch, ein Espresso auch, wenn es geht.
6: Also du siehst ja bei mir, bei dem, was ich dir geschickt habe, also ich habe auch richtig schlechte Marathons gemacht.
5: Ja, aber und? Was hast du gemacht daraus? Du hast genau das gemacht, was ich hätte auch gemacht. Das erfahrt ihr aber nach dem nächsten Song, und zwar von Lucio Dalla, Telefonami, Traventani. Genau, ruf mich an in 20 Jahren.

0: Lucio Dalla, Telefonami. Tra vent'anni, il 2006, è uscito questo grandissimo brano. Lucio Dalla è fortissimo. Se non sbaglio, faranno adesso un film su Lucio Dalla. Non lo attendo con tantissima voglia di vederlo. Mein Gast heute Abend hier, Stefan Schweiger. Was ich gesagt habe, ist nur, dass Lucio Dalla demnächst verfilmt wird. Er ist leider von uns gegangen vor einigen Jahren. Und ich habe ihn schon immer gemocht. Er kommt aus Bologna, ein Revoluzzer, Politiker, ging auf die Straße. Aber wunderbare Songwriter, also genial, einfach nur genial. Stefan Schweiger, Lex-Laufexperten. Stefan, ich hatte ja erwähnt, Marathonlauf ist für mich, weißt du, so ab und zu alle paar Kilometer stehen bleiben, Espresso trinken oder vielleicht mal einen Gin Tonic oder vielleicht mal ein Campari Spritz oder auch mal ein Panino essen, weißt du, so konnte ich mir einen Marathon vorstellen. Natürlich würde ich es nicht in 4 Stunden und auch nicht in 7 Stunden schaffen. Aber du, was ist mit dir? Du hast so viele Marathons gelaufen, aber ich kann mir schon vorstellen, dass der ein oder andere dabei war und du hast ja schon was zwitschern lassen, wo du gesagt hast, okay, das macht heute keinen Sinn. Erstens mal würde ich gerne wissen, warum hat es keinen Sinn gemacht und zweitens, was hast du denn daraus gemacht?
1: Also, das hatte ich jetzt zweimal ein bisschen heftiger und zwar das eine Mal war beim Berlin-Marathon, da war ich davor, also 4 Wochen davor in den USA, habe einen Etappenlauf gemacht mit mehreren Leuten.
0: Was heißt denn Etappenlauf? Das birgt wieder das Weiße.
1: So, das war total witzig. Das war Reach the Beach heißt das Event. Da läuft man zu 12 200 Meilen.
0: Was?
1: Ja, und also du startest irgendwo auf irgendeinem Berg und das Ziel ist dann auf dem, halt am Strand.
0: Es ist wie ein Staffellauf. Das heißt, du gibst nach so und so vielen Meilen, gibst dann eine Staffel ab und dann läuft der nächste weiter.
1: Viel cooler, du hast einen Van. Okay. Der Läufer läuft neben dem Van, du kannst die ganze Zeit anfeuern und da gibt es dann verschiedene Längen und dann eben, wenn deine Strecke rum ist, läuft der nächste. Und ist total cool organisiert in den USA, also du kannst dann, die Wechsel waren oft
0: an den College. Wie kommst du an so einem Angebot, wie kommst du an so einem Lauf?
1: Darf ich eine Firma erwähnen?
0: Ja klar.
1: Das hat mir New Balance quasi gesponsert, also ein Schuhhersteller, die haben das ausgerichtet.
0: Ja.
1: Und da hat mir eine richtig tolle Zeit, also 4 Tage und da habe ich auch Leute kennengelernt, die ich vorher nie gesehen hätte. Sportler, wir sind zusammengekommen, wir haben uns alle gut verstanden.
0: Super.
1: Als Fremde hingekommen und quasi als Kumpels rausgegangen.
0: Ja.
1: Interessant war, dass ich mit einem aus Marokko geflogen bin und da haben die zu mir gesagt, hey, auf den musst du ein bisschen aufpassen, weil der spricht kein Englisch. Und ich habe noch nie so einen verrückten Flug gehabt wie mit ihm. Und was ich da total bemerkenswert fand, er ist total ruhig geblieben. Wir sind an jedem Flughafen mindestens 3-mal gefilzt worden. Das ist noch nie passiert. Und ich dachte, ey, was ist denn hier los? Und der war richtig gechillt. War früher auch ein marokkanischer Nationalathlet, also ein richtig schneller Läufer. Wow. Der hat das ganz locker genommen. Das war eine ganz tolle Erfahrung und auch der Lauf war eine Erfahrung, aber worauf ich hinaus wollte, ich habe mich dann beim Rückflug erkältet und den Berlin-Marathon, da kommt man auch nicht so leicht dran, das habe ich wieder von der Firma bekommen und da wollte ich nicht absagen. Okay. Und da wusste ich schon, okay, wenn du da an den Start gehst, entweder hopp oder top, nimmst dir mal 20 Euro mit, für die U-Bahn. Und dann bin ich halt gelaufen. Und bei Kilometer 21 war das noch alles okay. Und bei Kilometer 28 habe ich gemerkt, ey, das geht gar nicht. Dann bin ich in die Massage. Da war ich war auch der Erste, weil ich war relativ flott. Der Masseur, der ist beinahe ausgerastet und wollte mich schnell massieren. Habe ich gemeint, ey, für mich ist Rennen rum, massiere mich entspannt. Er hatte mich ein bisschen massiert, da waren die Krämpfe weg. Und dann bin ich mit meinen 20 Euro ins erste Kiosk, habe mich ganz brav angestellt. Und der Kioskbesitzer hat gerade eine ältere Dame bedient, die ja, mit ihm halt eben ein kleines Gespräch geführt hat. Und da hat er, das weiß ich noch ganz genau, der hat dann auf die Dame geguckt, hat auf mich geguckt, hat wieder auf seinen Test geguckt. Und dann sind so die Augen so richtig aufgegangen. Und dann sieht er meine Startnummer und meint zu mir, ey, sag mal, läufst du gerade einen Marathon? Und dann sage ich, ja. Ja, was brauchst du? Und dann habe ich zu ihm gesagt, ja, ich hätte gern ein Bier und einen Plastikbecher. Und den habe ich ihm dann auch abgekauft. Und dann bin ich wieder auf die Strecke und habe halt dann mir den Marathon eben schön getrunken.
0: Schön getrunken.
1: Das darf man natürlich nicht nachmachen.
0: Nein.
1: Also ich bin
0: ist keine Vorbildfunktion,
1: nein, muss man in dieser Stelle
0: sagen. Aber wir haben nach 20
1: nicht.
0: Schuhe, alles gut.
1: Nee, also ja, ich bin ja dann doch ziemlich erfahren, kenne meinen Körper gut. Ich wusste, was ich da mache.
0: Das ist mein Humor.
1: Und ja, dann habe ich halt noch ein paar mehr Bier getrunken und mir noch eine Currywurst gekauft zwischendrin. Und das Tolle ist, das war halt dadurch ein richtig schöner Wettkampf. Weißt du, normalerweise, wenn es da nicht läuft und du einen Scheißtag hast, dann Also bei mir ist es zumindest so, dann läufst du halt ins Ziel und dann bist du entweder gefrustet, weil du deine Zielzeit nicht geschafft hast, oder du bist gefrustet, weil dir alles wehtut. Also aber du hast auf jeden Fall keinen guten Tag.
0: Stefan, eins steht fest, du hast einige geschockt mit deinem Bier in der Hand.
1: Ja, das ist echt meine Lieblingsstory. Ich erzähle es auch ab und zu im Laden, weil das einfach so lustig war. Und also wie gesagt, ist jetzt nicht vorbildhaft, aber mir hat es geholfen, das nennt man Unbewerten. Und deswegen habe ich diesen Marathon auch immer noch im Kopf, ne, weil ich da irgendwie abgekackt wäre und in der schlechten Zeit rein, dann wüsste ich das gar nicht mehr. Und so ist mir im Gedächtnis geblieben.
0: Aber das ist ja nicht das erste Mal, dass dir sowas im Gedächtnis geblieben ist. Also du hast ja schon mal, das ist, glaube ich, mindestens noch einmal passiert, oder?
1: Ja, das zweite Mal war beim London-Marathon. Da war es halt ein bisschen eine andere Situation. Und zwar, da waren zwei Wochen vorher deutsche Meisterschaften im Duathlon. Also das ist Laufen, Radfahren, Laufen. Da habe ich mitgemacht. Der Wettkampf, der war auch ganz gut. Aber ich wusste halt, okay, zwei Wochen später halt ein Marathon. Absagen wollte ich wieder nicht, weil habe ich wieder geschenkt bekommen von der Firma. Und dann habe ich mir halt quasi 20 Pfund waren es, glaube ich, mitgenommen. Und in England war es richtig cool, weil ich musste mir gar kein Bier kaufen. Also ich glaube, ich habe mir eins gekauft und die haben mich so gefeiert, die Engländer.
0: Das glaube ich.
1: Die haben jedes Mal, wenn ich an einem vorbeigelaufen bin, haben die Biermarke gerufen. Also ich hatte dann immer so Dosen. Und dem einen wollte ich 5 Pfund geben, dass er mir ein Bier kauft, weil am Ende ist es abgesperrt, kommst du nicht mehr von der Strecke. Und da sagt er zu mir, ja, ey, sorry, da kommt jetzt der, den ich anfeuern will. Ich kann dir jetzt kein Bier kaufen, aber frag doch mal die Studenten. Und dann bin ich dann zu denen hin, die haben mir ein Bier geschenkt, haben mit mir angestoßen. Und das Coole beim London-Marathon ist nicht nur die Strecke, sondern am Ende reichen die so Weingummis. Da bin ich immer halt immerhin Bier getrunken, Weingummis. Und die fanden es so lustig. Die meinten dann, hey, that's the only way to run a marathon. Ja, genau. Mit dem Weingummi und dem Bier. Und da hatte ich auch einen richtig schönen Lauf. So. Ja, aber ich kann auch seriös.
0: Nein, das ist klar. Aber ich meine, weißt du, du hast trotzdem nicht aufgegeben. Du hast nicht verbissen, hast du jetzt eine Übersäuerung geholt. Du hast trotzdem gesagt, ich mache das Beste draus an dem Tag. Und du wusstest ganz genau, dein Körper hat dir dementsprechend einiges schon rausgepfiffen. Sagst du nach dem Motto, jetzt geht's nicht weiter, Junge, jetzt machen wir mal langsam. Und du hast das Beste draus gemacht. Ich finde es grandios.
1: Ja, das ist ja
0: darf auch dazu stehen.
1: Ja, also stehe ich auch. Ich muss ja nur immer betonen, weil ich einen seriösen Job habe, dass man es eben nicht machen soll und nicht nachmachen soll. Aber im Endeffekt war das Beste, was ich machen konnte, weil so hatte ich ein Abenteuer, ich hatte Spaß, habe eine richtig coole Geschichte und ich bereue es auch nicht.
0: Stefan, ja, war richtig cool. Es ist, das Leben darf man, wir nehmen es sowieso viel zu ernst. Deswegen tut mir diese Sendung unheimlich gut, ja, weil wir dürften und sollten es nicht. Ich hab einen Junge, ja.
1: Also gerade so in Zeiten, es ist ja jeder dabei, sich so selbst zu optimieren. Und was mir da so ein bisschen fehlt, ist einfach der Spaß.
0: Ja.
1: Und das war einfach eine Spaßaktion.
0: Definitiv. Und das darf nicht zu kurz kommen. Schau mal, du zehrst heute noch von dieser Geschichte. Wenn du in 30 Jahren darüber erzählst, wirst du genauso strahlend diese Geschichte erzählen. Die anderen 20, wo du womöglich auch super Zeiten gelaufen bist. Jo, schön, nice, but das ist die Geschichte. Darum geht's.
1: Ja, vielen Dank.
0: Ich habe einen Jungen letzte Woche kennengelernt aus Argentinien, aus Buenos Aires. Und die spielten an dieser Strandbar, spielten sie Musik. Da habe ich gedacht, was ist denn das? Kenne ich gar nicht. Sagt er, ja, das ist Soda Stereo. Ich sagte, was ist das? Ich habe gedacht, das ist eine Bar und jetzt erzähle mir was von Soda und Stereo. Da habe ich gesagt, lass uns, sprichst du was anderes außer Italienisch oder ein bisschen Englisch? Sagt er, ja, ich Englisch, Spanisch. Lass uns in Spanisch reden. Dann habe ich mir gedacht, wie geil ist das denn? Der Junge, habe ich gesagt, ich möchte unbedingt wissen, wie dieses Lied heißt, weil nächste Woche, Donnerstag, werde ich es im Radio spielen. Und der Junge heißt Augustin. Augustin, estoy aquí en la radio y no sé si tú ahora estás escuchando esta radio Antenne Mainz o Antenne Wiesbaden. Estoy aquí moderando tu música argentina de Buenos Aires. Música ligera de Soda Stereo. 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

0: erinnert mich, also Soda Stereo, der Musiker Ligera aus Argentinien, aus Buenos Aires. Du, das ist mal ganz was anderes, oder?
1: Ja.
0: Erinnert mich ein bisschen an die spanische Band Héroes del Silencio, so ein bisschen in diese Richtung, aber schön rockig, knackig, sauber, gut gespielt.
1: Ja, finde ich auch.
0: Stefan Schweiger, mein Gast heute Abend hier von Lex Laufexperten. Wir haben die Marathon durchgezogen. Wir haben einiges durchgemacht. Gibt es noch ein Highlight, was du gerne erzählen möchtest, Stefan? Weil du hast ja natürlich auch 15 Ironman Finishes. Das wäre für mich 15 Mal tot. Das ist gewaltig. Ich habe mächtig Respekt von jedem, der einen Ironman macht. Weil erklär mal, was muss man denn machen, um einen Ironman zu machen und zu gewinnen?
1: Also du musst schwimmen, Radfahren und laufen.
0: Ja, aber das ist zu einfach, zu einfach. Wie lange musst du schwimmen?
1: 3,8 Kilometer.
0: Und das Wasser suchst du dir auch nicht aus?
1: Nee.
0: Wie lange musst du Fahrrad fahren?
1: 180 Kilometer.
0: Okay, und geht zwar auch manchmal auch bergauf.
1: Ja.
0: Und was ist mit dem Laufen, wie viel?
1: 42,105,
0: also ein Marathon. Kompletten Marathon.
1: Ja.
0: Ja, also ich werde schon jetzt müde, nur alleine vom Hören, was du da alles leisten musst. Und du hast über 15 Stück fertig gemacht. Ja. Warst du auch in Hawaii?
1: Nein, nein, nein. Also deswegen, da wollte ich noch drauf. Also wie man das gewinnt, weiß ich nicht. Aber ich habe ganz gute Athleten gecoacht. Einer ist immerhin mal Dritter geworden. Also in seiner Altersklasse. Der hat es fast geschafft. Du hast mir ja vorhin gesagt, so, ich bin halt 1,88 groß, wiege 85 Kilo. Ich bin jetzt nicht so der Bergfloh und ich habe die Ironmans eher so mir rausgesucht. Jetzt nicht nach schneller Strecke, sondern eher nach hübscher Landschaft. Und so bin ich in Frankreich gelandet.
0: Das habe ich noch nie gehört. Ich meine, wer macht denn schon 15 Ironmans und sagt, die mache ich nur, weil wenn die Landschaft stimmt. Also nur mal unter uns gesagt.
1: Ja, also da gibt es halt einen in dem Brunman, den kennt eigentlich hier fast keiner, ist aber in Frankreich die absolute Legende.
0: Warum?
1: Ja gut, du hast halt eben diese 3,8 Kilometer Schwimmen, danach fährst du direkt in den Pass, da geht's 20% hoch, also richtig mies. Dann hast du nicht 180 Kilometer Rad, sondern 188 über eine Tour de France Etappe, über ein Col d'Isoir, der war schon ein paar Mal nach der Tour de France, 2300 Meter hoch. Dann fährst du noch eben zurück und läufst einen Marathon. Und das Tolle an der Strecke ist, das geht wunderschön an so einem Canyon lang. Das heißt, du bist immer so halb.
0: Du kannst mir jetzt erzählen, was du willst. Das könnte mich nicht motivieren. Das ist so toll, einen Triathlon zu machen. Ich wäre tot.
1: Ja, aber das Tolle
0: wunderbar.
1: Ist, mit dem Fahrrad kannst du die Strecke quasi erarbeiten. Ne? Mit dem Auto, das ist ja leicht. Du hast eine hübsche Aussicht, aber da weißt du, was du gemacht hast. Und
0: das Erarbeiten möchte ich hier nochmal betonen. Wir reden von 188 Kilometer.
1: Jo. Ja, das macht einfach Spaß, in so einer tollen Landschaft, einer einzigartigen Natur Rad zu fahren und die Gegend zu genießen. Und ja gut, der Marathon hinten drauf, der ist dann halt zäh, aber das gehört halt eben noch dazu.
0: Wahnsinn. Hast du nicht Angst, dass mal was passieren könnte? Du hast ja immerhin erzählt, da ist mal was passiert, und zwar beim Social Man in Österreich. Was ist denn da passiert?
1: Ja, da war nicht so tolles Wetter. Eigentlich beim Social Man ging es noch, also da hat der Blitz eingeschlagen, da sind 6 Kühe gestorben. Das habe ich aber gar nicht so mitbekommen. Richtig schlimm war es beim Inferno-Triathlon in der Schweiz. Also das ist, ja, da muss man eben auch schwimmen, dann Rennrad fahren, Mountainbiken und dann nochmal einen Berglauf machen. Und das zieht es auf dem Schildhorn, also auf 2900 Meter.
0: Und das, du hast schlecht Wetter gehabt. Da gibt es auch einen Inferno-Lauf, oder?
1: Inferno, es gibt so ein Ding, Inferno im Winter und
0: Inferno im Winter, ne?
1: Da gibt es ziemlich legendär. Ich bin jetzt überhaupt gar kein Skifahrer.
0: Der Skifahrer, Inferno-Rennen, genau. Das hat der Thomas aus Ginzheim mal gemacht, also regelmäßig gemacht. Inferno-Rennen irgendwo in der Schweiz, glaube ich, ist
1: richtig, das. Ja, genau, das ist am Schildhorn und du läufst halt eben die Skipiste hoch. Also die ist richtig steil, richtig mies und da hat man einen Wetterumschwung. Und ich habe das gar nicht gerafft. Das war 1 Kilometer vorm Ziel. Und dann sagen sie mir, ey, das Rennen ist abgebrochen und da drüben ist eine Hütte, lauf da hin. Und zwar so schnell, wie es geht. Und ich dachte nur, hey, hier ist doch blauer Himmel. Ich check das gar nicht. Dann bin ich da hingetrabt und dann ist eben das Wetter über den Pass gekommen. Seitdem weiß ich, dass Blitze zischen. Also, keine Ahnung, 100 Meter neben mir ist ein Blitz eingeschlagen. Ich hatte echt richtig Angst. Ich konnte dann auch wieder richtig schnell joggen. Bin dann in die Bergstation und mit der letzten Gondel runter und hat sie in die gegenüberliegende Gondel eingeschlagen mit dem Blitz. Danach hatte ich echt 3-4 Jahre Höhenangst. Also das war richtig krass. Aber das gehört eben auch dazu.
0: Das
1: dass mal was nicht rund
0: läuft. Das ist nicht zu unterschätzen, auch wenn in 100 Meter ein Blitz einschlägt. Das kann dich, gerade wenn du vielleicht etwas sensibel im Herzbereich bist, kann das dich schon treffen. Aber also, ich frage mich manchmal, Leute, Stefan, mal nebenbei, ganz was anderes. Wenn ein Blitz in einem Elektroauto einschlägt, ist er dann geladen? Okay, wir machen weiter. Okay, der war nicht gut. Aber Inferno, dann bist du 5 Kilometer geschwommen, 200 Kilometer Fahrt, in Großglockner bist du auch gelaufen.
1: Ja, das war dann bei dem Social Man. Und da war das Tolle, dass man quasi ein Begleitauto braucht. Das heißt, da hat mich meine Partnerin einmal verpflegt und ein anderes Mal mein bester Kumpel, der Basti, den grüße ich an der Stelle. Und dann ist es quasi nochmal intimer, weil du dich immer dann mit deinen Buddies austauschen kannst. Auch eine tolle Veranstaltung, kann ich nur empfehlen. Ich glaube, den gibt es auch nicht mehr. Aber es gibt ähnliche Events. Also Norseman in Norwegen ist so ähnlich.
0: Ich könnte noch eine ganze Menge mit Radfahren und Training, aber da kommen wir noch dazu. Ich möchte gerne noch mal eine Einlage bringen, was der Stefan alles geschafft hat. Das ist schon gewaltig. Aber lascher Gelosia, sagte Nick an dieser Stelle. Lass es einfach so sein. Und es ist einfach wunderbar, so einen Mensch, so einen fröhlichen, positiv gestimmten Mensch an meiner Seite zu haben, der mit mir heute Abend hier die Radiosendung schmeißt. Aber jetzt erstmal Nick und dann freue ich mich auf meinen Gast, den Stefan Schweiger.

0: viel längere Strecken, als ich mir jemals erträumen könnte. Du bist auch Trainer.
1: Ja, jetzt nicht mehr so, aber ich war lange Trainer, ja.
0: In was warst du denn Trainer?
1: Also ja, erst beim USC Leichtathletik und dann habe ich eben bei uns im Triathlonverein eine Jugendabteilung aufgebaut, habe da eben Jugendliche trainiert, aber eben auch ambitionierte Altersklassenathleten im Triathlon. Ja, hat Spaß gemacht, war eine coole Zeit.
0: Du hast aber nicht nur, du warst nicht nur normale Trainer, du hast da sogar Menschen oder Sportler, sage ich mal, auch zu WM gebracht.
1: Ja, genau, also zu Hawaii eben. Das ist ja dann die WM im Ironman, habe ich eben Athleten hingebracht.
0: Also. Ja, aber das muss man, wie machst du das, wie schaffst du das jetzt, den Schweinehund aus bestimmten Menschen rauszuziehen, dass die auf Hochleistung gehen? Ich meine, das ist viel Disziplin. Das dauert auch sehr, sehr lange, das Ganze, oder? Das ist ja ein wahnsinniger Prozess.
1: Ja, das ist richtig. In dem Fall war es so, dass der Athlet total dankbar war, weil der einfach eher sehr ehrgeizig war. Du musstest ihn an den richtigen Stellen eben bremsen. Das ist dann die Aufgabe von einem Trainer.
0: Okay.
1: Und das Training war dann schon ziemlich ausgefallen.
0: Also im Prinzip bremst du ihn eher, als zu motivieren, mehr Gas zu geben, weil das ist gesünder und effektiver und beziehungsweise zielführender.
1: Ja, du musst ja meine Meinung ist, dass man gerade bei Altersklassenathleten ein bisschen drauf achten muss, auf die Belastungssteuerung mehr als jetzt bei den jungen Menschen. Und da musst du eben ein gutes Händchen haben und die Athleten oft aufbremsen beziehungsweise denen eine Struktur geben, die sie eben auch in ihrem Job gut ausfüllen können. Und da muss man eben ein bisschen Händchen haben und in dem Fall hat es total super geklappt und er hatte da einen richtig tollen Tag und hat sich dann eben ja, für die WM qualifiziert.
0: Wahnsinn. Allein die Qualifikation ist schon eine Sensation, ist schon ein Erfolg.
1: Also, er hat sich gefreut, ich mich auch.
0: Ja, aber ein kleiner Name kommt noch bei mir durch die Notizen. Karl Ingelheim, kleiner Karl Ingelheim. Ah. Möchtest du uns was dazu erzählen? Weil ja, das fand ich eine tolle Geschichte.
1: Ja, und zwar, das ist ein kleiner Triathlon, also ein Sprint-Triathlon, 500 Schwimmen, 20 Radfahren, 5 Laufen in Ingelheim, den ich in meiner Funktion quasi vom TCEC Mainz, da bin ich schon lange Mitglied, war da auch mal im Vorstand und organisiere ich eben mit und als Sponsor quasi vom Laden und helfe auch noch auf der Radstrecke. Das ist eine richtig coole Aktion und da geht es auch, also es ist ein ganz kleiner familiärer Wettkampf, wer einfach mal Bock hat, Sport zu machen, da fahren Leute mit. Also das Lustigste dieses Jahr war einer, der hatte ein Fahrrad mit einem Körbchen hinten drauf und in dem Körbchen waren alle Sachen, die er fürs Laufen brauchte. Also der hat das so locker genommen und der hatte so einen Spaß auf der Strecke, das war richtig toll anzusehen. Und da haben wir auch einen Jugend- und Kindertriathlon. Und mein Highlight waren echt die, ich glaube, Schüler D, also die Kleinsten. Das war so toll, die zu sehen, wie die die Strecke absolvieren auf dem Fahrrad. Und ich musste die immer ansprechen und ihnen sagen, wo jetzt der Wendepunkt ist. Und das war immer, die haben mich angeguckt, dann habe ich ihnen erklärt, was sie machen müssen. Dann haben sie mit dem Kopf genickt und haben das auch tatsächlich total gut umgesetzt. Und einer war dabei, der hatte sein Fahrrad nicht so im Griff. Der hat dann meine Helfer-Buddies beinahe umgefahren, weil er nicht mehr bremsen konnte, weil er so on fire war. Und das war so toll anzugucken, wie motiviert die kleinen Kinder waren. Also das war richtig klasse. Deswegen, wer Bock hat, niederschwellig mal einen schönen Wettkampf zu machen mit einer familiären Atmosphäre, kleiner Karl in Ingelheim.
0: Weißt du nächstes Jahr, wann es wieder sein wird? Ungefähr, zumindest den Monat. Und wo findet man diese Informationen?
1: Also, das gibt eine Internetseite, eben zu dem Triathlon.
0: Kleiner Karl Ingelheim.
1: Genau, also kleinerkarl.de. Und das Rennen ist nächstes Jahr wieder Ende August.
0: Perfekt. Also bitte notieren, weil das ist, wie gesagt, für ihn ist es nur so ein beiläufiges, wie soll ich sagen, so ein kleines Triathlon. Aber das ist schon was Ordentliches. Da geht es richtig los.
1: Also, wie gesagt, das ist ein familiärer Wettkampf. Ja, klar sind da auch Ambitionierte dabei, aber es geht vor allem darum, um Spaß und es sind sehr viele Hobbyathleten, die das einfach mal, das ist ja auch einfach eine tolle Sache, diese drei Sportarten mal hintereinander zu erleben und das ist eben beim kleinen Karl der Fall.
0: Du hast mit deinem Laden natürlich noch was anderes noch geschaffen. Bevor wir dazu kommen, du hast jetzt ein Musikstück, Bicycle Race von Queen, dir gewünscht. Warum und wem möchtest du dieses Lied widmen?
1: Also das Lied widme ich meinem besten Trainingsbuddy, dem Thorsten Steinbrecher, mit dem ich auch schon sehr viele Abenteuer erlebt habe. Swimrun in Mallorca, wo ich ihn einmal davon abgehalten habe, nicht nach Menorca zu schwimmen, sondern wirklich in Mallorca wieder an den Strand zu gehen. Zig Radrennen, Rad am Ring, 24 Stunden, Zweierteam,

0: Paris-Roubaix haben wir zusammen gemacht, Lüttich-Bastogne-Lüttich-Challenge. Immer richtig coole Sachen, tolle Trainingslager auch. Also Thorsten, vielen Dank, dass es dich gibt.
1: Und jetzt Queen Bicycle Race. Bicycle, bicycle.

0: Bicycle Race von Queen. Mein Gast heute Abend hier, der Stefan Schweiger. Das ist mörderisch, was er so gemacht hat. Wie viele Kilometer? Hast du schon mal zusammengezählt, wie viele Kilometer du geschwommen bist, wie viele Kilometer du schon gelaufen bist und wie viele Kilometer du schon Rad gefahren bist? Hast du dir schon mal diesen Hobby mal angeeignet?
1: Nee, ich weiß nicht mehr, wie viele Wettkämpfe ich genau gemacht habe. Also das ist mir zu viel Statistik und ich glaube, vielleicht ist auch besser, wenn es mein Körper gar nicht weiß.
0: Ja, da ist was dran. Aber wir kommen jetzt noch zu einer einzigen Geschichte noch und dann möchte ich gerne über deine Firma reden. Und zwar Run and Rave in Mainz.
1: Ja, also das war eine Idee von meiner jungen Mitarbeiterin, von der Maria. Hey Maria. Die kam zu mir und meinte, hey Stefan, ich will einen Run and Rave machen. Und da habe ich gesagt, was ist denn das? Und dann hat sie mir erklärt, was es ist. Und dann habe ich gemeint, ah ja, okay, du hast da Bock drauf, ah ja, mach. Und da hat die das organisiert, hier mit einem Café zusammen und mit einer Mainzer Laufcrew, mit den Mainz Runners. Und das lief richtig gut. Wir haben es auch mit der Stadt vorher abgeklärt, 400 Leute auf der Strecke und wir haben es gebremst. Also wir haben gesehen, als wir das gepostet haben, dass das voll viral abging. Und da haben wir gesagt, das ist das erste Mal, wir wollen uns da ein bisschen rantasten. Und da haben wir dann quasi ein Lastenrad umgebaut, da haben wir Boxen drauf gemacht und ein DJ-Pult. Und da ist eine DJ, hat dann quasi die Musik gemacht, die Leute sind hinterhergelaufen, die hatten alle Spaß.
0: Geniale Idee.
1: Ja, war richtig cool. Also nochmal danke an Maria für die Idee.
0: Maria, sensationelle Idee, weiter so. Ich wünsche, dass es Fortsetzung hat, das Ganze. Stefan, ach sehr gut. Nächstes Jahr wieder, wann?
1: Nee, ich muss noch genau abklären, Maria möchte gerne zu Nikolaus was machen. Ja, mal sehen.
0: Okay,
1: geht auf Maria, unsere Homepage, dass ihr
0: gib
1: ihr
0: das Gas, mit. Maria, gib Gas, es ist schön. Bewegung ist gut und Musik ebenfalls. 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
0: 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Aber jetzt erstmal habt Spaß mit Pino Daniele, mit Mare Luna. Wunderbarer Song aus der neapolitanischen Ecke. Da gab es zwar keinen Marathon, oder vielleicht ist da einer, denn ich glaube, wenn der Stefan da leben würde, wäre der Vesuv jeden Tag hoch und runter gelaufen oder was ist, mit dem Fahrrad oder keine Ahnung was, vielleicht sogar mit dem Boot, ich weiß es nicht. Einfach Pino Daniele hier.

0: 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Grazie a Stefan Schweiger.
1: Ja, danke Bruno.
0: Il mio ospite. Es war ein wunderschöner Abend. Ich glaube, wir könnten noch weitere zwei Stunden hier über deine Erlebnisse und Triathlons und die Highlights in den Triathlons sprechen. Aber Stefan, ich hab mal geschielt. Ich habe gesehen, wann du geboren wurdest. Und ich habe auch gesehen, was nächstes Jahr passiert. Und dass du dann natürlich in deinem Leben, in den nächsten Dekaden vermutlich immer noch deine Triathlons und Ironmans absolvieren wirst, davon bin ich überzeugt. Wenn du mal keinen Bock hast, dann trinkst du zwischendurch einen Espresso oder einen leckeren Weinchen oder vielleicht sogar ab heute sogar ein Mortadella-Brot. Das wünsche ich dir auf jeden Fall. Ich wünsche dir weiterhin dieses Grinsen, diese positive Aura, dieses positive Denken, das Lachen. Ich finde das klasse. Das sind Attribute, die sind unbezahlbar. Bleib einfach nur gesund und hab weiterhin Spaß, weil der Rest kommt von alleine. Aber du verrätst mir doch mal bitte, was du nächstes Jahr erreichen musst oder möchtest oder was du machen möchtest, weil du hast mir schon ein bisschen was zu verstehen gegeben, aber du könntest es jetzt mal ein bisschen plaudern, das wird keiner mitkriegen.
1: Ja, draußen. Wir sind ja unter uns und Fußball läuft. Ich 50 ist ja ein halbes Jahrhundert, das ist ja schon viel.
0: Ach.
1: Und ich habe jetzt überlegt, dass ich den Tag vielleicht lieber Sport mache, als am Telefon zu sitzen oder zu feiern. Und deswegen habe ich mir überlegt, für jedes Lebensjahr 10 Kilometer Rad zu fahren, also 500 Kilometer. Aber so, wie es Leben ist. Das heißt, ich möchte eine ungeplante Strecke fahren. Ich fahre einfach los und guck, wo der Radweg mich hinführt. Dann bin ich mal gespannt, wo ich rauskomme und hoffe, dass mich jemand abholt oder dass da auch ein Zug ist.
0: Also, Stefan, an dieser Stelle möchte ich sagen, wenn was ist, die 112 heißt Bruno Ciraudo und Bruno Serra. Ich würde dich gerne mit meinem Sprinter, egal wo du bist, abholen. Oh. Überhaupt kein Problem. Das ist ein Angebot und das zählt und da lasse ich mich auch nicht lumpen. Vielleicht sollten wir uns nur über dieses Zeitfenster unterhalten. Aber einen Wunsch hätte ich trotzdem, unabhängig von, um dir Gesundheit zu wünschen und weiterhin viel Spaß und Erfolg im Job bei den Laufexperten Lex in Weisenau. Feier deinen 50. Lad deine wichtigsten Leute ein. Lad vielleicht sogar zwei, drei unwichtigeren Leute auch ein. Lebe diesen Tag. Nimm dich nicht so wichtig. Weil die Menschen, die dich kennen, möchten mit dir feiern. Und das ist wichtig. Und wenn man sich da zurücknimmt und sagt, nee, ich möchte nicht unbedingt, dann sind diese Menschen traurig. Weil die finden dich super, die finden dich gut, so wie du bist. Deswegen wünsche ich dir, dass du vielleicht dir einen Ruck gibst und wirklich deinen 50. feierst. Es geht nicht darum, wo man feiert. Es kann auch ein Kasten Bier sein am Kiosk. Aber feier deinen 50. mit deinen lieben Menschen und die dich gerne haben und gerne mit dir zu tun haben. Das wünsche ich dir.
1: Ich werde es wahrscheinlich beherzigen. Vielen Dank.
0: Wir haben noch einen letzten Song.
1: Oh ja.
0: Stefan. Und zwar hast du den auch an einem lieben Freund gewidmet, denn übrigens, dieser liebe Freund hat mich auf dich aufmerksam gemacht. Maximilian, in ausgesprochener Version. Danke an dieser Stelle an Max, der dich empfohlen hat. Es ist eine Bereicherung, euch zu kennen und vor allem, dass ich dich heute Abend hier als meinen Gast habe. Und Max, es ist keine Drohung, aber du bist auch noch dran.
1: Also Max, von mir auch vielen Dank für den Tipp. Und der Max, der ist für mich das absolute Phänomen. Und zwar, wir haben auch einen Lauf gemacht, Tour de Tirol, 3 Tage hintereinander. Ein 10er, ein Marathon mit ganz vielen Höhenmetern und am letzten Tag noch ein Traillauf. Auf jeden Fall, Max kam ins Ziel vom Marathon und der war fertig, weil das war anstrengend. Wir haben ihn, glaube ich, an die Gondel halb getragen. Der hat geschwitzt, der hatte Krämpfe, du hast überall das Salz gesehen an den Klamotten. Also richtig schwer und wir hätten nie gedacht, dass er am nächsten Tag laufen kann. Und der Max ist für mich Phönix aus der Asche. Der ist nicht nur gelaufen, sondern der ist auch richtig schnell gelaufen und das fand ich das absolute Mega-Highlight von den 3 Tagen, dass er so gut eben das absolviert hat. So, und jetzt will ich auch euch gar nicht weiter stören und ich möchte ganz herzlich meine Mitarbeiter grüßen von Lex Laufexperten. Ja, und zwar die Maria, die Ran-and-Dref-Maria, den Javid. Natürlich möchte ich auch die Victoria grüßen, meine Aushilfen, die Aurelia, den Paul. Ohne euch würde das alles nicht funktionieren, also dafür vielen Dank. Und dann wünsche ich mir allen noch einen schönen Abend. Vicky. Ja, genau. Also, liebe Grüße an die Vicky, dass sie mir so leicht macht und mich auch quasi mir freigegeben hat heute Abend.
0: Vicky, vielen Dank, sage ich dir auch, weil es ist ein lieber Kerl. Halt ihn fest und gib ihn bloß nicht weg. Ich wünsche dir einen wunderbaren Job, denn du machst einen grandiosen Job in der Klinik in Ludwigshafen. Das darf man nicht vergessen. Ich habe extrem Respekt vor solchen Leuten wie dich. Grazie, Stefan Schweiger, dass du heute Abend hier mein Gast warst, bevor wir zum letzten Song sind, weil dann ist die Sendung erstmal vorbei. Ihr könnt es natürlich hören, jetzt am Sonntag nochmal von 20 bis 22 auf Radio Antenne Wiesbaden oder als Podcast ab Montag. Stefano, grazie mille.
1: Ja, grazie mille an Bruno. Vielen Dank, hat Spaß gemacht.
0: Mir auch. Und jetzt Journey, Don't Stop Believing für den Max. Ciao, Max.

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1: Ich bin Ursula Winkler. Die SPD im Bundestag beharrt darauf, die Reformpläne für die Pflege zu überarbeiten. Wir wollen keine Pflegereform, die nur das nächste Finanzloch stopft, sagte Vize-Fraktionschefin Schmidt der Deutschen Presseagentur. Gesundheitsminister Lindemann hatte angekündigt, seinen Reformentwurf am Mittwoch ins Kabinett bringen zu wollen. SPD-Fraktionschef Mirsch hatte die Pläne in der Bild-Zeitung bereits als reines Kürzungspaket kritisiert und Blockade angedroht. Zwei Menschen sind bei einem Reisebusunfall auf der A96 im Ostallgäu gestorben. Viele weitere Menschen der philippinischen Reisegruppe wurden verletzt. Der Reisebus war am Morgen auf dem Weg zum Münchner Oktoberfest.
2: Der schwere Unfall ereignete sich am frühen Morgen auf der A96 zwischen Buchloe Ost und Landsberg am Lech West. An Bord eine Reisegruppe mit 40 bis 50 Menschen, hauptsächlich aus den Philippinen. Der Bus, gemeldet in Italien, kam ohne Beteiligung von weiteren Fahrzeugen rechts von der Straße ab, kippte um und blieb dann neben einer Mulde liegen. Warum ist noch unklar. Aus München Fabian Schaffer.
1: Welche Rechte haben Kundinnen und Kunden, wenn das T-Shirt beim ersten Tragen reißt oder das Spielzeug schnell den Geist aufgibt? Das sollen sie künftig schneller als bisher erkennen können. Ab heute müssen dafür in der ganzen EU zwei einheitliche Labels verwendet werden.
3: Es gibt jetzt zwei neue Labels, die beim Kauf von Konsumgütern die Kunden über ihre Rechte informieren sollen. Das eine ist das sogenannte Gewährleistungslabel. Das wird nicht an dem Gegenstand angebracht, den man kauft, sondern es wird überall an der Wand oder neben der Kasse zu sehen sein, mit einer Menge Text. Der klärt unter anderem darüber auf, dass es in der EU eine Gewährleistung von mindestens 2 Jahren gibt. Außerdem gibt es künftig ein sogenanntes Garant-Label. Das sieht man, wenn der Händler ohne zusätzliche Kosten mehr als 2 Jahre Garantie gibt. Dieter Hebeling, Brüssel.
1: Wegen einer starken Vulkanasche-Emission des Ätna ist der Flughafen Catania auf Sizilien weiter für An- und Abflüge gesperrt. Das gestern ausgesprochene Verbot aller Starts und Landungen sei bis Mitternacht verlängert worden, teilte der Flughafen auf seiner Internetseite mit. Der Flughafen von Catania musste in den vergangenen Monaten immer wieder wegen der Vulkanasche des Ätna geschlossen oder der Flugverkehr stark eingeschränkt werden.

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1: Ich bin Tine Klimach. Union und SPD gehen mit einem handfesten Streit um die geplante Pflegereform in die neue Woche. Die SPD droht mit einer Blockade der Reformpläne, will grundsätzliche Änderungen. Gesundheitsminister Lindemann erteilte dem im ARD-Bericht aus Berlin aber eine Absage.
2: Die SPD fordert einen Beitrag der Privatversicherten zur Pflegereform und einen Pflegedeckel. Den hält Gesundheitsminister Lindemann für zu kurz gesprungen. Er spare wenige 100 Euro bei inzwischen 3.000 bis 4.000 Euro Eigenanteil. Ein Deckel der reinen Pflegekosten löse das strukturelle Problem der Pflege nicht, so Lindemann. Auch einen finanziellen Beitrag der Privatversicherten sehen Unionsvertreter skeptisch. Immerhin, Lindemann gibt sich noch optimistisch. Auch über andere Reformen habe man sich ja schon mal kurz vor knapp geeinigt. Eigentlich soll die Pflegereform am Mittwoch ins Kabinett. Aus Berlin, Ronny Tochau.
1: Nachdem auch die Berliner SPD eine Dreierkoalition mit Linken und Grünen erwägt, stehen in den nächsten Tagen die ersten Sondierungsgespräche an. Zunächst will die Linke getrennt mit Grünen und SPD sprechen. Termine wurden noch nicht genannt. Die Berliner Linke hatte als Siegerin der Berlin-Wahl beschlossen, Grüne und SPD zu Sondierungsgesprächen einzuladen. Das Münchner Oktoberfest ist in der ersten Woche mit mehr Menschen gestartet als im Vorjahr. Rund 3,8 Millionen Menschen waren in der ersten Woche auf der Theresienwiese, gut 300.000 mehr als im Vorjahr. Die Festleitung spricht in ihrer Halbzeitbilanz von einer entspannten und friedlichen ersten Woche.
3: Vor allem unter der Woche zieht es deutlich mehr Menschen auf die Wiesen. Da liegt die Besucherzahl mehr als 18% über dem Vorjahr. Am Wochenende waren es dagegen etwas weniger Gäste. Eine entsprechende Kampagne sollte die Massen besser verteilen. Polizei und Sanitäter hatten trotzdem mehr zu tun. Die Polizei registrierte rund 470 Straftaten und Ordnungswidrigkeiten. Überschattet wurde die erste Festwoche von einem tödlichen Unfall. Ein Mitarbeiter eines Fahrgeschäfts wurde von einer Gondel getroffen. Aus München, Fabian Schaffer.
1: Ein Flugzeug der Lufthansa ist auf dem Weg von Frankfurt nach Lissabon wegen einer brennenden Powerbank ins französische Lyon umgeleitet worden. Das Gerät habe einem Fluggast gehört und sei im Bereich eines Sitzes in Brand geraten, bestätigte das Unternehmen. Die Crew sicherte die Powerbank. Aus Sicherheitsgründen habe sie sich aber dafür entschieden, nach Lyon auszuweichen. Fluggäste wurden für den nächsten Tag umgebucht.

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1: Ich bin Tine Klimach. Mit einem Streit um die geplante Pflegereform starten Union und SPD in die neue Woche. Eigentlich wollte Gesundheitsminister Lindemann seine Pläne am Mittwoch vom Kabinett verabschieden lassen. Die SPD droht aber mit einer Blockade von seinen Sparplänen. Lindemann selbst wollte den Streit nicht zu hoch hängen. Man habe sich bei der letzten Reform für die Krankenversicherung auch erst 2 Stunden vor der Kabinettsbefassung geeinigt, sagte er in der ARD. Die Schweizer wollen sich nicht stärker abschotten. Eine Initiative zu strikterer Neutralität ist bei einer Volksabstimmung gescheitert. Die Abstimmung war brisant, denn es ging um eine Zusammenarbeit der Schweiz mit Nachbarländern und auch um Russland-Sanktionen.
2: Die große Mehrheit der Wählerinnen und Wähler wollte keine weitere Abschottung der Schweiz. Mit der von rechts forcierten Abstimmung sollte eine striktere Auslegung der Neutralität in die Verfassung geschrieben werden. Sanktionen gegen Länder, die Kriege starten, wären dann nicht mehr möglich gewesen, dagegen aber Geschäfte mit Kriegsparteien. Gegner hatten darauf gepocht, dass die Schweiz einen moralischen Kompass behält und Täter nicht genauso wie Opfer behandelt. Aus Genf, Christiane Ölrich.
1: Der Fleischkonsum in Deutschland ändert sich. Der Trend geht aber weniger zum vollständigen Verzicht als vielmehr zu einem bewussteren Umgang. Zwar kaufen etwas weniger Haushalte Fleisch und Wurst als noch vor einigen Jahren, aber die verbliebenen Käufer legen bei den Mengen zu. Das geht aus Daten von YouGov und dem Sinus-Institut hervor.
3: Deutschland ist und bleibt ein Land der Fleischesser. 93% der befragten Haushalte haben in diesem Jahr schon Fleisch gekauft. Also fast alle, auch wenn es 2 Prozentpunkte weniger waren als 2022. Die gekaufte Fleischmenge nahm etwas zu. Viele wollen sich bewusster und ausgewogener ernähren. Einen klaren Fleischlostrend gibt's laut Umfrage aber nicht. Gut jeder vierte Fleischesser plant zwar, seinen Konsum von Fleisch und Wurst zu reduzieren, aber nur wenige wollen Vegetarier oder Veganer werden. Uli Reitinger, Nachrichtenredaktion.
1: Ein Reisebus ist am Morgen im Ostallgäu verunglückt. 2 Menschen sind dabei gestorben, als der Reisebus auf dem Weg zum Münchner Oktoberfest von der Fahrbahn abkam und umkippte. Viele weitere Menschen der philippinischen Reisegruppe kamen zu Schaden. Der Reisebus war ohne Beteiligung weiterer Fahrzeuge nach rechts von der Fahrbahn abgekommen. Die Ermittlungen zur Unfallursache laufen.

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1: Ich bin Tine Klimach. Die SPD im Bundestag bleibt dabei, die Reformpläne für die Pflege müssen überarbeitet werden. Die SPD wolle keine Pflegereform, die lediglich das nächste Finanzloch stopfe und die Rechnung an die Menschen weitergebe, hieß es. Gesundheitsminister Lindemann hält weiter an geplanten Kürzungen fest.
2: Die SPD droht damit, die Pflegereform im Bundestag zu blockieren. Die Pflegekassen selbst, sie wollen eine Reform, wollen Kürzungen bei den Leistungen für die Pflegebedürftigen. Die Kassen sitzen auf einem Milliardendefizit. Pflege dürfe kein Armutsrisiko sein, heißt es wiederum von der SPD. Bundesgesundheitsminister Lindemann will seine Reformpläne an sich am Mittwoch in den Bundestag einbringen. Lea Matschulat, Nachrichtenredaktion.
1: Das US-Militär ist nun vollständig aus dem Irak abgezogen. Das bestätigte ein irakischer Regierungsvertreter der DPA. Eine offizielle Bestätigung der USA gibt es noch nicht. Auf den Abzug hatten sich der Irak und die USA 2024 geeinigt. In vergangenen Jahren waren laut Pentagon noch rund 2500 US-Soldaten im Irak stationiert. Die Sicherheitslage hat sich durch den Iran-Krieg auch im Irak erneut verschlechtert. Dadurch kam es zu hunderten Angriffen auf US-Einrichtungen, aber auch auf Ziele kurdischer Kräfte. Papst Leo ist bei seinem Frankreich-Besuch mit Opfern sexuellen Missbrauchs durch katholische Geistliche zusammengekommen. Das Treffen fand im Wallfahrtsort Lourdes im Südwesten des Landes statt. Leo versprach, sich für sie einzusetzen, damit sich das erlittene Unrecht für andere nicht wiederholt, wie er sagte. Zuvor hatte der Papst bei einer Messe mit 150.000 Teilnehmern von tiefen Wunden und schmerzhaften Fehltritten gesprochen, die in der Kirche begangen worden seien. Zum Sport. Das Heimdebüt von Jürgen Klopp als Bundestrainer ist misslungen. Die deutsche Fußballnationalmannschaft verlor am Abend in Augsburg gegen Griechenland mit 0:1.
3: Im zweiten Spiel unter Jürgen Klopp schon der erste Rückschlag. Das deutsche Team mit 5 Änderungen in der Startelf, unter anderem feiert der Hoffenheimer Conte sein Debüt. Doch es ist nicht viel zu sehen von der Offensive. Wenig kreative Ideen gegen die stabile Defensive der Griechen. Die werden nach vorne immer wieder gefährlich und gehen nach 74 Minuten in Führung, dank einer schlampigen deutschen Abwehr. Großer Jubel bei den lautstarken Griechenland-Fans. Jürgen Klopp hat noch einiges zu tun. Thomas Bremser, Nachrichtenredaktion.

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1: Ich bin Tine Klimach. Der Reformstreit der Koalition beim Thema Pflege spitzt sich zu. Die SPD hat angekündigt, die Pflegereform aus dem CDU-geführten Gesundheitsministerium zu blockieren, wenn sie nicht überarbeitet wird. Medienberichte über ein Krisentreffen von Union und SPD heute Abend wurden noch nicht bestätigt.
2: In der Regierung spricht man weniger von einem Krisentreffen, sondern von internen Verhandlungen auf Arbeitsebene. Und Gesundheitsminister Linnemann gab sich am Abend in der ARD optimistisch. Schon früher habe man sich in der Regierung teilweise erst 2 Stunden vor dem Einbringen einer Reform ins Kabinett darauf geeinigt. Der Streit sei also gerade nichts Ungewöhnliches. Allerdings sind Kompromisse kaum abzusehen. Die SPD will konkrete Änderungen jetzt. Die Union lehnt die ab. Die SPD will als erstes sofort strukturelle Reformen, die Union dafür erst Ende Oktober eine Kommission einsetzen, die dann wohl Monate für Ergebnisse bräuchte. Aus Berlin, Ronny Torau.
1: In Südwestengland wurden am Wochenende in der Nähe einer Militärbasis 5 Männer festgenommen. Gegen sie wird nun, nach Angaben der britischen Polizei, wegen der Vorbereitung einer terroristischen Tat ermittelt. Die Festnahmen erfolgten, nachdem der Polizei 3 verdächtige Fahrzeuge aufgefallen waren. Sie seien in Richtung Luftwaffenstützpunkt Fairford unterwegs gewesen. Er wird auch von den USA genutzt. Laut US-Präsident Trump wollten die Männer großen Schaden anrichten. Weiteres ist nicht bekannt. Was tun bei kaputter Ware? Händler müssen jetzt in der EU sichtbarer über Kundenrechte informieren. Ab jetzt müssen dafür in der ganzen EU 2 einheitliche Labels verwendet werden.
3: Das eine ist das sogenannte Gewährleistungslabel. Das wird nicht an dem Gegenstand angebracht, den man kauft, sondern es wird überall an der Wand oder neben der Kasse zu sehen sein, mit einer Menge Text. Der klärt unter anderem darüber auf, dass es in der EU eine Gewährleistung von mindestens 2 Jahren gibt. Außerdem gibt es künftig ein sogenanntes Garan-Label. Das sieht man, wenn der Händler ohne zusätzliche Kosten mehr als 2 Jahre Garantie gibt. Aus Brüssel, Dieter Ebeling.
1: Zum Sport. Im ersten Heimspiel mit dem neuen Bundestrainer Jürgen Klopp hat die deutsche Fußballnationalmannschaft eine überraschende Niederlage gegen Griechenland kassiert. Nach dem 0:1 in Augsburg fielen die Deutschen auf den 3. Tabellenplatz.